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1: Ich bin Ursula Winkler. Finanzminister Klingbeil kann wegen schwächerer Konjunkturaussichten wegen des Iran-Kriegs in den nächsten Jahren mit weniger Steuereinnahmen rechnen als noch im Herbst angenommen. Für 2027 ergibt die aktuelle Steuerschätzung allein für den Bund gut 10 Milliarden Euro weniger als bisher erwartet. Klingbeil sagte, die Schätzung zeige, wie sehr uns der Iran-Krieg wirtschaftlich schade.
2: Seit knapp 2 Monaten sehen wir, dass der Iran-Krieg, der durch Donald Trump ausgelöst wurde, dass dieser verantwortungslose Krieg und die daraus resultierende Energiepreisschocksituation, dass das unsere wirtschaftliche positive Dynamik vorerst ausbremst.
1: Finanzminister Klingbeil. Trotz Waffenruhe haben sich die USA und der Iran gegenseitig in der Straße von Hormuz beschossen. US-Streitkräfte hätten unprovozierte iranische Angriffe abgewehrt und mit Schlägen zur Selbstverteidigung reagiert. Das teilte das für den Nahen Osten zuständige Kommando des US-Militärs auf der Plattform X mit. Das iranische Militär bestätigte Angriffe auf US-Kriegsschiffe und machte dafür wiederum US-Attacken auf einen iranischen Öltanker verantwortlich. Kurz vor dem russischen Jahrestag zum Weltkriegsgedenken am Samstag hat die Ukraine ihre einseitige Waffenruhe wieder aufgegeben. Sie reagierte auf fortdauernde russische Attacken mit einem ihrer größten bisherigen Drohnenangriffe. Moskau hatte eine eigene Feuerpause ab heute angekündigt und ignorierte die ukrainische Waffenruhe offenbar bewusst.
3: Was wegen der weitergehenden Angriffe ohnehin schon klar war, hat der Kreml nun offiziell bestätigt. Die von Selenskyj vorgeschlagene Waffenruhe hat in Moskau keine Beachtung gefunden. Warum sie ignoriert wurde, sagte Kremlsprecher Peskow nicht. Dafür wiederholte er einmal mehr, dass die Russen ihre eigene Waffenruhe rund um die Militärparade durchsetzen würden. Für den Fall, dass sich die Ukrainer nun nicht daran halten, hat Russland schon einmal Drohungen ausgesprochen. Ausländische Diplomaten sollten vorsorglich Kiew verlassen, um nicht zum Kollateralschaden russischer Schläge gegen die Stadt zu werden, warnte das russische Außenministerium. Aus Moskau, André Balin.
1: Zum Fußball. Der SC Freiburg steht erstmals in einem Europapokal-Endspiel. Die Badener bezwangen Sporting Braga im Halbfinalrückspiel der Europa League mit 3:1. Sie treffen nun im Finale am 20. Mai in Istanbul auf den englischen Topclub Aston Villa.
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1: Ich bin Ursula Winkler. Trotz Waffenruhe haben sich die USA und der Iran gegenseitig in der Straße von Hormuz beschossen. US-Streitkräfte hätten unprovozierte iranische Angriffe abgewehrt und mit Schlägen zur Selbstverteidigung reagiert. Das teilte das für den Nahen Osten zuständige Kommando des US-Militärs auf der Plattform X mit.
2: Eigentlich standen die Zeichen trotz wackeliger Waffenruhe auf eine baldige Einigung über ein Abkommen zwischen den USA und dem Iran. Nun wieder Angriffe in der Straße von Hormuz und das US-Militär griff auch Ziele im Iran an. Es sei Selbstverteidigung, hieß es aus dem US-Zentralkommando. Man habe die Bedrohung neutralisiert und iranische Drohnen und Abschussrampen bombardiert. Der Iran bestätigte Angriffe auf US-Kriegsschiffe und beschuldigte die USA, zuerst einen iranischen Öltanker beschossen und damit die Waffenruhe gebrochen zu haben. Tina Eck, USA.
1: Der Iran-Krieg belastet die deutsche Wirtschaft offenbar stärker als bisher gedacht. Allein dem Bund fehlen laut neuer Steuerschätzung im Jahr 2027 rund 10 Milliarden Euro. Finanzminister Klingbeil macht dafür vor allem die hohen Energiepreise und die wirtschaftlichen Folgen des Konflikts verantwortlich.
3: Für Verbraucher könnte das bedeuten, der finanzielle Spielraum des Staates wird kleiner, also weniger Geld für neue Entlastungen wie den Tankrabatt oder zusätzliche Hilfen. Gleichzeitig wird die Diskussion über Einsparungen wohl wieder lauter, etwa bei Zuschüssen oder Förderprogrammen. Klingbeil sagt trotzdem, die Regierung wolle weiter investieren, Jobs schaffen und Arbeitsplätze sichern. Zoe Tassovali, Nachrichtenredaktion.
1: Der Ausbruch des Hunter-Virus bei einer Kreuzfahrt löst in immer mehr Ländern Sorgen aus. Bei einem Zwischenstopp der Hondius hatten noch nach dem ersten Todesfall 29 Passagiere das Schiff verlassen. Sie kamen aus etwa 12 Ländern, darunter auch Deutschland. Das teilte der Reiseveranstalter mit. Die Weltgesundheitsorganisation spricht von einer ernsten Lage. Bei 5 Infizierten sei das Hunter-Virus inzwischen nachgewiesen worden. Dazu kämen 3 Verdachtsfälle. 3 Personen starben, ein niederländisches Ehepaar und eine deutsche Frau. Zum Fußball. Der SC Freiburg steht erstmals in einem Europapokal-Endspiel. Die Badener bezwangen Sporting Braga im Halbfinalrückspiel der Europa League mit 3:1. Sie treffen nun im Finale am 20. Mai in Istanbul auf den englischen Topclub Aston Villa.
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1: Ich bin Ursula Winkler. Nach den jüngsten US-Angriffen auf Ziele im Iran fordert Präsident Trump die Islamische Republik erneut auf, schnell eine Friedensvereinbarung zu unterzeichnen. Ansonsten werde das US-Militär iranische Einheiten in Zukunft noch viel härter und viel gewaltsamer treffen, schrieb er auf seiner Plattform Truth Social. Kurz vor Trumps Post hatte das US-Militär trotz Waffenruhe nach iranischen Angriffen auf US-Kriegsschiffe in der Straße von Hormuz als Vergeltung iranische Boote und Ziele im Iran beschossen. Opfer von häuslicher Gewalt und Stalking sollen künftig besser geschützt werden. Der Bundestag stimmt heute über die elektronische Fußfessel für Täter ab. So sollen Betroffene schneller gewarnt werden, wenn sich Täter trotz eines Verbots nähern.
2: Die Technik erkennt, wo sich der Täter gerade aufhält. Kommt er dem Opfer zu nahe, gibt sofort eine Warnung auf ein Empfangsgerät, damit Betroffene schnell reagieren oder Hilfe holen können. Gleichzeitig soll auch direkt die Polizei informiert werden. In Spanien gibt so ein System schon länger. Geplant sind außerdem verpflichtende Trainingskurse für Täter und wer die Fußfessel oder das dazugehörige Handy nicht trägt, müsste künftig mit einer Geldstrafe oder sogar bis zu 3 Jahren Haft rechnen. Zoe Tassovali, Nachrichtenredaktion.
1: Seit Januar bekommen 18-Jährige Fragebögen zugeschickt zum neuen Wehrdienst der Bundeswehr. Aber nicht alle beantworten ihn. Jungen Männern, die den Fragebogen nicht ausfüllen, soll künftig ein Bußgeld drohen.
3: Rund 200.000 Fragebögen wurden bisher verschickt und der Rücklauf ist durchaus beachtlich. Von jungen Männern, die antworten müssen, kamen 86% der Bögen innerhalb der ersten Frist zurück. Nach der ersten Mahnung waren es sogar gut 90%. Die 250€ Bußgeld drohen Männern, wenn sie 2 Wochen nach der zweiten Mahnung keinen Fragebogen zurückgeschickt haben. Junge Frauen können den Bogen ausfüllen, müssen aber nicht. Ronny Tochau, Berlin.
1: Zum Fußball. Der SC Freiburg steht erstmals in einem Europapokal-Endspiel. Die Badener bezwangen Sporting Braga im Halbfinalrückspiel der Europa League mit 3:1. Sie treffen nun im Finale am 20. Mai in Istanbul auf den englischen Topclub Aston Villa.
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1: Ich bin Babit Büchner. US-Präsident Donald Trump hat den Iran erneut aufgefordert, schnell eine Friedensvereinbarung zu unterzeichnen. Ansonsten werde das US-Militär in Zukunft noch viel härter und viel gewaltsamer angreifen. Kurz zuvor hatte das US-Militär trotz Waffenruhe Ziele im Iran beschossen.
2: Eigentlich standen die Zeichen trotz wackeliger Waffenruhe auf eine baldige Einigung über ein Abkommen zwischen den USA und dem Iran. Nun wieder Angriffe in der Straße von Hormuz und das US-Militär griff auch Ziele im Iran an. Es sei Selbstverteidigung, hieß es aus dem US-Zentralkommando. Man habe die Bedrohung neutralisiert und iranische Drohnen und Abschussrampen bombardiert. Der Iran bestätigte Angriffe auf US-Kriegsschiffe und beschuldigte die USA, zuerst einen iranischen Öltanker beschossen und damit die Waffenruhe gebrochen zu haben. Aus den USA, Tina Eck.
1: Der Bundesrat soll in der Energiekrise heute weitere Entlastungen auf den Weg bringen. Die Länderkammer entscheidet über die steuerfreie Prämie von 1.000 Euro, die Firmen ihren Beschäftigten zahlen können. Einigen Bundesländern reicht das aber nicht.
3: Bremen, Hamburg, Mecklenburg-Vorpommern, Niedersachsen und das Saarland stellen sich quer. Denn angesichts der schwachen Konjunktur können sich viele Firmen die 1.000-Euro-Prämie gar nicht leisten. In einem gemeinsamen Entschließungsantrag fordern die Länder deshalb, die Mineralölwirtschaft stärker in die Verantwortung zu nehmen und deren Übergewinne in der aktuellen Krise abzuschöpfen. Auch soll das Kartellrecht noch weiter verschärft und die Stromsteuer auf das europäische Mindestmaß gesenkt werden. Tanja Wagner, Nachrichtenredaktion.
1: Seit 0 Uhr heute Nacht gilt eine von Russland einseitig ausgerufene begrenzte Waffenruhe im Ukraine-Krieg. Hintergrund sind Feierlichkeiten zum Jahrestag des Siegs der Sowjetunion über Nazi-Deutschland. Die Lage in Moskau ist besonders wegen ukrainischer Drohnenangriffe angespannt. Kiew hat in den vergangenen Monaten seine Gegenangriffe auf das russische Hinterland ausgeweitet. Und zum Fußball. Der SC Freiburg steht zum ersten Mal in einem Europapokal-Endspiel. Die Mannschaft bezwang Sporting Braga aus Portugal im Halbfinalrückspiel mit 3:1. Im Finale am 20. Mai in Istanbul trifft Freiburg nun auf den englischen Topclub Aston Villa.
0: Das Wetter bei uns in der Region.
4: Das sieht recht freundlich aus, vor allem jetzt am Morgen und auch am Vormittag. Da guckt die Sonne zwischen den Wolken nämlich immer wieder raus. So ab dem Mittag zieht sie so ein bisschen zu, also da ist es meist bedeckt. Genauso sieht es dann auch am Nachmittag aus. Da sind auch einige Wolken unterwegs, aber Richtung Abend wird es dann wieder ein bisschen freundlicher. Da gibt es nochmal ein bisschen Sonne zu sehen. Das alles heute bei Top-Temperaturen von 14 Grad und am Abend, da sind dann um die 12 Grad drin. Das Wochenende zeigt sich auch überwiegend freundlich und sonnig, also frühlingshaft wird es. Es ist recht häufig die Sonne zu sehen, morgen und übermorgen. Das dann morgen bei Temperaturen um die 18 Grad am Sonntag. Da wechseln sich Sonne und Wolken ab, dann bei um die 19 Grad. 5 Grad messen wir aktuell hier bei uns in Osnabrück. Bei euch im Bumt ist es noch einen Tacken frischer mit 4 Grad. In Germhütte sind es auch 5. Und in Bissendorf, da messen wir schon 6 Grad.
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4: Die Kreisstraße 347, das ist die Osnabrücker Straße zwischen Hilter-Wellendorf und der Borglower Straße, also der K334, ist ab heute wegen Asphaltierungsarbeiten voll gesperrt. Da gibt es dann aber eine Umleitung für euch und zwar führt die über Borglo. Dann wird geblitzt im Landkreis heute in und um Bissendorf. Und wenn ihr jetzt schon unterwegs seid, euch da irgendwie schon was aufgefallen ist an Verkehrsmeldungen, sagt es uns doch einfach. Ihr könnt uns anrufen unter der 0541 750 400 oder schickt uns eine WhatsApp. Dann bitte an 0157 88 533 187. Euch eine gute Fahrt.
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4: Der Traum lebt weiter. Der SC Freiburg steht im Finale der Europa League. Die Breisgauer, die haben sich im Halbfinal-Rückspiel gegen Sporting Braga mit 3:1 durchgesetzt. Damit das Ticket fürs Endspiel klar gemacht. Nach einer starken, nervenaufreibenden Europapokalsaison darf Freiburg also jetzt tatsächlich vom ganz, ganz großen Titel träumen. Die Fans feiern jetzt schon, natürlich, es ist ja auch alles historisch. Also die Reise ist da noch nicht vorbei und was ihr heute am Wochenende so zu feiern habt, was so ansteht hier bei uns in der Region, das erfahrt ihr wie immer gleich um 10 nach 6. Kommt jetzt erstmal gut raus aus dem Bett. Ich bin Marina Morris, euch einen wunderschönen Freitag. 10 nach 6 haben

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1: Heute gehen bundesweit wieder Schülerinnen und Schüler auf die Straße. Diesmal bei einem Aktionstag gegen Wehrdienst und Militarisierung. Die Proteste, die finden bundesweit statt heute am 8. Mai, also an dem Tag, an dem an das Ende des Zweiten Weltkriegs und auch die Befreiung vom Nationalsozialismus erinnert wird. Die Jugendlichen, die wollen damit ein Zeichen setzen gegen Krieg, gegen Aufrüstung, gegen eine mögliche Rückkehr verpflichtender Wehrdienste. Geplant sind in vielen Städten Demos, Kundgebung, Aktion. Der 8. Mai gilt für viele als Tag der Erinnerung, aber eben auch als Mahnung für Frieden und Demokratie. Und genau daran wollen die Schülerinnen und Schüler heute erinnern. Hier bei uns in Osnabrück, die meisten von euch konnten die letzte Nacht vielleicht gar nicht so gut schlafen, denn sie geht endlich wieder los. Wir freuen uns da natürlich drauf, ne? Die Maiwoche, die startet heute und wie jedes Jahr geht es gleich mit mehreren offiziellen Terminen heute los. Den Auftakt macht ein Empfang im Rathaus. Da treffen sich dann die Delegierten aus den Partner- und Freundschaftsstädten. Mit dabei natürlich auch Oberbürgermeisterin Katharina Pötter. Direkt im Anschluss wird es dann ganz offiziell öffentlich. Um 18 Uhr wird die Maiwoche dann auf dem Marktplatz eröffnet. Danach geht es weiter mit der Eröffnung des Europadorfs. Das ist dann so um 6:45 am Nikolaiort. Und damit ist der Startschuss dann auch gefallen, ne? Für eines der größten Stadtfeste hier bei uns in der Region. Musik gibt's da. Ihr könnt da euch austauschen mit ganz vielen anderen Osnabrückerinnen und Osnabrückern. Euch vielleicht treffen mit alten Schulfreunden. Welche Bands heute unter anderem auf der Bühne stehen, das sagen wir euch übrigens um 7:45 in unseren Veranstaltungstipps. Und welche Vögel sind eigentlich jetzt im Mai im Garten oder auch im Park unterwegs? Genau das will der Naturschutzbund Deutschland herausfinden. Ruft deshalb wieder zur Stunde der Gartenvögel auf. Von heute bis Sonntag seid ihr herzlich eingeladen, eine Stunde lang Vögel zu zählen und zu melden. Also falls ihr dann noch ein bisschen Zeit habt, nicht die ganze Zeit auf der Maiwoche seid, könnt ihr das ja machen, ne? Und die Ergebnisse, sie sollen dann bis zum 18. Mai online eingereicht werden. Und mit ein bisschen Glück gibt es dann auch sogar noch Preise zu gewinnen. Die Aktion hat aber auch einen ernsten Hintergrund. Die gesammelten Daten helfen dem NABU dabei, die Entwicklung der Vogelbestände nämlich besser zu verstehen und Veränderungen in der Natur, was da auch so los ist und sich verändert, frühzeitig zu erkennen. Alle Infos zur Mitmachaktion, was ihr da beachten solltet, wie das genau funktioniert, gibt es natürlich auch nochmal online auf nabu.de.

22 Minuten nach 6 haben wir es. Ihr hört OS Radio 104,8 am Freitag. Schönen guten Morgen wünsche ich euch. Und es gibt sehr gute Nachrichten für die Hochschule hier in Osnabrück. Im aktuellen Hochschulranking, da gibt es nämlich gleich mehrere Spitzenbewertungen für die Studiengänge in Wirtschaft, Recht und auch soziale Arbeit. Und das Urteil, das kommt direkt von den Studierenden selbst. Und das fällt ziemlich eindeutig aus. Gute Studienorganisation, moderne Lernbedingungen, ganz viel Praxisbezug, eine starke Betreuung auch durch die Lehrenden, also die Studierenden, die fühlen sich hier gut aufgehoben. Und auch der Campus Lingen, der schneidet stark ab, besonders bei der Praxisnähe, der Ausstattung und auch dem Studienstart. Also insgesamt liegt die Hochschule damit bundesweit über dem Durchschnitt und gehört auch in mehreren Bereichen zur Spitzengruppe. Und was sonst noch so wichtig und los ist an diesem Freitag hier bei uns in der Region, in Stadt und Landkreis, das erfahrt ihr gleich in 7 Minuten um 6:30 in den Lokalnachrichten mit Simone Wölfel. Euch einen schönen guten Morgen.

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1: Mit Simone Wölfel, Konfliktprävention an Osnabrücker Schule und VfL Aufstiegsfeier am letzten Maiwochentag. Schon zum fünften Mal hat es an der Bernhard-Overberg-Schule Osnabrück in dieser Woche ein Präventionsprogramm des Vereins Respekt gegeben. Der Verein, der das Programm bundesweit anbietet, will damit Kindern helfen, Konflikte im Alltag selbstständig und ohne Gewalt zu lösen. In praktischen Übungen trainieren Schüler, Grenzen zu setzen, klar zu kommunizieren und gemeinsam Lösungen zu finden. Das Projekt bindet die gesamte Schulgemeinschaft ein. Eltern werden informiert und einbezogen, Lehrkräfte begleiten das Training und werden fortgebildet. Für Schulleiterin Kerstin Heidker ist das der richtige Weg, respektvollen Umgang miteinander zu lernen.
2: Dieses ganze Thema respektvoller Umgang untereinander, das ist eigentlich nur was, was unsere Kinder lernen können, wenn wir als Gesellschaft das auch vorleben und wir Erwachsenen ein gutes Vorbild sind. Und vielleicht ist es das, was uns auch in den letzten Jahren so ein bisschen verloren gegangen ist, weil die Kinder leider immer weniger gute Vorbilder in der Gesellschaft finden.
1: Während die Erstklässler das Programm erstmals durchlaufen haben, gab es für die älteren Jahrgänge eine Auffrischung. Ziel sei es, das Gelernte langfristig im Schulalltag zu verankern und das Miteinander nachhaltig zu verbessern. Das Hauptzollamt Osnabrück hat im Rahmen einer bundesweiten Schwerpunktaktion die Kurier-, Express- und Paketbranche kontrolliert. Rund 50 Zöllner waren dafür in den Regionen Osnabrück, Emsland und Kloppenburg im Einsatz und befragten über 100 Beschäftigte zu ihren Arbeitsverhältnissen. Nach ersten Ergebnissen gab es 19 Verdachtsfälle, die nun weiter geprüft werden. Darunter sind Hinweise auf mögliche Mindestlohnverstöße, Sozialleistungsbetrug, fehlende Meldungen bei der Sozialversicherung sowie illegale Beschäftigung von Ausländern ohne Arbeitserlaubnis. Die Ermittlungen richten sich jetzt vor allem gegen die betroffenen Arbeitgeber. Kreisrat Matthias Selle ist seit dieser Woche Mitglied des Bundesjugendkuratorium. Staatssekretärin Petra Bahr hat ihn und 14 weitere Experten im Namen von Bundesministerin Karin Prien für die 21. Legislaturperiode berufen. Dem Kuratorium gehören Sachverständige aus Wissenschaft, Politik und Verwaltung und aus der Fachpraxis an. Der Beratungsauftrag der Sachverständigen ist gesetzlich verankert. Er umfasst grundlegende Fragen der Kinder- und Jugendhilfe und der Kinder- und Jugendpolitik. Matthias Selle gehört als Kreisrat zum Vorstand der Osnabrücker Kreisverwaltung. Er ist dort für Jugend, Soziales, Bildung, Kultur und Sport zuständig. Seit dem vergangenen Wochenende steht der VfL Osnabrück als Aufsteiger und Meister fest. Jetzt ist auch offiziell klar, dass das am Sonntag, den 17. Mai, auf dem Marktplatz gefeiert wird. Die Stadt hat bestätigt, dass es dann einen Empfang im und danach eine Feier vor dem Rathaus geben wird. Weil dann auch noch Maiwoche ist, sollen die Feierlichkeiten nicht länger als bis 13:30 am Nachmittag dauern. Vorher hat der VfL noch 2 Spiele. Das letzte Heimspiel der Saison ist morgen gegen Absteiger Ulm.
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3: Endlich werden wir wieder mit Sonnenschein geweckt. Ne? Also der Himmel ist blau, die Sonne scheint. Und das bleibt auch am Morgen und Vormittag so. Also da wechseln sich Sonne und Wolken ab. Am Nachmittag bzw. am späten Mittag zieht sich so ein bisschen zu. Der Nachmittag ist etwas bedeckter, aber Richtung Abend kommt die Sonne dann nochmal raus. Also heute Abend vielleicht ein kleines Feierabendgetränk in der Sonne nehmen. Das heute bei maximal 14 Grad und am Abend geht es dann runter auf 12. Auch das Wochenende zeigt sich überwiegend freundlich. Morgen gibt es häufiger Sonne, vor allem vormittags dann auch nochmal Richtung Abend. Der Nachmittag ist ein bisschen bedeckter auch da. Dazu werden es um die 18 Grad und auch am Sonntag bleibt es doch recht freundlich. Da gibt es nämlich den ganzen Tag einen Sonne-Wolken-Mix bei Temperaturen um die 19 Grad. 6 Grad messen wir aktuell hier bei uns in Osnabrück. In Weilenhorst sind es 5, in Osterkappen und Bad Lahr, da messen wir auch 6 Grad. Also doch noch recht frisch.
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3: A1 Bremen Richtung Osnabrück zwischen Holdorf und Neunkirchenförden. Da gibt es Gefahr durch Metallteile auf der Fahrbahn. Da bitte aufpassen. Und die Kreisstraße 347, das ist die Osnabrücker Straße. Die ist zwischen Hilterwellendorf und der K334, also der Borglower Straße, ab heute gesperrt wegen Bauarbeiten. Da gibt es dann aber eine Umleitung für euch, und zwar führt die über Borklo. Dann wird geblitzt im Landkreis heute in und um Bissendorf. Und wenn ihr jetzt schon so früh im Auto sitzt, unterwegs seid, auf dem Weg zur Arbeit, weil ihr vielleicht heute ein bisschen eher Feierabend machen wollt, noch was entdeckt habt an Verkehrsmeldungen, einfach mal Bescheid geben, ne? Also entweder ruft ihr uns an 0541 750 400 oder ihr schickt uns eine WhatsApp. Dann bitte an 0157 88 533 187. Euch eine gute Fahrt.
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3: Ein Amerikaner im Vatikan und einer, der auch nach einem Jahr, ja, weiter polarisiert. Papst Leo XIV. Der setzt andere Akzente als sein Vorgänger. Der legt sich immer wieder ja auch mit US-Präsident Donald Trump an. Wie der Papst weltweit wahrgenommen wird, warum sein Kurs für Diskussionen sorgt und wie angespannt das Verhältnis zwischen Rom und Washington inzwischen ist, das klären wir gleich mal in der nächsten halben Stunde um kurz vor sieben. Ich bin Verena Morris, euch einen schönen guten Morgen.

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0: 6.43 Uhr am Freitagmorgen. Ihr hört S Radio 104,8. Ich hoffe, euch geht's auch gut. Marius Müller-Westernhagen war das. Aber klar, das Wochenende steht vor der Tür. Ne? Die Maiwoche startet. Warum sollte es euch nicht gut gehen? Und heute vor genau einem Jahr, da wurde Papst Leo XIV. Ins höchste Kirchenamt gewählt. Als erster Papst aus den USA. Und seitdem ja, sorgt er immer wieder für Aufmerksamkeit. Ne? Also im Vatikan, in der Weltpolitik, auch in seiner Heimat. Vieles macht Leo anders als sein Vorgänger Papst Franziskus. Und gerade in den USA, da wird ja ganz genau beobachtet, wie deutlich er sich immer wieder gegen den Kurs auch von Präsident Donald Trump positioniert, wie Papst Leo nach seinem ersten Amtsjahr wahrgenommen wird, welche Akzente er gesetzt hat und wie angespannt das Verhältnis auch zum Weißen Haus inzwischen ist. Darüber spreche ich jetzt mit unserer Korrespondentin Claudia Wächter, die ist für uns in Rom, und ich spreche auch mit Tina Eck, die berichtet ja auch regelmäßig für uns aus den USA. Wir fangen aber jetzt mal mit dir an, Claudia. Was macht Leo anders als Franziskus?
1: Ja, Leo ist kontrolliert. Der haut hier keine Sprüche raus wie Franziskus, wo alle immer nur dachten, oh nein, aber unnahbar ist Leo auch nicht. Und er redet Klartext, auch mit einem wutentbrannten US-Präsidenten. Und ziemlich cool fände ich auch, dass er in seinem Apartment hier einen Fitnessraum hat. Und einen Tag in der Woche ist er auch quasi off. Da flüchtet er nämlich hier aus Rom ins Vatikan-Domizil am See.
0: Welche Akzente konnte Leo denn jetzt schon setzen in diesem letzten Jahr?
1: Ja, so richtig klar ist das noch nicht, aber soziale Gerechtigkeit, Menschenwürde, das sind natürlich Themen, die ihn umtreiben, und auch KI, künstliche Intelligenz und die Folgen für uns. Aber wirklich was ändern kann er natürlich nicht, und er packt auch keine großen Reformen an. Stichwort Frauen im Priesteramt. Aber ich habe das Gefühl, gerade jetzt in diesen chaotischen Zeiten, da ist er doch für viele so eine Art, ja, moralische Instanz.
0: Er sorgt für Diskussionen immer wieder, auch ja, gerade in den USA wird ja auch ganz genau beobachtet, wie deutlich er sich da auch gegen den Kurs von Präsident Donald Trump positioniert. Darüber spreche ich jetzt mit Tina Eck, die berichtet ja regelmäßig für uns aus den USA. Tina, wie sehen die Amerikaner denn Leo?
2: Die Katholiken hier, und davon gibt es ziemlich viele, sind natürlich begeistert, dass ein Papst aus den USA auf dem Heiligen Stuhl sitzt. Und auch unter den sogenannten christlichen Rechten hier, die eigentlich oft fest im Trump-Lager sitzen, bröckelt die Trump-Liebe ein bisschen zugunsten von Papst Leo. Nun ist gerade der amerikanische Außenminister Marco Rubio nach Rom gereist und hat den Papst im Vatikan getroffen. Rubio selbst ist Katholik und hat sich sehr bemüht, die Spannungen zwischen den USA und dem ersten in den USA geborenen Papst etwas abzumildern.
0: Wie schlecht ist die Beziehung zwischen dem Papst und dem Präsidenten ein Jahr jetzt nach der Wahl?
2: Na, an sich schlimmer denn je, denn Leo kritisiert den Krieg im Iran ganz offen und ruft zum Dialog auf. Und Trump wird nicht müde, den Heiligen Vater deswegen zu attackieren. Gerade diese Woche warf er dem Papst wieder vor, der sei wohl damit einverstanden, dass der Iran eine Atomwaffe besitze. Trump bezeichnet Leo als schwach und kritisiert ihn auch für seine Haltung zur Migration. Und dann hat Trump ja dem Ganzen noch die Krone aufgesetzt, als er ein KI-Bild verbreitete, das ihn selbst als eine Art Christus zeigte, der Menschen heilt. Es ist wirklich ein bizarrer Streit zwischen Washington und Vatikan, der aus Rom auch heruntergespielt wird. Alles nicht so wild. Über den Papst diskutiere man nicht, man höre ihm zu. Aber das konnte Trump noch nie.
0: Ein Jahr Papst Leo, und schon jetzt ist klar, dieser Papst, der setzt eigene Akzente, sorgt weltweit für Diskussionen. Vielen Dank an unsere Korrespondentinnen Claudia Wächter in Rom und Tina Eck in den USA für diese Einschätzung.
2: Ja, gern.
1: Ciao aus Rom.

Heute wird nicht nur erinnert, heute wird auch protestiert. Bundesweit gehen nämlich Schülerinnen und Schüler auf die Straße und sagen, kein Comeback für den Wehrdienst. Und das Ganze an einem Datum, ja, das irgendwie kaum symbolischer sein könnte. Der 8. Mai, ne, der Tag, an dem vor 81 Jahren der Zweite Weltkrieg endete und Deutschland vom Nationalsozialismus befreit wurde. Alle Einzelheiten dazu, also warum die Proteste jetzt gerade wieder Fahrt aufnehmen und was die Schülerinnen und Schüler so fordern, das erfahrt ihr in 8 Minuten bei uns um 7 in den Nachrichten.

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2: Ich bin Babette Büchner. Die Waffenruhe zwischen den USA und dem Iran wird auf eine neue Probe gestellt. Das US-Militär teilte mit, es habe unprovozierte iranische Angriffe abgewehrt und mit Schlägen zur Selbstverteidigung reagiert. Das iranische Militär bestätigte Angriffe auf US-Kriegsschiffe und machte dafür aber US-Attacken auf einen iranischen Öltanker verantwortlich. US-Präsident Donald Trump forderte den Iran erneut unter Drohungen auf, schnell eine Friedensvereinbarung zu unterzeichnen. Opfer von häuslicher Gewalt und Stalking sollen künftig besser geschützt werden. Der Bundestag stimmt heute über die elektronische Fußfessel für Täter ab.
3: Die Technik erkennt, wo sich der Täter gerade aufhält. Kommt er dem Opfer zu nahe, gibt sofort eine Warnung auf ein Empfangsgerät, damit Betroffene schnell reagieren oder Hilfe holen können. Gleichzeitig soll auch direkt die Polizei informiert werden. In Spanien gibt so ein System schon länger. Geplant sind außerdem verpflichtende Trainingskurse für Täter und wer die Fußfessel oder das dazugehörige Handy nicht trägt, müsste künftig mit einer Geldstrafe oder sogar bis zu 3 Jahren Haft rechnen. Zoe Tassovali, Nachrichtenredaktion.
2: Heute gehen wieder bundesweit Schüler gegen den Wehrdienst auf die Straße. Der Streik findet an einem historisch wichtigen Datum statt. Am 8. Mai wird dann das Kriegsende und die Befreiung vom Nationalsozialismus vor 81 Jahren erinnert.
4: Unter dem Motto "Nie wieder Wehrpflicht" gehen heute Schülerinnen und Schüler in über 100 deutschen Städten auf die Straße. Grund ist das neue Wehrdienstgesetz. Es sieht vor, dass junge Männer ab Jahrgang 2008 verpflichtend gemustert werden. So sollen Freiwillige für einen Aufbau der Truppe rekrutiert werden. Viele Jugendliche sind gegen die verpflichtende Musterung und haben Sorge, eingezogen zu werden. Sie fühlen sich übergangen und nicht gehört. Antonia Sawallisch, Nachrichtenredaktion.
2: Und zum Fußball. Der SC Freiburg steht zum ersten Mal in einem Europapokal-Endspiel. Die Mannschaft bezwang Sporting Braga aus Portugal im Halbfinalrückspiel mit 3:1 und drehte so den 1:2 Rückstand aus dem verlorenen ersten Duell vor einer Woche. Im Finale am 20. Mai in Istanbul trifft Freiburg nun auf den englischen Topclub Aston Villa.
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5: Wenige Wolken sind am Himmel zu sehen, die Sonne scheint und es bleibt auch fast die ganze Zeit so. Also zumindest der Vormittag wird recht sonnig, genauso sieht es auch gegen Abend aus. Ab dem Mittag zieht sich so ein bisschen zu, da sind so ein paar mehr Wolken am Himmel. Am Nachmittag auch ähnliche Spielchen, aber Richtung Abend, wie gesagt, wird es nochmal etwas freundlicher. Das alles heute bei Top-Temperaturen von 14 Grad und am Abend, da sind dann um die 12 Grad drin. Auch das Wochenende kann sich sehen lassen, das wird sehr freundlich zum Start der Maiwoche doch auch perfekt, ne? Also morgen gibt es immer wieder viel Sonnenschein, vor allem vormittags, auch nochmal am späten Nachmittag. Frühe Nachmittag ist morgen wieder so ein bisschen bedeckter, bleibt aber trocken morgen, das bei 18 Grad. Am Sonntag sind dann Top-Temperaturen von 19 Grad drin und auch da schaut die Sonne zwischendurch immer wieder raus. 6 Grad messen wir aktuell hier bei uns in Osnabrück. Bei euch in Belm und Bad Rothenfelde sind es auch 6, in Quakenbrück, da messen wir 4.
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5: Vorsicht immer noch mit Metallteile auf der A1 Bremen Richtung Osnabrück und zwar zwischen Holdorf und Neunkirchenförden. Da bitte aufpassen. Und die Kreisstraße 347, das ist die Osnabrücker Straße, die ist zwischen Hilter-Wellendorf und der Borgloher Straße ab heute gesperrt wegen Bauarbeiten. Und da gibt es aber dann eine Umleitung und zwar führt die euch über Borgloh. Dann wird geblitzt im Landkreis heute in und um Bissendorf. Und wenn ihr jetzt noch irgendwas entdeckt habt an Verkehrsmeldungen, Staus, Blitzer, vielleicht ein Unfall, der da gerade passiert ist, gerne einfach mal Bescheid geben bei uns. Wir geben das nämlich dann an euch weiter. Also entweder ruft ihr uns an 0541 750 400 oder ihr schickt eine WhatsApp an 015788 533 187. Beide Nummern gibt es auch nochmal zum Nachlesen bei uns auf der Homepage unter osradio.de.
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5: Am Freitagmorgen 4:07 haben wir es und kleine Kicker, große Namen und ordentlich Fußball-Action beim U11 Intern Cup hier bei uns in Osnabrück. Da treffen an diesem Wochenende Nachwuchsteams aus der Region auf internationale Mannschaften und auch Junioren von Bundesligisten. Warum selbst die Underdogs richtig Bock auf die Spieler haben und was neben dem Fußball sonst noch alles geboten wird, das erfahrt ihr gleich bei uns. Um kurz nach 7 hier in Startklar. Ich bin Verena Morris. Euch einen schönen Freitag jetzt mit The Week.

0: schönen Freitag, 7:11 haben wir es hier so als Radio 104,8 und jetzt am Wochenende, da wird es auf der Sportanlage des OSC wieder richtig voll und zwar mit jeder Menge Nachwuchsfußball auf Top-Niveau beim U11 Intern Cup. Da treffen nämlich 48 Teams aus Stadt und Landkreis Osnabrück aufeinander, darunter auch Jugendmannschaften von Bundesligisten und auch internationale Teams sind dabei. Gespielt wird auf gleich 5 Kleinfeldern gleichzeitig und wer jetzt denkt, ach, da haben die regionalen Teams doch überhaupt keine Chance, ja, der liegt offenbar daneben. Genau dieser Mix macht für viele Kids nämlich auch den Reiz aus. Und Turnierorganisator Gerd Kruse vom OSC, der erklärt jetzt mal, was den Intern Cup überhaupt so besonders macht.
1: Der Intern Cup ist, glaube ich, ein Begriff, den man schon in den letzten Jahren kennt. Wir nennen ihn übrigens dieses Jahr OSC Cup, sponsert bei Intern. Weil es ist ein Turnier vom Osnabrücker SC für Jugendmannschaften, speziell für U11. Und wem U11 vielleicht nicht sagt, also unter 11 Jahre, das ist die E-Jugend. Was wir machen, ist ein Turnier mit 48 Teams aus ganz Europa. Und das Besondere ist dabei, dass dort insbesondere Teams von Borussia Dortmund, Schalke 04, Hertha BSC, Werder Bremen und so weiter sind, viele internationale Teams, KV Mechelen, die halt eben dran teilnehmen.
0: Ja, mit dabei sind also viele Nachwuchsteams, die schon fast wie die Profis trainieren. Für die jungen Amateurspieler hier aus der Region könnte das erstmal einschüchternd wirken, ist es aber laut Kruse ganz und gar nicht.
1: Das Ziel ist, dass wir den Kindern hier, den lokalen Vereinen, den Kleinen und natürlich auch uns, die Möglichkeit geben, mal gegen die Großen zu spielen. Das heißt, wir haben lokale Teams wie der SV Hellern, die JSG, Hagen, Niedermark, Preußen, Lengerich, Westerkappeln, Osnabrücker SC. Und für die wird es eine einmalige Sache sein, mal gegen einen großen Bundesligisten wie Schalke, Dortmund, Bremen, HSV, Mainz, Hertha und so weiter zu spielen. Und das ist das Besondere und das soll halt eben der Gimmick für die Kinder sein.
0: Gespielt wird es zunächst in 12 Vierergruppen, danach teilt sich das Turnier dann in Gold-, Silber- und Bronzerunde auf. Also so spielen Teams mit ähnlichem Leistungsniveau weiter gegeneinander und am Ende, da winken dann riesige Wanderpokale. Einen klaren Top-Favoriten ausmachen, das ist gar nicht so einfach, sagt Kruse.
1: Es gibt natürlich den Titelverteidiger wie Schalke 04 vom letzten Jahr, aber es ist unheimlich schwer, weil jedes Jahr bei U11 wechseln die Teams, die Mannschaften und deswegen ist es schwer vorherzusagen. Und das steht für uns auch gar nicht so im Mittelpunkt. Im Mittelpunkt steht erstmal Spaß, die Besonderheit, dieses Turnier zu haben. Viele internationale Gäste, die bis aus Finnland, Norwegen, auch Amateurteams angereist kommen, auch für die ist das was Besonderes.
0: So, und los geht's an beiden Tagen, also morgen und übermorgen jeweils ab 9 Uhr morgens. Neben jeder Menge Fußball gibt's beim OSC dann auch Essen, Getränke, Eis, eine Tombola und auch Fußball-Dart für alle Besucherinnen und Besucher. Und die Finalspiele, das ist ja auch noch ganz interessant, ne? Die laufen dann am Sonntag bis ungefähr 17 Uhr.

0: Ich glaube, da sind sich die meisten einig. Erstmal wurde so ein bisschen drüber geschmunzelt. Ne? Inzwischen gibt es aber richtige Turniere. Es gibt Meisterschaften, jede Menge Fans. Hobbyhorsing, das ist längst mehr als nur ein Internettrend. Also mit Steckenpferd unterm Arm geht es über Hindernisse, durch Dressurparcours, manchmal auch mit erstaunlich viel Ehrgeiz durch die Halle. Was jetzt für Außenstehende vielleicht erstmal so ein bisschen verrückt klingt, ist für ganz, ganz viele aber echter Sport. Mit Training, mit Technik, ganz viel Kreativität. Und ich habe es auch gerade ja schon gesagt, es gibt sogar Meisterschaften im Hobbyhorsing. Und eine war letztes Wochenende.
1: Guten Morgen, hier ist Frühbrück, das Frühstück aus Osnabrück für Osnabrück mit Osnabrückern. Mit René, guten Morgen.
2: Moin.
1: Mit Christine, guten Morgen.
3: Guten Morgen.
1: Und mit der Cora, guten Morgen. Am letzten Wochenende war in Frankfurt am Main die Hobbyhorsing Deutsche Meisterschaft.
2: Ja, bin ich angetreten.
3: Als Hobbyhorse oder als Reiter?
2: Hab gewonnen.
1: Mit deinem Steckenpferd namens?
2: Butterblume.
1: Butterblume. Das wäre ja eigentlich die perfekte Sportart für Osnabrück. Ne? Also weil ich glaube, wir haben die höchste Steckenpferddichte in der Stadt.
2: Mindestens.
3: Also wenn das einer kann, dann die Osnabrücker.
1: Ja, eigentlich müssten wir das wirklich mal als Meisterschaft hier austragen.
2: Ja.
1: Vielleicht müssen wir aber zwischendurch erst einmal für alle, die jetzt nicht so genau wissen, was Hobbyhorsing ist, erklären, was das ist. Christine, du weißt doch,

0: sehr beeindruckend.
1: Da muss man auch schon ohne Steckenpferd überhaupt noch überkommen. Ne? Also das ist jetzt Hobbyhorsing und ich war komplett erstaunt, dass das wirklich ein ernstzunehmender Sport ist.
0: Ja, es gibt es ja auch im Reitsport-Fachgeschäft auch zu kaufen, diese
2: Nicht
0: Dinge.
2: Nicht nur da, auch in einem Gartencenter. Ja, genau. Auch eine ganze Abteilung.
1: Ja. Ach, wieso sind das extra Steckenpferde?
2: Ja, das sind Sportsteckenpferde, natürlich.
0: Also, die sind halt jetzt so ein bisschen vielfältiger. Ne? Früher gab es ja, wenn man irgendwie ein Steckenpferd haben wollte, also hier in Osnabrück brauchte man ja öfter mal eins, musste man das entweder irgendwie selber basteln oder man hatte so ein 0815 Baby-Steckenpferd.
2: Ey, ich habe das damals in der Grundschule gebaut aus dem alten Socken von meinem Opa und vollgestopft mit Watte.
1: Ja, die sogenannten Sockenpferde.
2: Ja, ich war immer total neidisch, weil, was heißt immer, das eine Mal, als ich da mit war, total neidisch, weil andere Kinder Holzsteckenpferde hatten und ich hatte so eine olle Socke.
0: Ja, das hat ja dann da schon irgendwie die Einschränkung gegeben, dass man ja dieses Holz irgendwie professionell aussägen musste. Da brauchst du eine Werkbank und Stichsäge und sowas alles. Das hatte man ja nicht.
1: Aber René, du hast jetzt die Chance. Du kannst das jetzt zum Sport machen.
2: Ja, was heißt könnte? Butterblume und ich sind große Reitfans.
1: Es tut mir total leid, dass ich das gerade vergessen habe. Ich hoffe, du hast zumindest gut gefrühstückt.
2: Ja, mit Ei auf den Punkt, natürlich.
0: Kaffee war auch dabei.
1: Auf jeden Fall. Wir wünschen euch ein schönes Wochenende. Tschüss.
2: Ciao.

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1: Mit Simone Wölfel, Konfliktprävention an Osnabrücker Schule und VfL Aufstiegsfeier am letzten Maiwochentag. Schon zum fünften Mal hat es an der Bernhard-Overberg-Schule Osnabrück in dieser Woche ein Präventionsprogramm des Vereins Respekt gegeben. Der Verein, der das Programm bundesweit anbietet, will damit Kindern helfen, Konflikte im Alltag selbstständig und ohne Gewalt zu lösen. In praktischen Übungen trainieren Schüler, Grenzen zu setzen, klar zu kommunizieren und gemeinsam Lösungen zu finden. Das Projekt bindet die gesamte Schulgemeinschaft ein. Eltern werden informiert und einbezogen, Lehrkräfte begleiten das Training und werden fortgebildet. Für Schulleiterin Kerstin Heidker ist das der richtige Weg, respektvollen Umgang miteinander zu lernen.
2: Dieses ganze Thema respektvoller Umgang untereinander, das ist eigentlich nur was, was unsere Kinder lernen können, wenn wir als Gesellschaft das auch vorleben und wir Erwachsenen ein gutes Vorbild sind. Und vielleicht ist es das, was uns auch in den letzten Jahren so ein bisschen verloren gegangen ist, weil die Kinder leider immer weniger gute Vorbilder in der Gesellschaft finden.
1: Während die Erstklässler das Programm erstmals durchlaufen haben, gab es für die älteren Jahrgänge eine Auffrischung. Ziel sei es, das Gelernte langfristig im Schulalltag zu verankern und das Miteinander nachhaltig zu verbessern. Das Hauptzollamt Osnabrück hat im Rahmen einer bundesweiten Schwerpunktaktion die Kurier-, Express- und Paketbranche kontrolliert. Rund 50 Zöllner waren dafür in den Regionen Osnabrück, Emsland und Kloppenburg im Einsatz und befragten über 100 Beschäftigte zu ihren Arbeitsverhältnissen. Nach ersten Ergebnissen gab es 19 Verdachtsfälle, die nun weiter geprüft werden. Darunter sind Hinweise auf mögliche Mindestlohnverstöße, Sozialleistungsbetrug, fehlende Meldungen bei der Sozialversicherung sowie illegale Beschäftigung von Ausländern ohne Arbeitserlaubnis. Die Ermittlungen richten sich jetzt vor allem gegen die betroffenen Arbeitgeber. Kreisrat Matthias Selle ist seit dieser Woche Mitglied des Bundesjugendkuratorium. Staatssekretärin Petra Bahr hat ihn und 14 weitere Experten im Namen von Bundesministerin Karin Prien für die 21. Legislaturperiode berufen. Dem Kuratorium gehören Sachverständige aus Wissenschaft, Politik und Verwaltung und aus der Fachpraxis an. Der Beratungsauftrag der Sachverständigen ist gesetzlich verankert. Er umfasst grundlegende Fragen der Kinder- und Jugendhilfe und der Kinder- und Jugendpolitik. Matthias Selle gehört als Kreisrat zum Vorstand der Osnabrücker Kreisverwaltung. Er ist dort für Jugend, Soziales, Bildung, Kultur und Sport zuständig. Seit dem vergangenen Wochenende steht der VfL Osnabrück als Aufsteiger und Meister fest. Jetzt ist auch offiziell klar, dass das am Sonntag, den 17. Mai, auf dem Marktplatz gefeiert wird. Die Stadt hat bestätigt, dass es dann einen Empfang im und danach eine Feier vor dem Rathaus geben wird. Weil dann auch noch Maiwoche ist, sollen die Feierlichkeiten nicht länger als bis 13:30 am Nachmittag dauern. Vorher hat der VfL noch 2 Spiele. Das letzte Heimspiel der Saison ist morgen gegen Absteiger Ulm.
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3: Einige Wolken sind am Start. Sonnenbrille solltet ihr trotzdem parat haben und mitnehmen, wenn ihr gleich das Haus verlasst, denn die Sonne scheint immer wieder. Vor allem jetzt am Morgen, am Vormittag, dann auch nochmal Richtung Abend. Ab dem Mittag zieht sich so ein bisschen zu. Da sind dann eher einige Wolken unterwegs, aber später schaut die Sonne nochmal raus. Das alles heute bei Top-Temperaturen von 14 Grad und am Abend gibt es dann um die 12 Grad aufs Thermometer. Und dann können wir uns auch auf ein recht freundliches, frühlingshaftes Wochenende freuen. Morgen ist auch ordentlich Sonne drin, vor allem vormittags und dann auch noch mal Richtung früher Abend. Der Nachmittag ist auch morgen so ein bisschen bedeckter. Das dann bei 18 Grad. Am Sonntag sind dann sogar Top-Temperaturen von 19 Grad drin und auch da wechseln sich den ganzen Tag Sonne und Wolken ab. 5 Grad messen wir aktuell hier bei uns in Osnabrück, bei euch in Fürstenau sind es auch 5. In Haßbergen und Melle, da messen wir 6.
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3: A33 Osnabrück Richtung Bielefeld zwischen Haderberg und Borkloh-Klosterösede. In beiden Richtungen bitte aufpassen. Da gibt es nämlich Gefahr durch Katzen auf der Fahrbahn. Ich sag's gerne nochmal. A33 Osnabrück Richtung Bielefeld zwischen Haderberg und Borkloh-Klosterösede. Da bitte ganz vorsichtig fahren. Da laufen nämlich Katzen auf der Fahrbahn rum. Da bitte aufpassen. Die Kreisstraße 347, das ist die Osnabrücker Straße, die ist ab heute zwischen Hilta und Wellendorf und der K334, der Borgloher Straße, gesperrt wegen Asphaltierungsarbeiten. Da gibt es dann aber eine Umleitung für euch, die führt euch über Borglo. Und es wird geblitzt, einmal in der Vetterlandstraße hier bei uns in Osnabrück und auch in der Lerchenstraße, kurz vor Kirche und Kindergarten. Dann habe ich noch die Blitzer des Landkreises für euch. Die stehen heute in und um Bissendorf. Und wenn ihr jetzt sagt, Moment, mir ist da noch was aufgefallen, jetzt auf dem Weg zur Arbeit, gerne her damit. Wenn ihr noch Verkehrsmeldungen für uns habt, ruft uns an 0541 750 400 oder schickt eine WhatsApp. Dann bitte an 01 5788 533 187. Euch eine gute Fahrt.
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3: Endlich wieder Maiwoche. Heute Abend wird die Osnabrücker Innenstadt offiziell zur Partyzone mit Live-Musik. Maibowle, ne? Jeder Menge Programm auf den Bühnen, von Jazz auf dem Marktplatz über Funk und Soul im Europadorf bis hin zu einer großen Queen Tribute Band ist heute Abend wirklich schon alles mit dabei. Und welche Acts ihr auf keinen Fall verpassen solltet, das verrät uns gleich Laura mit ihren persönlichen Highlights jetzt zum Maiwochenstart. Ich bin Verena Morris, euch einen wunderschönen guten Morgen.

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0: 7.43 Uhr am Freitagmorgen, OS Radio 104,8 ist hier und wir freuen uns alle auf heute Abend, aufs Wochenende, auf die nächsten 10 Tage, denn um Punkt 18 Uhr geht's heute nämlich los, dann eröffnet Oberbürgermeisterin Katharina Pötter offiziell die Maiwoche, aber natürlich gibt's schon heute mehr zu sehen und auch mehr zu hören als unsere Oberbürgermeisterin. Laura Niermann gibt uns dazu jetzt mal ihre persönlichen Highlights des Tages.
1: Endlich wieder Maibowle und Live-Musik in der Osnabrücker Innenstadt. Und heute wird schon wirklich alles geboten. Jazz am Marktplatz, Rock an der Georgstraße und Hip-Hop im Europadorf. Besonders interessant wird es ab 19 Uhr am Herrenteichswall mit der Singenden Botschaft. Das ist ein noch relativ junger Chor aus Osnabrück, für den die Menschen im wahrsten Sinne des Wortes Schlange stehen. Musik aus und für Osnabrück bekommt ihr auch im Europadorf. Da spielen nämlich Mr. and Mrs. Finishline. Entstanden an der Uni Osnabrück, ja, das ist ja ein Qualitätssiegel. Da muss ich aber mal Kritik am eigentlich tollen Programmheft der Maiwoche üben. Da stehen Mr. and Mrs. Finishline nämlich unter Hip-Hop und da gehe ich nicht so richtig mit. Ich höre da eher modernen Funk mit einer Prise Soul. Aber hört es euch einfach selbst an. Ihr müsst allerdings früh sein. Mr. and Mrs. Finishline spielen heute schon um 14 Uhr. Bekannte Lieder und eine gute Show bekommt ihr ab 20.30 Uhr im Europadorf mit Queen Mania. Laut eigener Aussage eine der erfolgreichsten Queen-Tribute-Shows in Europa. 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

0: Klar, an Freddie Mercury kommt niemand ran. So eine Stimme bei so einer Bühnenpräsenz ist halt einfach ein Jahrhunderttalent gewesen, das man nicht so einfach kopieren kann. Aber mit ihrer Show kommen Queen Mania schon nah dran. Und auf die großen Hits von Queen, ja, darauf können sich ja quasi alle einigen.
1: Jo, da gehe ich mit. Heute Abend geht's also los mit der Maiwoche mit Chormusik aus Osnabrück und einem Best of Queen. Tankfly, Boss Walk, Jam, Nitty Gritty, you're listening to the boy from the big bad city. This is Jam High, this is Jam.

Ich kann mir vorstellen, dass einige von euch sich das gestern angeguckt haben im Fernsehen. Was war das für ein Fußballabend für Freiburg? Ne, der SC Freiburg schreibt Vereinsgeschichte, steht zum allerersten Mal in einem Europacup-Finale. Zwischen Ausnahmezustand im Breisgau, Gänsehaut auf den Rängen und einer Mannschaft, die plötzlich irgendwie von ganz Europa ja, gefeiert wird, stellt sich natürlich jetzt die Frage, schafft Freiburg auch noch die Sensation und gewinnt das Finale? Alle Einzelheiten dazu hört ihr in 7 Minuten um 8 hier bei uns in den Nachrichten. Schönen guten Morgen.

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1: Ich bin Babette Büchner. Die von der UniCredit bedrängte Commerzbank will durch einen weiteren Stellenabbau und ehrgeizigere Gewinnziele Investoren von ihrer eigenständigen Zukunft überzeugen. Bis 2030 sollen zusätzlich zu den bereits angekündigten Einsparungen konzernweit etwa 3000 weitere Vollzeitstellen gestrichen werden, teilte der DAX-Konzern mit. Die Waffenruhe zwischen den USA und dem Iran steht erneut unter Druck. Das US-Militär hat nach eigenen Angaben iranische Militäreinrichtungen angegriffen. Es habe damit unprovozierte iranische Angriffe abgewehrt. Das iranische Militär bestätigte Angriffe auf US-Kriegsschiffe und machte dafür aber US-Attacken auf einen iranischen Öltanker verantwortlich. US-Präsident Donald Trump hat mit seiner umstrittenen Zollpolitik eine weitere juristische Niederlage erlitten. Das Gericht für internationalen Handel in New York erklärte Trumps temporäre Zölle auf Einfuhren aus der ganzen Welt für rechtswidrig. Unterdessen hat Trump im Zollstreit mit der EU eine Frist bis zum 4. Juli gesetzt. Sonst würden die Importzölle deutlich erhöht.
2: Zu jedem Trump-Deal gehört eine geballte Ladung an Drohungen. Daran ist die Welt inzwischen gewöhnt. Daher kommt aus der EU auch eher gelassen das Versprechen, dass es bis Anfang Juli gute Fortschritte in Richtung Zollsenkung geben wird. Kommissionspräsidentin von der Leyen hatte ein gutes Telefonat mit Trump. Innerhalb der EU sind noch Verhandlungen über die vollständige Umsetzung des Zolldeals im Gange. Aus Washington, Tina Eck.
1: Und zum Fußball. Historischer Moment für den SC Freiburg. Die Mannschaft hat erstmals in der Vereinsgeschichte ein europäisches Finale erreicht. Im Halbfinalrückspiel der Europa League besiegte sie Sporting Braga aus Portugal mit 3:1.
3: Der Traum vom Finale in Istanbul, er ist in Erfüllung gegangen. Dabei musste der SC eine 1:2 Hinspielniederlage aufholen. Und das Rückspiel, es fing gut an. Ab der 6. Minute musste Braga in Unterzahl spielen. Dorgeles sah rot. In der Folge trafen Kübler, Manzambi und erneut Kübler. Das 1:3 fiel dann aus Sicht der Gäste zu spät und Freiburg steht zum ersten Mal in einem Europapokalfinale. Aus München, Fabian Schaffer.
1: Im Finale am 20. Mai trifft Freiburg auf den englischen Club Aston Villa.
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4: Das sieht recht ordentlich aus. Heute am Freitag zum Start der Maiwoche. Die Sonne scheint immer wieder. Sie kommt immer wieder raus zwischen den Wolken. Vor allem vormittags ist es recht sonnig. Dann am späten Nachmittag auch noch mal dazwischen. So ab dem Mittag zieht sie so ein bisschen zu. Da sind einige Wolken mehr am Himmel zu sehen. Das alles heute bei Top-Temperaturen von 14 Grad. Und am Abend sind dann um die 12 Grad drin. Auch das Wochenende kann sich sehen lassen. Bleibt nämlich frühlingshaft. Vor allem morgen Vormittag und Richtung Abend gibt es richtig viel Sonne. Dazwischen sind so ein paar Wolken, das dann bei Temperaturen um die 18 Grad und auch am Sonntag bleibt es recht warm mit maximal 19 Grad und auch da gibt es dann den ganzen Tag einen Sonne-Wolken-Mix. 6 Grad messen wir aktuell hier bei uns in Osnabrück, bei euch in Bad Essen sind es auch 6, in Bersenbrück und Glandorf, da messen wir 7.
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4: Vorsicht immer noch auf der A33 Osnabrück Richtung Bielefeld zwischen Haderberg und Borklo Kloster Ösede. In beiden Richtungen gibt es immer noch Gefahr durch Katzen auf der Fahrbahn. Da bitte aufpassen. Dann die A30 Osnabrück Richtung Bad Oeynhausen zwischen dem Rastplatz Rottkamp Süd und Gesmold. Da liegt ein totes Tier auf dem linken Fahrstreifen, ein Reh. Da bitte aufpassen. Und die Kreisstraße 347, die Osnabrücker Straße zwischen Hilter-Wellendorf und der Borkloer Straße ist ab heute wegen Bauarbeiten gesperrt. Da gibt es aber eine Umleitung für euch und zwar führt die über Borklo. Dann wird geblitzt in der Verther Landstraße hier bei uns in Osnabrück und auch in der Lerchenstraße kurz vor der Sparkasse und Kirche. Da steht auch noch ein Blitzer und die Blitzer des Landkreises, die habe ich auch noch für euch, die stehen heute in und um Bissendorf. Und wenn ihr jetzt noch Verkehrsmeldungen für uns habt, Staus, Blitzer, irgendwelche Gefahrenmeldungen, einfach mal durchklingeln bei uns 0541 750 400 oder ihr schickt uns eine WhatsApp, dann bitte an 015 788 533 187. Ich wünsche euch eine gute und vor allem sichere Fahrt. Kommt gut an.
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4: Wie klappt eigentlich gutes Miteinander, wenn es im Alltag vielleicht mal knallt? Ne? Also wenn Meinungen auseinandergehen oder wenn Kinder lernen müssen, sich zu behaupten, ohne laut oder unfair zu werden. Genau das stand jetzt wieder an einer Osnabrücker Grundschule im Mittelpunkt, an der Bernhard-Oberberg-Schule. Da gab es nämlich erneut ein Sozialtraining und zwar mit dem Verein Respect e.V. Das schon zum 5. Mal. Wir waren für euch dabei. Alle Einzelheiten dazu hört ihr dann gleich bei uns in der nächsten halben Stunde um 7:45. Ich bin Verena Morris.

0: Wie geht eigentlich gutes Miteinander? Also jetzt nicht irgendwie theoretisch im Schulbuch, sondern ganz praktisch. Also wenn es mal kracht, wenn jemand sich ärgert oder wenn einfach unterschiedliche Meinungen aufeinander prallen. Genau darum ging es diese Woche an einer Osnabrücker Grundschule, an der Bernhard-Overberg-Schule. Da stand nämlich wieder das Sozialtraining mit dem Verein Respect e.V. auf dem Stundenplan und das inzwischen schon zum 5. Mal. Also statt Mathe und Deutsch geht's in der Sporthalle um Respekt, Konflikte und auch Teamgeist. Und mein Kollege Jan Molitor, der war für uns dabei.
1: So klingen Kinder, wenn Schule mal anders läuft. Nämlich nicht im Klassenzimmer, sondern in der Sporthalle. Und dort geht es nicht um Mathe oder Deutsch, sondern um etwas, das im Alltag oft mindestens genauso wichtig ist. Wie gehe ich eigentlich gut mit anderen um? An der Bernhard-Overberg-Schule in Osnabrück steht genau das gerade wieder auf dem Stundenplan. Zum 5. Mal läuft dort das Sozialtraining des Vereins Respect e.V. Ein spielerischer Workshop rund um Respekt, Konflikte und Miteinander. Im Mittelpunkt steht die Frage, wie lösen Kinder Streit, ohne dass es laut oder handgreiflich wird? Wie setzt man Grenzen? Wie sagt man klar, was man will? Und wie findet man trotzdem gemeinsam eine Lösung? Schulleiterin Kerstin Heidker erklärt, warum das Projekt an der Schule fest verankert ist.
2: Lernen mit Selbstbewusstsein, mit vernünftiger Sprache, aber auch mit guter Körpersprache klar und deutlich zu machen, halt stopp, hier ist meine Grenze und das möchte ich jetzt nicht mehr. Und das ist halt auch so ein bisschen der Kernpunkt dieses Programms. Der Wunsch kam zum größten Teil aus dem Kollegium, teilweise auch aus der Elternschaft. Es ist einfach unglaublich wichtig, gerade was den gewaltfreien Umgang untereinander betrifft, präventiv zu arbeiten und nicht erst zu warten, ich sag mal, bis das Kind in den Brunnen gefallen ist.
1: Und genau dieses Training kommt nicht nur einmal vor. Viele Klassen erleben es gleich mehrfach, über Jahre hinweg. Warum das so wichtig ist, erklärt Tina Uphof vom Verein Respect e.V.
3: Ja, um eine Auffrischung zu machen, um den Kindern dann nochmal so ein fehlendes Input zu geben, dass man am Ball bleibt, dass auch die Kinder dann nochmal darauf hingewiesen werden. Oh ja, da war doch mal was. Vor allem, wenn man jetzt auch die Klassen dann ein Jahr später erleben darf, sieht man natürlich auch die Weiterentwicklung.
1: Heißt also, nicht einmal hören, sondern immer wieder üben, damit es wirklich im Alltag ankommt. Und wie kommt das Ganze eigentlich bei den Kindern selbst an? Wir haben mal eine 4. Klasse gefragt, was ihnen besonders gefallen hat.
4: Dass wir zusammen gespielt haben.
5: Dass wir den Theater gemacht haben.
6: Dass wir bei der Plane schön im Team zusammengearbeitet haben.
7: Das Rollenspiel und das mit den Planen.
8: Dass wir so viel Teamarbeit gemacht haben.
9: Dass wir die Regeln nochmal durchgegangen sind, weil in unserer Schule, da ist manchmal auch echt chaotisch.
1: Und wenn Kinder sagen, das macht Spaß und hilft uns im Alltag, dann ist das am Ende vielleicht genau die beste Rückmeldung überhaupt.
0: Und genau darum geht's hier. Also gemeinsam lernen, respektvoll miteinander umzugehen. Und das nicht nur im Workshop, sondern auch auf dem Pausenhof. Ne? Das Projekt an der Bernhard-Overberg-Schule, das läuft schon seit Jahren, wird von Lehrkräften begleitet. Auch Eltern werden damit eingebunden und gefördert wird das Ganze unter anderem von der Stiftung der Sparda-Bank Münster und auch dem Förderverein der Schule.
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Nicht nur heute wird ein guter Tag, auch der 16. Mai könnte ein sehr guter Tag für euch werden. Warum? Da warten ganz große Gefühle auf euch. Zeitlose Hits, natürlich auch der legendäre gläserne Flügel. Ich glaube,

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1: Mit Simone Wölfel, Konfliktprävention an Osnabrücker Schule und VfL Aufstiegsfeier am letzten Maiwochentag. Schon zum fünften Mal hat es an der Bernhard-Overberg-Schule Osnabrück in dieser Woche ein Präventionsprogramm des Vereins Respekt gegeben. Der Verein, der das Programm bundesweit anbietet, will damit Kindern helfen, Konflikte im Alltag selbstständig und ohne Gewalt zu lösen. In praktischen Übungen trainieren Schüler, Grenzen zu setzen, klar zu kommunizieren und gemeinsam Lösungen zu finden. Das Projekt bindet die gesamte Schulgemeinschaft ein. Eltern werden informiert und einbezogen, Lehrkräfte begleiten das Training und werden fortgebildet. Für Schulleiterin Kerstin Heidger ist das der richtige Weg, respektvollen Umgang miteinander zu lernen.
2: Dieses ganze Thema respektvoller Umgang untereinander, das ist eigentlich nur was, was unsere Kinder lernen können, wenn wir als Gesellschaft das auch vorleben und wir Erwachsenen ein gutes Vorbild sind. Und vielleicht ist es das, was uns auch in den letzten Jahren so ein bisschen verloren gegangen ist, weil die Kinder leider immer weniger gute Vorbilder in der Gesellschaft finden.
1: Während die Erstklässler das Programm erstmals durchlaufen haben, gab es für die älteren Jahrgänge eine Auffrischung. Ziel sei es, das Gelernte langfristig im Schulalltag zu verankern und das Miteinander nachhaltig zu verbessern. Das Hauptzollamt Osnabrück hat im Rahmen einer bundesweiten Schwerpunktaktion die Kurier-, Express- und Paketbranche kontrolliert. Rund 50 Zöllner waren dafür in den Regionen Osnabrück, Emsland und Kloppenburg im Einsatz und befragten über 100 Beschäftigte zu ihren Arbeitsverhältnissen. Nach ersten Ergebnissen gab es 19 Verdachtsfälle, die nun weiter geprüft werden. Darunter sind Hinweise auf mögliche Mindestlohnverstöße, Sozialleistungsbetrug, fehlende Meldungen bei der Sozialversicherung sowie illegale Beschäftigung von Ausländern ohne Arbeitserlaubnis. Die Ermittlungen richten sich jetzt vor allem gegen die betroffenen Arbeitgeber. Kreisrat Matthias Selle ist seit dieser Woche Mitglied des Bundesjugendkuratorium. Staatssekretärin Petra Bahr hat ihn und 14 weitere Experten im Namen von Bundesministerin Karin Prien für die 21. Legislaturperiode berufen. Dem Kuratorium gehören Sachverständige aus Wissenschaft, Politik und Verwaltung und aus der Fachpraxis an. Der Beratungsauftrag der Sachverständigen ist gesetzlich verankert. Er umfasst grundlegende Fragen der Kinder- und Jugendhilfe und der Kinder- und Jugendpolitik. Matthias Selle gehört als Kreisrat zum Vorstand der Osnabrücker Kreisverwaltung. Er ist dort für Jugend, Soziales, Bildung, Kultur und Sport zuständig. Seit dem vergangenen Wochenende steht der VfL Osnabrück als Aufsteiger und Meister fest. Jetzt ist auch offiziell klar, dass das am Sonntag, den 17. Mai, auf dem Marktplatz gefeiert wird. Die Stadt hat bestätigt, dass es dann einen Empfang im und danach eine Feier vor dem Rathaus geben wird. Weil dann auch noch Maiwoche ist, sollen die Feierlichkeiten nicht länger als bis 2:30 am Nachmittag dauern. Vorher hat der VfL noch 2 Spiele. Das letzte Heimspiel der Saison ist morgen gegen Absteiger Ulm.
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3: Sonnenbrille auf und ab geht's. Heute die Sonne genießen da draußen. Die scheint nämlich aktuell hier bei uns in Stadt und Landkreis. Der Vormittag ist schön sonnig. Dann am Mittag zieht es sich so ein bisschen zu. Da sind einige Wolken am Himmel zu sehen. Aber später, am späten Nachmittag, kommt sie nochmal raus, die Sonne. Das alles heute bei Top-Temperaturen von 14 Grad. Und am Abend sind dann um die 12 Grad drin. Das Wochenende bleibt auch recht sonnig. Vor allem morgen Vormittag gibt es viel Sonne, wolkenlosen Himmel. Strahlend blau ist es da am späten Nachmittag auch noch mal. Zwischendurch sind so ein paar mehr Wolken am Himmel zu sehen. Das dann morgen bei 18 Grad. Am Sonntag, da gibt es dann Temperaturen um die 19 Grad aufs Thermometer. Und auch da sieht es weiterhin freundlich aus. Da gibt es nämlich auch immer wieder viel Sonnenschein. 8 Grad sind es aktuell hier bei uns in Osnabrück. In Rulle messen wir auch 8, in Neunkirchen 6. Und in Bad Iburg, da messen wir 7 Grad.
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3: A30 Bad Oeynhausen Richtung Osnabrück zwischen Bissendorf und Nattbergen. Da gibt es Gefahr durch Personen auf der Fahrbahn. Da bitte aufpassen. Also A30 Bad Oeynhausen Richtung Osnabrück zwischen Bissendorf und Nattbergen. Da bitte aufpassen. Da laufen Personen auf der Fahrbahn. Dann die A30 Osnabrück Richtung Bad Oeynhausen zwischen dem Rastplatz Rottkamp Süd und Gessmold. Da gibt es immer noch Gefahr durch ein totes Tier auf dem linken Fahrstreifen. Da liegt nämlich ein Reh. Und die Kreisstraße 347, das ist die Osnabrücker Straße zwischen Hilter-Wellendorf und der Borgloher Straße, ist ab heute gesperrt. Da gibt es dann aber eine Umleitung für euch, und zwar führt die über Borklo. Dann wird geblitzt in der Lerchenstraße nach wie vor hier bei uns in Osnabrück, kurz vor der Sparkasse. Und die Blitzer des Landkreises, die habe ich auch noch für euch, die stehen heute in und um Bissendorf. Und wenn ihr jetzt noch Verkehrsmeldungen für uns habt, gerne einfach mal Bescheid geben. Ihr könnt uns anrufen unter der 0541 750 400 oder ihr schickt uns eine WhatsApp, dann bitte an 0157 88 533 187. Beide Nummern gibt es nochmal zum Nachlesen bei uns auf der Homepage osradio.de. Da dürft ihr natürlich sehr gerne auch immer wieder vorbeischauen.
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3: 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Hi.

0: Und von dem King of Pop geht's jetzt zu einem der größten deutschsprachigen Entertainer auf der Bühne. Es geht nämlich um Udo Jürgens, ein gläserner Flügel, große Emotionen und Songs, die Generationen begleitet haben. Mit Udo Jürgens Forever kommt nämlich eine besondere Hommage jetzt an einen der größten, ich habe es gerade schon gesagt, deutschsprachigen Entertainer auf die Bühne. Mit dabei sind ganz viele bekannte Lieder, die könnt ihr euch angucken, anhören und auch Lieder, die nicht ganz so bekannt sind. Also es geht aber jetzt nicht nur um ein Konzert mit bekannten Liedern, sondern es geht auch um einen Nachmittagabend, der die Musik und auch die Atmosphäre von Udo Jürgens nochmal lebendig machen lässt. Im Mittelpunkt steht Sänger und Pianist Peter C. Frank. Gemeinsam mit seinem Live-Orchester interpretiert er die großen Klassiker. Also was fällt uns da ein? Von mit 66 Jahren über griechischer Wein bis hin zu Ich war noch niemals in New York. Oder?
1: Aber bitte.

aber bitte mit Sahne, ne? Darf da irgendwie auch nicht fehlen. Aber auch weniger bekannte Songs, habe ich auch gerade schon gesagt, aus dem riesigen musikalischen Repertoire von Udo Jürgens sind dabei. Das besondere Herzstück der Show ist tatsächlich Udos legendärer gläserner Flügel. Den könnt ihr auch beobachten, betrachten. Der wurde nämlich eigens für ihn gebaut, ist bis heute eng auch mit seinen ganzen großen Bühnenauftritten verbunden und genau auf diesem Instrument wird auch die Show gespielt. Und allein das dürfte, glaube ich, bei ganz, ganz vielen Fans ja schon für richtig Gänsehaut sorgen. Dazu kommen exklusive Bilder und Erinnerungen aus dem Leben des Entertainers. Viele davon übrigens vom langjährigen Fotografen gemacht, von Udo Jürgens Fotografen. Und für die inhaltliche und dramaturgische Gestaltung verantwortlich ist außerdem Wolfgang Hofer, der Mann, der ja ganz viele der bekannten Texte von Udo Jürgens auch mitgeschrieben hat. Also heißt, euch erwartet da ein Nachmittag voller Erinnerungen, großer Melodien, Nostalgie und auch ganz viel Gefühl. Und natürlich darf am Ende auch der berühmte Bademantel nicht fehlen. Der ist auch mit am Start. Das alles könnt ihr erleben am 16. Mai. 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

0: 10:09 haben wir es am Freitag. 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Im Mittelpunkt steht Sänger und Pianist Peter C. Frank, der begleitet wird von einem Live-Orchester und gespielt wird dabei tatsächlich auf dem legendären gläsernen Flügel von Udo Jürgens selbst. Zu hören gibt es die großen Klassiker wie Mit 66 Jahren oder Ich war noch niemals in New York oder auch Vielen Dank für die Blumen.
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0: Kriegt man auch schon gute Laune, ne? Aber auch weniger bekannte musikalische Schätze bekommt ihr dazu hören. Dazu laufen auf großer Leinwand exklusive Bilder aus dem Leben von Udo Jürgens. Viele davon übrigens bisher kaum oder gar nicht veröffentlicht. Und das Ganze verspricht also ein toller Konzert Nachmittag, Abend zu werden zwischen Nostalgie, Gänsehaut, großem Entertainment inklusive Finale im berühmten Bademantel. 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

0: Es ist 9 Uhr.
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2: Ich bin Babit Büchner. In der Übernahmeschlacht mit der italienischen UniCredit will die Commerzbank durch weiteren Stellenabbau und ehrgeizige Gewinnziele Investoren von ihrer eigenständigen Zukunft überzeugen. Bis 2030 sollen zusätzlich zu den bereits angekündigten Einsparungen konzernweit etwa 3000 weitere Vollzeitstellen gestrichen werden.
3: Knapp 40.000 Stellen hat die Commerzbank derzeit besetzt. Bei etwa jedem 10. Job war schon klar, dass er wegfallen wird. Jetzt also noch einmal der Rotstift in der Hoffnung, eine Übernahme durch die Italiener noch verhindern zu können. Management, Betriebsrat und Belegschaft der Commerzbank wehren sich seit Monaten gegen das aus ihrer Sicht feindliche Taktieren der UniCredit. Auch die Bundesregierung lehnt eine Übernahme ab. Immerhin hatte der Bund das Frankfurter Geldhaus in der Finanzkrise 2008-2009 mit Steuermilliarden vor dem Kollaps bewahrt. Thomas Bleskin, Nachrichtenredaktion.
2: Trotz Waffenruhe haben sich die USA und der Iran gegenseitig in der Straße von Hormuz beschossen. Das US-Militär hat nach eigenen Angaben iranische Militäreinrichtungen angegriffen. Es habe damit unprovozierte iranische Angriffe abgewehrt.
4: Nun wieder Angriffe in der Straße von Hormuz und das US-Militär griff auch Ziele im Iran an. Es sei Selbstverteidigung, hieß es aus dem US-Zentralkommando. Man habe die Bedrohung neutralisiert und iranische Drohnen und Abschussrampen bombardiert. Der Iran bestätigte Angriffe auf US-Kriegsschiffe und beschuldigte die USA, zuerst einen iranischen Öltanker beschossen und damit die Waffenruhe gebrochen zu haben. Aus den USA, Tina Eck.
2: Russland will den Jahrestag des Siegs im Zweiten Weltkrieg ungestört mit einer Parade feiern. Seit Mitternacht gilt daher eine von Russland einseitig ausgerufene begrenzte Waffenruhe im Ukraine-Krieg. Gestartet ist sie aber mit schweren ukrainischen Drohnen- und Raketenangriffen auf russisches Gebiet. In zahlreichen Regionen herrschte in der Nacht Luftalarm. Angegriffen wurde dabei laut offiziellen Angaben auch Moskau. Und zum Fußball. Historischer Moment für den SC Freiburg. Die Mannschaft hat erstmals in der Vereinsgeschichte ein europäisches Finale erreicht. Im Halbfinalrückspiel der Europa League besiegte sie Sporting Braga aus Portugal mit 3:1. Im Finale am 20. Mai in Istanbul trifft Freiburg auf den englischen Club Aston Villa.
1: Das Wetter bei uns in der Region.
5: Sonne und Wolken wechseln sich aktuell ab hier bei uns in Stadt- und Landkreis Osnabrück. Das bleibt noch bis zum Mittag so. Dann zieht es etwas zu, da ist es dann meist bedeckt. Genauso sieht es dann auch am Nachmittag aus. Da sind auch noch einige Wolken unterwegs. Im Laufe des Abends wird es aber noch mal schöner. Also passend zum Maiwochenstart kommt da noch mal die Sonne raus. Das alles heute bei 14 Grad und am Abend sind dann Temperaturen um die 12 Grad da. Das Wochenende bleibt recht freundlich und frühlingshaft. Auch morgen ist viel Sonnenschein drin, vor allem vormittags und dann auch noch mal Richtung Abend. Nachmittags kommen so ein paar Wolken auf uns zu, aber die bringen keinen Regen mit sich. Auch da gibt es immer mal wieder kurz die Sonne zu sehen. Das morgen bei 18 Grad. Am Sonntag sind dann Temperaturen von 19 Grad drin und auch da bleibt es recht sonnig den ganzen Tag. Erst in der Nacht am Sonntag zum Montag kann es dann so ein bisschen regnen. 9 Grad messen wir aktuell hier bei uns in Osnabrück. Bei euch in Bramsche sind 7, in Hagen und Dissen, da messen wir 8.
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5: Die Kreisstraße 347, das ist die Osnabrücker Straße zwischen Hilter und Wellendorf und der K334, der Borgloher Straße, ist ab heute wegen Bauarbeiten gesperrt. Da gibt es dann aber eine Umleitung für euch und zwar führt die über Borgloh. Und es wird geblitzt in Osnabrück in der Lerchenstraße, da kurz vor Sparkasse und Kirche. Und wenn ihr jetzt noch Verkehrsmeldungen für uns habt, Staus, Blitzer, irgendwelche Gefahrenmeldungen, einfach mal durchklingeln bei uns 0541 750 400 oder schickt eine WhatsApp, dann bitte an 015788 533 187. Ich wünsche euch eine gute und vor allem sichere Fahrt, falls ihr gerade unterwegs seid. Kommt gut an.
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5: 8:45 haben wir es am Freitagmorgen und das letzte Wochenende war wild und emotional. Es ging nach Hessen. Da wurde dann im Bus und anschließend dann auch schon im Hotel der Aufstieg gefeiert vom VfL Osnabrück. Beziehungsweise die Jungs haben gefeiert. Ne? Nach der Feierei dann auch noch der Sieg gegen Wiesbaden und die Meisterschaft am Sonntag. Und dieses Wochenende wird auch spektakulär, ne? Ich habe es schon mehrmals gesagt, die Maiwoche startet heute. Da freuen wir uns, glaube ich, alle hier in der Region drauf. Morgen dann das letzte Heimspiel vom VfL in dieser Saison und auch in Liga 3. Dann dürfen wir natürlich auch nicht vergessen, am Sonntag steht auch noch was Wichtiges an. Und zwar ist der Muttertag. Da sagen wir alle mal Danke, Mama. Und wir sagen gleich auch Danke, Werner. Denn Werners Cocktail, den gibt es gleich in wenigen Minuten bei uns. Ich bin Verena Morris. Hi.

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1: Ja, nicht nur die Bremer Brücke bebt morgen beim letzten Heimspiel vom VfL Osnabrück. Auch die Maiwoche bringt in den nächsten 10 Tagen die Stadt sowas von zum Beben. Mehr dazu und was am Wochenende sonst noch so geht, das hört ihr jetzt von Werner.
2: So, jetzt sind wir auf Sendung, Leute. Alles klar? Mai, da ticken die Uhren anders. Maiwoche. Ne, wie wird unsere Oberbürgermeisterin sagen? Mal Zeit, sich wieder richtig einen reinzubettern. Ja, das kann man doch mal machen. Gut, Maiwoche. Es gibt nicht nur die Maiwoche. Die Maiwoche, die ja auch sehr stark geprägt wird vom VfL. Wir haben am Samstag das letzte Spiel gegen Ulm. 14 Uhr, da wird schon richtig gefeiert. Und danach wird sich Maiwoche und Lila-Weiß richtig vermengen. Und dann offiziell wird gefeiert am Sonntag darauf, nach dem letzten Spiel gegen Stuttgart 2. Dann kommt die Mannschaft und wird auf der Rathaustreppe gefeiert. Ich denke, da werden Tausende die Stadt bevölkern und den VfL, der ja wirklich ja, eine ganz tolle Saison gespielt hat, hochleben lassen. Ich empfehle das Brückengeflüster meiner Kollegen aufgenommen, also über YouTube, über notz.de, über alle Kanäle eigentlich zu empfangen. War spannend, wie da der Trainer, wie Enox und Co. Und auch die Spieler Müller und Wagner da aufgetreten sind. Empfehle ich. Ich war live dabei. Ein Interview mit Alexander Illenseher, Marketing Osnabrück, Guppi, hier unserem Social Media Experten, und Frederik Hede vom Alando Palais, der die Maiwoche maßgeblich auch mitgeprägt hat mit seinen Aktionen. Sendet OS Radio am Freitag um 22 Uhr, am Samstag 14 Uhr und am Sonntag sozusagen zur Zeit des Hochamts 10 Uhr, ja, sozusagen. Um auf die Maiwoche und auf den Osnabrücker Event-Sommer. Alexander Illenseher hat ja wirklich auch nochmal definiert, Osnabrück ist eine Feierstadt und Guppi sorgt dafür, dass geklickt wird und die ganze Welt nach Osnabrück kommt. Leute, vermietet eure Wohnung. Osnabrück geht ab. So, wir spielen jetzt erstmal Musik, bevor wir uns hier zu Tode labern. Und zwar die Original Rolling Stones haben extra zur Maiwoche eine neue Single rausgebracht. In the Stars aus dem Album Foreign Tongues. Das erscheint am 10. Juli. Da sind wir natürlich gespannt. Die Original Rolling Stones.

So, wir gucken nochmal auf die Maiwoche. Den Fassanstich nicht verpassen am Freitag. Da gehen wir natürlich hin. Was kann man am Freitag sonst machen? Vielleicht Queen Mania im Europadorf. Wir haben Funkstelle 19 Uhr auf dem Marktplatz. The Funkies mit Jazz auch am Marktplatz. Also es geht jazzig los, was ich gut finde. Wir haben Betteroff und die singende Botschaft am Herrentagswall, Privacy und Sinnbild in der Georgstraße. Hinterher die ultimative Maidorf-Partyrunde im Alando Maidorf. Also erst Maidorf ist im Ballhaus inzwischen. Ne? Vor Jahren noch auf der Maiwoche. Viele erinnern sich gerne. Ja, ich gucke nochmal weiter. Was haben wir denn sonst? Wir haben am Samstag, wo würde ich da hingehen? Ich bin übrigens auf Helgoland. Faders Up, Europadorf. Ja, kann man machen, ne? Wir haben Frisch Blondiert, die hatte ich neulich im Cocktail. Die spielen an der Georgstraße. Wunderbar. Und danach Lucky Merlo. Den müsste ich mir eigentlich nochmal angucken. Vielleicht irgendwann mal. Und am Sonntag, wo ich immer noch weg bin, da haben wir natürlich Torshow. Die Original Blues Company auf dem Marktplatz, früher immer zum Finale. Diesmal sozusagen am ersten Sonntag. Ja, im Europadorf haben wir dann Linkin Park, Coverband und so weiter und so fort. Also es lohnt sich einfach, Maiwoche sage ich immer, treiben lassen, den Parcours selbst bestimmen. Ja, einfach ein bisschen rumfragen, Leute treffen und so weiter und so fort. Wir dürfen eins nicht vergessen, wir haben das wunderbare Geranienfest in Melle. Leute, fahrt da mal hin, fragt an der Ampel, also der Weg wird euch gewiesen. Fragt zum Geranienfest und ganz stark, also ich werde es dieses Jahr wieder nicht schaffen, aber ich finde sensationell, der Fenner Folkfrühling, der 28. Wieder ein super Programm. Mühleninsel ist sozusagen immer das Zentrum. Die Walpurgiskirche, da ist unter anderem Lüdi Olvre, die habe ich neulich noch beim Konzert Klaus Hoffmann in Berlin gesehen und so weiter und so fort. Das ist gut besetzt. Geht einfach mal auf die Fenner Folkfrühling Internetseite und seht zu, dass ihr nichts verpasst. So, ne, mit Blick auf den Vatertag spielen wir jetzt einfach nochmal auf vielfachen Wunsch. Also, das ist ein toller Song. Wird ja auch hier von den Kollegen hier bei US Radio gemocht. Von Ray, Where's My Husband? Vatertag in Osnabrück. Und wer spielt da? Truckstop. Endlich mal eine richtig junge Band. In dem Sinne, Leute, bleibt gesund und munter. Bis demnächst an der Ampel. An der Ampel könnt ihr mich immer gerne ansprechen. Tschüss.

0: Ja, definitiv stark der Song, aber Werner, vor dem Vatertag am Donnerstag kommt ja am Sonntag auch noch der Muttertag, ne? Also nicht vergessen.
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0: Und wenn ihr jetzt sagt, ich möchte noch mehr von Werner hören, dann schaut doch einfach mal bei uns auf der Homepage vorbei unter osradio.de. Da gibt es nämlich unter der Rubrik Werners Cocktail die lange Version von seinen Wochenendtipps. Da gibt es mehr Infos, mehr Musik und auch mehr persönliche Stories und Ansichten. 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Bis 10 Uhr schreibt uns eine Mail an redaktion@osradio.de oder ihr könnt uns natürlich auch eine WhatsApp schicken, dann bitte an 015788533187. 8 Minuten vor 9:30 haben wir es, gleich um 9:30 gibt es Aktuelles hier aus der Region in den Lokalnachrichten und da geht es heute um den bundesweiten Protest von Schülerinnen und Schülern. Die gehen nämlich wieder auf die Straße, demonstrieren gegen eine mögliche Rückkehr zum Wehrdienst. Alle Einzelheiten dazu und weiteres dann, wie gesagt, gleich um 9:30 in den Lokalnachrichten. Euch einen schönen guten Morgen.

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1: Mit Simone Wölfel. Demo gegen Wehrdienst und Bund fördert Stadionumbau nicht. In Osnabrück wollen heute erneut Schülerinnen und Schüler den Unterricht verlassen, um gegen den Wehrdienst zu demonstrieren. Der Protest ist Teil einer bundesweiten Bewegung, die zuletzt bereits Anfang März auch in Osnabrück auf die Straße gegangen war. Auslöser ist die Einigung der schwarz-roten Koalition auf einen zunächst freiwilligen Wehrdienst. Die Initiative Schulstreik gegen Wehrpflicht warnt vor einer möglichen Rückkehr zu einer allgemeinen Dienstpflicht. Die Jugendlichen fordern stattdessen stärkere Investitionen in Bildung, Ausbildung und Klimaschutz. Außerdem wollen sie nach eigenen Worten frühzeitig in politische Entscheidungen einbezogen werden, die ihre Zukunft betreffen. Der Umbau des Stadion Bremer Brücke wird deutlich teurer als geplant. Wie die Stadt dem NDR bestätigt hat, fehlen rund 8 Millionen Euro, nachdem eine beantragte Bundesförderung abgesagt wurde. Insgesamt soll die Modernisierung des VfL-Stadion etwa 67 Millionen Euro kosten. Rund die Hälfte davon trägt die Stadt selbst. Die übrigen Kosten sollen über einen Kredit finanziert werden, den der VfL Osnabrück an die Stadt zurückzahlen soll. Für diesen Kredit übernimmt die Stadt eine Bürgschaft. Die Stadt hatte sich im Januar um Mittel aus einem Bundesprogramm zur Sanierung von Sportstätten beworben. Nach der Absage prüft die Stadiongesellschaft jetzt, welche Folgen das für die Finanzierung und den Zeitplan des Umbaus hat. Die Hochschule Osnabrück zählt im aktuellen CHE-Ranking erneut zur Spitzengruppe in Deutschland. Besonders gut bewertet wurden die Bachelor-Studiengänge in Wirtschafts- und Rechtswissenschaften sowie soziale Arbeit. Studierende loben vor allem die allgemeine Studiensituation, die Organisation und die moderne Lernumgebung an den Standorten Osnabrück und Lingen. Auch die Uni Osnabrück erreicht im aktuellen CAE-Ranking Spitzenwerte. Auch hier gehören die Rechtswissenschaften bundesweit zu den bestbewerteten Studiengängen und liegen bei der allgemeinen Studiensituation auf Platz 2 unter den öffentlichen Universitäten in Deutschland. Die Wirtschaftsinformatik der Uni schafft es deutschlandweit in die Top 3. Grundlage des Rankings ist eine bundesweite Befragung von rund 120 Studierenden an 265 Hochschulen und Universitäten. Das Hauptzollamt Osnabrück hat im Rahmen einer bundesweiten Schwerpunktaktion die Kurier-, Express- und Paketbranche kontrolliert. Rund 50 Zöllnerinnen und Zöllner waren dafür in den Regionen Osnabrück, Emsland und Kloppenburg im Einsatz und befragten über 100 Beschäftigte zu ihren Arbeitsverhältnissen. Nach ersten Ergebnissen gibt es 19 Verdachtsfälle, die nun weiter geprüft werden. Darunter sind Hinweise auf mögliche Mindestlohnverstöße, Sozialleistungsbetrug, fehlende Meldungen bei der Sozialversicherung sowie illegale Beschäftigung von Ausländern ohne Arbeitserlaubnis. Die Ermittlungen richten sich jetzt vor allem gegen die betroffenen Arbeitgeber.
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2: Die Frühstückspause könnt ihr noch in der Sonne verbringen. Der Himmel ist strahlend blau, wolkenlos, fast die Sonne scheint. Um die Mittagszeit rum sieht das schon so ein bisschen anders aus. Also vielleicht ein bisschen eher heute Pause machen. Der Mittag ist nämlich meist bedeckt. Da sind einige Wolken am Start. Das zieht sich auch so bis zum Nachmittag rein. Dann wird es wieder besser. Gegen frühen Abend, da lockert es dann nochmal auf, wenn die Maiwoche dann offiziell eröffnet wird. Ne? Da gibt es nochmal viel Sonnenschein. Das ist alles heute bei Top-Temperaturen von 14 Grad. Und am Abend, da sind dann Temperaturen um die 12 Grad drin. Das Wochenende wird auch sehr frühlingshaft, auch recht schön sonnig, vor allem morgen Vormittag und auch Richtung Abend nochmal. Da ist dann richtig viel Sonne drin. Zwischendrin sind mal so ein paar mehr Wolken am Himmel zu sehen. Morgen das dann bei 18 Grad und auch der Sonntag bleibt freundlich und frühlingshaft. Da gibt es auch den ganzen Tag richtig viel Sonne zwischen den Wolken, das dann bei Temperaturen um die 19 Grad. 9 Grad sind es aktuell hier bei uns in Osnabrück, in Bumte, Germhütte und Bissendorf. Da messen wir auch 9 Grad.
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2: Die Kreisstraße 347, das ist die Osnabrücker Straße zwischen Hilter und Wellendorf und der K334 der Borglower Straße ist ab heute gesperrt und zwar wegen Asphaltierungsarbeiten. Da gibt es aber eine Umleitung für euch, und zwar führt die über Borkloh und dann wird geblitzt im Landkreis heute in und um Bissendorf. Und wenn ihr jetzt noch Verkehrsmeldungen für uns habt, Staus, Blitzer, irgendwelche Gefahrenmeldungen, gerne mal anrufen bei uns 0541 750 400 oder schickt eine WhatsApp, dann bitte an 0157 88 533 187. Euch eine gute Fahrt.
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2: Ja, das ist, wenn man irgendwie an andere Sachen denkt, kurz, ne? Also, wir machen mal weiter. Meister, Aufsteiger und trotzdem noch lange nicht fertig mit Feiern. Beim VfL Osnabrück, da hat sich der Fokus zwar wieder Richtung Training, Proteinshakes und auch Regeneration verschoben. Aber sind wir mal ganz ehrlich, ne? Die große Party, die ist noch lange nicht vorbei. Weitergefeiert wird nämlich schon morgen. Morgen Nachmittag an der Bremer Brücke, da trifft nämlich der VfL Osnabrück auf den SSV Ulm. Und mehr dazu hört ihr dann gleich bei uns in Kallas Einwurf. Ich bin Verena Morris, hi.

0: Freitagmorgen, 9.42 Uhr, HörtOS Radio 104,8 und der Fokus liegt wieder auf gesunder Ernährung, Proteinshakes und Training statt Bier und Feierei, denn der Aufstieg und die Meisterschaft vom VfL Osnabrück ist ja ordentlich gefeiert werden, aber jetzt wird sich wieder konzentriert, ne? Die Jungs haben nochmal ordentlich trainiert, seit Mittwoch trainieren sie ja jetzt, denn morgen steht der letzte Spieltag hier zu Hause an, also das letzte Heimspiel in Liga 3 und zwar geht es morgen gegen den SSV Ulm, 18. in der Tabelle. Und der VfL Osnabrück, der hat jetzt nochmal an die Fans appelliert, morgen nicht den Rasen zu stürmen, weil die Spieler nach dem Spiel offiziell durch den Deutschen Fußballbund geehrt werden, den Meisterpokal der dritten Liga verliehen bekommen. Dann ging gestern ja auch noch ein sehr emotionales Video online. Edini hat da sein Karriereende bestätigt. Das war sehr emotional, sehr herzzerreißend, sehr bewegend. Ich habe es mir natürlich angeguckt. Und diese Woche ging es beim VfL also noch um ganz, ganz viel mehr als Aufstieg und Meisterschaft. Kalla kommt jetzt mit seinem Einwurf.
1: Herzlich willkommen zur 253. Folge von Kallas Einwurf am Freitag. Ja, bewegte Woche haben wir hinter uns, auch wenn das vielleicht keiner so richtig gemerkt hat, sind einige Entscheidungen gefallen. Zum Beispiel, was das Stadion angeht, da werden mal eben 8 Millionen erhoffte Zuschüsse nicht gewährt. Also keine sehr erfreuliche Nachricht. Und wenn man jetzt doch mit dem Bau beginnen will, dann muss man vielleicht langsam mal anfangen. Denn solange Donald Trump wie ein Berserker wild um sich schlägt, weltweit, werden die Baukosten, so viel weiß sogar ich, garantiert nicht sinken. Nun hat der VfL ja im wahrsten Sinne des Wortes auch noch andere Baustellen. Zum Beispiel, wie geht jetzt die Kaderplanung weiter nach dem völlig unerwarteten Aufstieg, der ja ohnehin gar nicht hätte stattfinden dürfen, wenn man bis vor ein paar Wochen nur in den einschlägigen Foren und auch im Facebook-Forum vom VfL Osnabrück gelesen hätte. Dann war eigentlich schon damals klar, dass der VfL gar nicht aufsteigen könne, weil er sich durch sein soziales Engagement viel zu sehr von seinen sportlichen Aufgaben ablenken ließe. Der VfL sollte sich doch jetzt endlich mal auf das Fußballspielen besinnen und endlich aufhören mit dem ganzen Geschwafel über LGBTIQ+, Umwelt, Inklusion, Terre de Somme. Dieses sogenannte gesellschaftliche Engagement und natürlich erst recht der Genderzwang, der bekanntlich schon zahlreiche Innenverteidiger beim Kopfballtraining entscheidend geschwächt hat, wenn der die das Ball auf ihn zuflog. Also hört endlich auf, mit diesem zwanghaften Druck fortschrittlich oder sonst was zu sein. Sozial engagiert, ekelhaft. Während andere Vereine noch altmodisch mit Taktik, Kondition und Spielaufbau sich beschäftigt haben, hat man hier bei uns an der Brücke offenbar viel zu oft Haltung gezeigt. Und Haltung, das weiß der digitale Stammtisch genau, ist im Profifußball gefährlich. Wer Regenbogenfarben sieht, der trifft ja nicht einmal mehr das leere Tor. Ist so. Und ich kann euch sagen, wäre der VfL nicht aufgestiegen, dann hätten diese Vögel genau so argumentiert. Der VfL ist abgestiegen nicht durch Sport, sondern durch Solidarität. Nicht durch Ergebnisse, sondern durch Engagement. Nicht durch Gegner, sondern durch Gemüse, Vielfalt und vermutlich eine geheime Inklusionsbeauftragte irgendwo im Strafraum versteckt. Und wenn ihr glaubt, es gäbe diese Leute nicht, lest in den Foren nach. Auch in Osnabrück und umzu rennen etliche Knapskalis rum. Wir von der Osnabrücker Rundschau jedenfalls bedanken uns für all die fachlich robusten Analysen aus der Abteilung Mein Weltbild mit Lesebestätigung und Gefällt mir Klick. Und halten fest, da der VfL nun aufgestiegen ist, war es eben trotz alledem. Wäre er nicht aufgestiegen, war es natürlich wegen alledem. Denn Fußball kann so unglaublich einfach sein, wenn man ihn nur entschlossen genug nicht verstehen will. Tja, und ich verstehe zum Beispiel überhaupt nicht, wie man sich darüber freuen kann, dass Preußen Münster absteigt aus der zweiten Liga und dass der SV Meppen in die dritte Liga aufsteigt. Was ist daran schlimm? Es wäre doch prima gewesen, wenn Münster zweiklassig geblieben wäre. Wir hätten ein wunderbares Derby. Und so hoffe ich natürlich, dass wenigstens Bielefeld und Braunschweig drin bleiben. Zwei alte Rivalen, gegen die es immer besonders viel Spaß gemacht hat, zu gewinnen. Und was den SV Meppen angeht, die werden wir diese Saison nicht mehr sehen. Aber wer weiß, vielleicht steigen die ja nächstes Jahr auch auf. Gut, dann sind wir längst in der ersten Liga, ist klar. Aber trotz alledem, wer da mal das Stadion besucht hat in Meppen, der weiß, dass das nichts anderes ist als die Bremer Brücke im vorpubertären Stadium. So, nun wisst das. Ich freue mich jedenfalls riesig auf die nächste Saison. Ich freue mich auch riesig auf die nächsten Spieltage in der zweiten und ersten und dritten Liga. Wer steigt alles mit auf, wer steigt alles ab? Fantastisch. Ginge es nach mir, würde eine Saison sowieso nur aus den letzten 5 Spieltagen bestehen. Und unser VfL, der macht's langweilig. Morgen das Spiel, es geht um gar nichts. Es ist völlig egal, wie das Spiel enden wird. Interessant wird nur sein, wer auf dem Platz steht. Ich hoffe, dass Tesche aufläuft. Ich hoffe, dass Aldini aufläuft. Vor allem Aldini, der sich ganz rührend verabschiedet hat zum Sommer vom VfL. Das müsst ihr euch angucken. Ein 7-Minuten-Statement, das wirklich ans Herz geht. Einfach großartig. Was für ein toller Typ mit einer sehr bewegenden Familiengeschichte. Nun kann man sich bei unserem Trainer sicher sein, dass er auf all die Empfindlichkeiten und Befindlichkeiten am morgigen Tag sicherlich Rücksicht nehmen wird. Egal, wie das Spiel nun morgen ausgeht, es wird ein Spiel der VfL-Sinne. Es wird eines der wenigen Spiele, das bei aller Bedeutungslosigkeit in die Geschichte eingeht. Weil sich Publikum und Mannschaft zu Recht gegenseitig feiern werden für eine beispiellose Saison. Und ich hoffe, dass es 90 Minuten lang Standing Ovations gibt. Okay, Leute, ich melde mich wieder am Montag, freudetrunken, und genießt einfach diese wunderbare VfL-Zeit. Und ich sage Tschüss.

Die schwarz-rote Koalition gefühlt gerade erst gestartet, ne? Doch viele Menschen in Deutschland trauen ihr nicht viel Zeit zu. Laut aktuellem ZDF-Politbarometer glaubt nämlich fast die Hälfte der Befragten nicht, dass das Bündnis bis zur nächsten Bundestagswahl in 3 Jahren durchhält. 48% rechnen sogar mit einem vorzeitigen Aus. Alle Einzelheiten dazu und weitere Nachrichten aus Deutschland und der Welt gleich in 8 Minuten bei uns um 10. Und danach geht's ja weiter mit Matthias Preis und OS Radio der Tag. Und da geht's um ein Förderprogramm der Sparkasse Osnabrück. Das heißt Fit für die Gesellschaft, Fit fürs Leben. Wie funktioniert eigentlich gutes Miteinander in der Schule und was braucht es, damit junge Menschen fit fürs Leben werden? Darum geht es so ganz grob gesagt. Insgesamt 115.000 Euro fließen in Projekte an 110 Schulen hier bei uns in der Region. Alle Schulformen konnten da Ideen einreichen und die reichen von Klassenausflügen bis hin zu Projekten, die gezielt Teamgeist und soziales Lernen stärken sollen. Mehr dazu dann gleich in OS Radio der Tag und Matthias. Ich bin Verena Morris. Ich wünsche euch einen wunderschönen Freitag, ein tolles Wochenende. Genießt die Sonne, was immer ihr macht, ob ihr auf die Maiwoche geht oder morgen ins Stadion an die Bremer Brücke. Ich wünsche euch auf jeden Fall ganz, ganz viel Spaß und wir hören uns dann Montag ab 10 wieder. Bis dann.

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2: Ich bin Babette Büchner. Künftig sollen Opfer häuslicher Gewalt ihre Peiniger mit einer Fußfessel auf Abstand halten können. Der Bundestag stimmt heute über die Reform des Gewaltschutzgesetzes ab. Die Fußfessel wird Frauen schützen, sagte Bundesjustizministerin Stefanie Hubig.
3: Kommt der Täter trotz Verbot zu nah, wird sofort Alarm ausgelöst. Auch die Betroffenen bekommen in Echtzeit ein Signal. Wirksamer Schutz muss schnell sein. Und in Spanien schützt die elektronische Fußfessel seit 20 Jahren hochwirksam Frauen. Jetzt kommt sie endlich auch hier.
2: Weitere Maßnahmen seien geplant, so Hubig. Hält Schwarz-Rot bis zur nächsten Wahl in 3 Jahren? Immer mehr Menschen bezweifeln das. In einem neuen ZDF-Politbarometer gaben 48% der Befragten an, mit einem vorzeitigen Aus der Koalition zu rechnen. Das ist ein deutlicher Anstieg im Vergleich zur Erhebung aus dem März mit 30%. Inzwischen rechnen nur noch 47% damit, dass die seit einem Jahr amtierende Regierung von Kanzler Friedrich Merz bis zur Wahl halten wird. Kiew hält sich nicht an die von Russland einseitig ausgerufene Waffenruhe. In der Nacht startete die Ukraine schwere Drohnen- und Raketenangriffe auf russisches Gebiet. Nach russischen Angaben gab es in mehreren Städten Zerstörungen durch Drohnentrümmer.
4: Auch der zweite Versuch einer Waffenruhe, diesmal von russischer Seite aus, steht vor dem Scheitern. Bereits in der ersten Nacht wurden zahlreiche Angriffe gemeldet. Ukrainische Drohnen haben Schäden unter anderem in der südrussischen Millionenstadt Rostow angerichtet. Getroffen hat es zudem einmal mehr eine Raffinerie. Den Angriff auf die Ölanlage im nordrussischen Jaroslawl bestätigte der ukrainische Präsident Selenskyj persönlich. Dabei warf er den Russen vor, sich selbst nicht an die eigene Feuerpause gehalten zu haben. Aus Moskau, Andrei Balin.
2: Die Commerzbank plant, konzernweit rund 3000 weitere Vollzeitstellen abzubauen. Das hat der DAX-Konzern heute offiziell mitgeteilt. Der Stellenabbau steht im Zusammenhang mit der laufenden Übernahmeschlacht mit der italienischen UniCredit. Die Bank will die Übernahme durch die Italiener noch verhindern und mit den Sparmaßnahmen zeigen, dass sie auch eigenständig weiter bestehen kann.
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5: Heute ist es erst noch wechselnd bewölkt. Nachmittags zieht es dann allerdings zu, regnen wird es nicht. Die Höchsttemperaturen liegen bei 14 Grad. Aktuell sind es in Bramsche 9 Grad, in Hagen, in Dissen und in Osnabrück sind es 10 Grad. Nachts ziehen gelegentlich mal Wolken durch. Die Temperaturen liegen in den frühen Morgenstunden bei 6 Grad. Morgen ist es dann vormittags noch sonnig. Ab mittags zieht es dann wieder zu, um dann abends wieder aufzulockern. Regen gibt es nicht. Die Temperaturen, die steigen bis auf 18 Grad an. Übermorgen ist es wechselnd bewölkt und es bleibt trocken. Die Temperaturen, die steigen dann auch bis auf 19 Grad an.
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5: Achtung auf der A30 Bad Oeynhausen in Richtung Osnabrück zwischen Gessmold und Bissendorf. Dort steht ein defektes Fahrzeug. Fahrt dort bitte ganz besonders vorsichtig. Dann die A33 Osnabrück Richtung Bielefeld. Zwischen dem Kreuz Osnabrück Süd und Hilter haben wir 4 Kilometer Stau. Dort braucht ihr etwa 10 Minuten länger. Die Kreisstraße 347, die Osnabrücker Straße zwischen Hilter-Wellendorf und der K334 Borgloher Straße, ist ab heute wegen Asphaltierungsarbeiten voll gesperrt. Eine Umleitungsstrecke, die erfolgt über Borglo. Dann habe ich noch die Blitzer im Landkreis und die stehen heute unter anderem verstärkt in und um Bissendorf. Wenn ihr jetzt noch mehr Verkehrsmeldungen für uns habt, dann könnt ihr uns gerne anrufen. Das geht mit der Telefonnummer 0541 750 400 oder schickt uns eine WhatsApp an die Nummer 0157 885 33 187. Die Nummern, die findet ihr auch auf unserer Internetseite auf osradio.de. Ich wünsche euch eine gute und vor allem sichere Fahrt.
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5: Am Freitagvormittag, es ist 10.04 Uhr, ich bin Matthias Preis und habe auch heute wieder alles Wichtige aus Stadt und Landkreis für euch. Blick auf das, was in Deutschland und der Welt passiert und habe auch gute Musik im Gepäck. Heute geht's los mit Pink, Just Like Fire.

Fit für die Gesellschaft, fit fürs Leben. So heißt ein neues Förderprogramm für Schulen in der Region Osnabrück. Insgesamt 115.000 Euro stellt die Sparkasse Osnabrück bereit für Projekte, die das soziale Miteinander stärken und präventiv wirken. Mitmachen können alle Schulen, egal welcher Schulform. Mehr dazu gleich nach Alan Walker, Alone.

0: Fit für die Gesellschaft, fit fürs Leben. Soziales Miteinander stärken und präventiv handeln. Das ist der Name eines Förderprogramms, das Projekte an Schulen in der Region Osnabrück fördern soll. Projekte, die eben genau das machen wollen, was im Namen steht. Soziales Miteinander stärken. 115.000 Euro stehen dafür zur Verfügung. Das Geld kommt von der Sparkasse Osnabrück. Die unterstützt Schulen bei uns in der Region schon seit vielen Jahren. Alle Schulen, egal welcher Schulform, können mitmachen. Zu Beginn des Projektjahres einer neuen Förderphase überlegt sich die Sparkasse immer, was Inhalt der Förderung sein soll. Das macht aber nicht die Chefetage, das sagt Vorstandsvorsitzender Johannes Hartig.
1: Unser pädagogischer Beirat gibt ein Thema aus, zu dem die Schulen dann Projekte bei uns einreichen können. Wir haben jetzt 110 Projekte in diesem Jahr angemeldet bekommen und unterstützen das mit 115.000 Euro. Es geht in diesem Jahr um das Motto Fit für die Gesellschaft, fit fürs Leben. Das ist besonders wichtig, glaube ich, dass in diesem Umfeld auch diese Themen mit den Jugendlichen bespielt werden und mit den Jugendlichen gemeinsam Themen erarbeitet werden.
0: Wir haben es gehört, das Thema kommt vom pädagogischen Beirat der Sparkasse. In diesem Beirat sind Schulleitungen Osnabrücker Schulen. Ihre Hauptaufgabe sei es, so Beiratsmitglied Ulrich Solbach, den Geldgeber, also die Sparkasse, darin zu beraten, wie sie die Fördergelder mit möglichst großer Bandbreite Schulen zur Verfügung stellen kann. Und dabei gehe es immer um ein wichtiges Kriterium.
2: Wir suchen immer ein Motto, was es Schulen möglichst einfach macht, ein Projekt niedrigschwellig an den Start zu bringen. Die Kunst besteht immer darin, ein Motto so zu formulieren, dass möglichst alle Projekte, die in Schulen, in den Hinterköpfen von Schulleitungen schon mal existieren, ausgebracht werden können.
0: Für das Thema in diesem Jahr haben 110 Schulen Projektideen eingereicht. Grundschulen, Hauptschulen, Realschulen, Oberschulen, Gymnasien, Gesamtschulen und auch berufsbildende Schulen und Förderschulen. Und besonders erfreulich sei, dass alle Schulen, die mitmachen, auch berücksichtigt werden. Welche Schulen wie viel Geld bekommen, das richtet sich nach einem Verteilerschlüssel. Da spielen Schulform und Schülerzahl eine Rolle. Zwischen 500 und 2.100 Euro pro Schule werden vergeben. Eine der Schulen, die gefördert werden, ist die Anne-Frank-Schule am Sonnenhügel in Osnabrück. Christian Albrecht ist kommissarischer Rektor an dieser Schule für körperlich-motorische Entwicklung, wo Kinder die Kontrolle über ihre Bewegungen, Körperhaltung und Koordination erlernen.
3: Dann verbinden wir das natürlich immer gerne mit sportlichen Aktivitäten, die dann aber im Hintergrund immer noch die Aktivität haben, dass man sich unterstützt, dass soziales Miteinander gefördert wird und präventives Handeln soll bei Klettererlebnissen gefördert werden.
0: Deswegen ist an der Anne-Frank-Schule ein Ausflug, ein sportlicher Ausflug in ein Kletterzentrum geplant. Und das ist nur ein Beispiel, wie Fördergelder aus dem Programm der Sparkasse Osnabrück verwendet werden. Insgesamt gehen 115.000 Euro an 110 Schulen in der Region Osnabrück. Motto in diesem Jahr: Fit für die Gesellschaft, fit fürs Leben. Ziel: soziales Miteinander stärken und Schülerinnen und Schüler fit für das Leben in der Gesellschaft zu machen.

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1: Mit Simone Wölfel. Demo gegen Wehrdienst und Bund fördert Stadionumbau nicht. In Osnabrück wollen heute erneut Schülerinnen und Schüler den Unterricht verlassen, um gegen den Wehrdienst zu demonstrieren. Der Protest ist Teil einer bundesweiten Bewegung, die zuletzt bereits Anfang März auch in Osnabrück auf die Straße gegangen war. Auslöser ist die Einigung der schwarz-roten Koalition auf einen zunächst freiwilligen Wehrdienst. Die Initiative Schulstreik gegen Wehrpflicht warnt vor einer möglichen Rückkehr zu einer allgemeinen Dienstpflicht. Die Jugendlichen fordern stattdessen stärkere Investitionen in Bildung, Ausbildung und Klimaschutz. Außerdem wollen sie nach eigenen Worten frühzeitig in politische Entscheidungen einbezogen werden, die ihre Zukunft betreffen. Der Umbau des Stadion Bremer Brücke wird deutlich teurer als geplant. Wie die Stadt dem NDR bestätigt hat, fehlen rund 8 Millionen Euro, nachdem eine beantragte Bundesförderung abgesagt wurde. Insgesamt soll die Modernisierung des VfL-Stadion etwa 67 Millionen Euro kosten. Rund die Hälfte davon trägt die Stadt selbst. Die übrigen Kosten sollen über einen Kredit finanziert werden, den der VfL Osnabrück an die Stadt zurückzahlen soll. Für diesen Kredit übernimmt die Stadt eine Bürgschaft. Die Stadt hatte sich im Januar um Mittel aus einem Bundesprogramm zur Sanierung von Sportstätten beworben. Nach der Absage prüft die Stadiongesellschaft jetzt, welche Folgen das für die Finanzierung und den Zeitplan des Umbaus hat. Die Hochschule Osnabrück zählt im aktuellen CHE-Ranking erneut zur Spitzengruppe in Deutschland. Besonders gut bewertet wurden die Bachelor-Studiengänge in Wirtschafts- und Rechtswissenschaften sowie soziale Arbeit. Studierende loben vor allem die allgemeine Studiensituation, die Organisation und die moderne Lernumgebung an den Standorten Osnabrück und Lingen. Auch die Uni Osnabrück erreicht im aktuellen CAE-Ranking Spitzenwerte. Auch hier gehören die Rechtswissenschaften bundesweit zu den bestbewerteten Studiengängen und liegen bei der allgemeinen Studiensituation auf Platz 2 unter den öffentlichen Universitäten in Deutschland. Die Wirtschaftsinformatik der Uni schafft es deutschlandweit in die Top 3. Grundlage des Rankings ist eine bundesweite Befragung von rund 120 Studierenden an 265 Hochschulen und Universitäten. Das Hauptzollamt Osnabrück hat im Rahmen einer bundesweiten Schwerpunktaktion die Kurier-, Express- und Paketbranche kontrolliert. Rund 50 Zöllnerinnen und Zöllner waren dafür in den Regionen Osnabrück, Emsland und Kloppenburg im Einsatz und befragten über 100 Beschäftigte zu ihren Arbeitsverhältnissen. Nach ersten Ergebnissen gibt es 19 Verdachtsfälle, die nun weiter geprüft werden. Darunter sind Hinweise auf mögliche Mindestlohnverstöße, Sozialleistungsbetrug, fehlende Meldungen bei der Sozialversicherung sowie illegale Beschäftigung von Ausländern ohne Arbeitserlaubnis. Die Ermittlungen richten sich jetzt vor allem gegen die betroffenen Arbeitgeber.
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2: Heute Vormittag ist es noch locker bewölkt, am Nachmittag bestimmen dann aber dichte Wolken das Wetter. Es bleibt trocken bei Höchsttemperaturen um 14 Grad. Aktuell sind es in Osnabrück, in Bohmte, in Georgsmarienhütte und auch in Bissendorf überall 11 Grad. In der Nacht ist es wolkig, frühmorgens liegen dann die Temperaturen bei 6 Grad. Morgen scheint am Vormittag noch die Sonne, ab Mittag zieht es dann immer mehr zu, aber es regnet nicht. Gegen Abend zeigt sich dann aber auch mal wieder die Sonne. Das alles bei Höchsttemperaturen am Tag um 18 Grad. Am Sonntag bekommen wir einen Sonne-Wolken-Mix, Regen gibt's nicht. Die Höchstwerte liegen dann auch bei 19 Grad.
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2: Achtung auf der A30 Bad Oeynhausen-Osnabrück zwischen Rastplatz Rottkamp-Nord und Bissendorf. In beiden Richtungen Gefahr durch Rehe auf der Fahrbahn. Fahrt dort bitte ganz besonders vorsichtig. Dann auch bitte Achtung auf der A30 Bad Oeynhausen Richtung Osnabrück zwischen Gessmold und Bissendorf. Dort steht ein defektes Fahrzeug. Auch dort bitte ganz besonders vorsichtig fahren. Die Kreisstraße 347, die Osnabrücker Straße zwischen Hilterwellendorf und der K334, der Burgloher Straße, ist ab heute wegen Bauarbeiten voll gesperrt. Eine Umleitungsstrecke folgt über Burgloh. Dann habe ich noch die Blitzer im Landkreis, die uns der Landkreis gemeldet hat. Und die stehen heute unter anderem verstärkt in und um Bissendorf. Wenn ihr jetzt noch mehr Verkehrsmeldungen für uns habt, dann dürft ihr uns gerne anrufen. Das geht mit der Telefonnummer 0541 750 400 oder schickt uns eine WhatsApp an die Nummer 0157 88 533 187. Beide Nummern findet ihr auch auf usradio.de. Ich wünsche euch eine gute und sichere Fahrt.
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2: Am Freitagvormittag, es ist 10.35 Uhr, am Mikrofon Matthias Preiß.

0: US-Radio der Tag, es ist 10.43 Uhr. Um Punkt 18 Uhr geht's heute los. Dann eröffnet Oberbürgermeisterin Katharina Pötter offiziell die Maiwoche. Aber natürlich gibt es schon heute mehr zu sehen und auch zu hören als nur unsere Oberbürgermeisterin. Laura Niermann gibt uns dazu ihre persönlichen Highlights des Tages.
1: Endlich wieder Maibowle und Live-Musik in der Osnabrücker Innenstadt. Und heute wird schon wirklich alles geboten. Jazz am Marktplatz, Rock an der Georgstraße und Hip-Hop im Europadorf. Besonders interessant wird es ab 19 Uhr am Herrenteichswall mit der Singenden Botschaft. Das ist ein noch relativ junger Chor aus Osnabrück, für den die Menschen im wahrsten Sinne des Wortes Schlange stehen. Musik aus und für Osnabrück bekommt ihr auch im Europadorf. Da spielen nämlich Mr. and Mrs. Finishline. Entstanden an der Uni Osnabrück, ja, das ist ja ein Qualitätssiegel. Da muss ich aber mal Kritik am eigentlich tollen Programmheft der Maiwoche üben. Da stehen Mr. and Mrs. Finishline nämlich unter Hip-Hop und da gehe ich nicht so richtig mit. Ich höre da eher modernen Funk mit einer Prise Soul. Aber hört's euch einfach selbst an. Ihr müsst allerdings früh sein. Mr. and Mrs. Finishline spielen heute schon um 14 Uhr. Bekannte Lieder und eine gute Show bekommt ihr ab 20.30 Uhr im Europadorf mit Queen Mania. Laut eigener Aussage eine der erfolgreichsten Queen-Tribute-Shows in Europa.

0: Klar, an Freddie Mercury kommt niemand ran. So eine Stimme bei so einer Bühnenpräsenz ist halt einfach ein Jahrhunderttalent gewesen, das man nicht so einfach kopieren kann. Aber mit ihrer Show kommen Queen Mania schon nah dran. Und auf die großen Hits von Queen, ja, darauf können sich ja quasi alle einigen.
1: Ja, da gehe ich mit. Heute Abend geht es los mit der Maiwoche, mit Chormusik aus Osnabrück und einem Best of Queen. Hören wir uns doch einfach das Original mal an. Queen, the show must go on. Was ja auch irgendwie zur Maiwoche passt.

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1: Ich bin Babette Büchner. Die steuerfreie Entlastungsprämie von bis zu 1.000 Euro, die Unternehmen an ihre Beschäftigten zahlen können, kommt vorerst nicht. Der Bundesrat hat das vom Bundestag schon beschlossene Gesetz überraschend gestoppt. Die Länder kritisieren, dass sie und die Kommunen den Großteil der Kosten tragen müssten. Die Bundesregierung kann nun versuchen, im Vermittlungsausschuss von Bundestag und Bundesrat einen Kompromiss zu finden. Künftig sollen Opfer häuslicher Gewalt ihre Peiniger mit einer Fußfessel auf Abstand halten können. Das hat der Bundestag heute beschlossen. Neben den Koalitionsfraktionen Union und SPD stimmten auch die AfD und die Grünen zu. Die Linke enthielt sich.
2: Die Technik erkennt, wo sich der Täter gerade aufhält. Kommt er dem Opfer zu nahe, gibt sofort eine Warnung auf ein Empfangsgerät, damit Betroffene schnell reagieren oder Hilfe holen können. Gleichzeitig soll auch direkt die Polizei informiert werden. In Spanien gibt so ein System schon länger. Zoe Tassovali, Nachrichtenredaktion.
1: Fast die Hälfte der Menschen in Deutschland glaubt laut einer Umfrage nicht daran, dass die schwarz-rote Koalition bis zur Bundestagswahl in 3 Jahren durchhält. 48% der Befragten gaben im ZDF-Politbarometer an, mit einem vorzeitigen auszurechnen.
3: Der Glaube an das Durchhaltevermögen von Schwarz-Rot schwindet rapide. Noch im März dachte nicht einmal jeder Dritte, dass die Regierung unter Kanzler Friedrich Merz vor 2029 das Handtuch werfen könnte. Derweil konnte die AfD in der Sonntagsfrage noch einen Punkt zulegen, steht nun bei 27% und damit 2 Punkte vor der Union. Der Koalitionspartner SPD verharrt bei schwachen 12%. Die Grünen büßen 1 Punkt ein und liegen bei 13%. Die Linke hält ihren Wert von 11%. Die FDP wäre mit 3% Zustimmung unter der 5%-Hürde. Thomas Bleskin, Nachrichtenredaktion.
1: Seit Mitternacht gilt nach Moskaus Vorstellungen eigentlich eine Waffenruhe zwischen Russland und der Ukraine. Der ukrainische Präsident Volodymyr Selenskyj hat dem russischen Militär jedoch vorgeworfen, sich nicht daran zu halten. Nach seinen Angaben hat Russland bis in den Morgen mehr als 850 Drohnen eingesetzt. Gleichzeitig bestätigte er bei Telegram eigene Schläge gegen Ziele in Russland.
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4: Heute ist es erst noch wechselnd bewölkt, nachmittags zieht's dann aber zu, regnen wird's aber nicht. Die Höchsttemperaturen liegen bei 14 Grad. Aktuell sind es in Osterkappeln 11 Grad, in Osnabrück und Wallenhorst sind es 12 Grad und in Bad Lahr sind es 13 Grad. Nacht ziehen gelegentlich mal Wolken durch, die Temperaturen liegen in den frühen Morgenstunden bei 6 Grad. Morgen ist es dann vormittags noch sonnig, ab mittags zieht es dann wieder zu, um dann auch abends wieder aufzulockern. Regen gibt es nicht. Die Temperaturen steigen dann auch bis auf 18 Grad an. Übermorgen ist es wechselnd bewölkt und es bleibt trocken. Die Temperaturen, die steigen dann sogar bis auf 19 Grad.
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4: Achtung auf der A1 Bremen Richtung Osnabrück. Zwischen Osnabrück Nord und Osnabrück Hafen besteht immer noch Gefahr durch Gegenstände auf der Fahrbahn. Fahrt dort bitte ganz besonders vorsichtig. Dann auch bitte Achtung auf der A30 Bad Oeynhausen Osnabrück. Zwischen dem Rastplatz Rottkamp Nord und Bissendorf. In beiden Richtungen Gefahr durch Rehe auf der Fahrbahn. Fahrt dort bitte ganz besonders vorsichtig. Dann nochmal die A30, bitte Achtung. Bad Oeynhausen in Richtung Osnabrück. Zwischen Gessmold und Bissendorf. Gefahr durch ein defektes Fahrzeug, fahrt dort auch bitte vorsichtig. Die Kreisstraße 347, die Osnabrücker Straße zwischen Hilter-Wellendorf und der K334, der Borgloher Straße, ist ab heute wegen Bauarbeiten voll gesperrt. Eine Umleitungsstrecke führt über Borgloh. Dann habe ich noch die Blitzer im Landkreis und die stehen heute unter anderem verstärkt in und um Bissendorf. Wenn ihr jetzt noch mehr Verkehrsmeldungen für uns habt, die wir noch nicht gemeldet haben, dann dürft ihr uns gerne anrufen und uns diese durchgeben. Das geht mit der Telefonnummer 0541 750 400 oder schickt uns eine WhatsApp an die Nummer 0157 88 533 187. Beide Nummern findet ihr auch auf unserer Internetseite auf usradio.de. Ich wünsche euch eine gute und sichere Fahrt.
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4: Am Freitagvormittag, 11.04 Uhr ist es. Ich bin Matthias Preiß.

0: Seit über 40 Jahren, seit 1985, gibt es den Europatag. Der ist immer am 9. Mai. Aber warum eigentlich?
1: Hintergrund des Europatages ist eigentlich der 9. Mai 1950. An diesem Tag hat der damalige französische Außenminister Robert Schuman seine Erklärung zur Gründung der Europäischen Gemeinschaft für Kohle und Stahl abgegeben. Und aus dieser EGKS, da sollte dann später die Europäische Union werden. Und wir fragen uns jedes Jahr um den 9. Mai herum, was bedeutet konkret die europäische Politik für uns?
0: Danke, Michael Steinkamp vom Europe Direct beim Landkreis Osnabrück. Dann wissen wir ja das schon mal. Dann interessiert nur noch, was es da in diesem Jahr in der Region Osnabrück so alles gibt. Das sagen wir euch gleich nach Aha Tachi.

0: Am 9. Mai ist Europatag. An diesem Tag erinnert die Europäische Union an die Anfänge der europäischen Einigung. Der Termin geht zurück auf die sogenannte Schuman-Erklärung von 1950. Damals schlug der französische Außenminister Robert Schuman vor, wichtige Industrien europäischer Länder gemeinsam zu verwalten. Ein entscheidender Schritt hin zu mehr Zusammenarbeit und Frieden in Europa. Offiziell gefeiert wird der Europatag seit 1985. Und heute am 8. Mai gibt es in Gerda eine Veranstaltung aus Anlass des Europatages, bei der die Landwirtschaft im Mittelpunkt steht. Warum gerade die im Mittelpunkt steht, das erklärt uns Michael Steinkamp vom Europe Direct beim Landkreis Osnabrück.
1: Die Landwirtschaft ist für uns tatsächlich ein sehr wichtiger Wirtschaftsbereich. Auf der einen Seite geht es natürlich um die Landwirtinnen und Landwirte selber, aber es geht natürlich auch zum Beispiel um die Landmaschinenindustrie oder auch die Lebensmittelbranche, die in unserem Osnabrücker Land und in der Stadt Osnabrück sehr tief verwurzelt sind. Und dieser außerordentlich wichtige Wirtschaftszweig, der steht halt vor enormen Herausforderungen.
0: Wie eigentlich alle Bereiche des Lebens ist auch da die KI eine der großen Herausforderungen. Teils als Bedrohung, aber teils, wie sonst auch woanders, als Chance. Mehr als Chance sogar.
1: Was die Region Osnabrück angeht, wird KI ganz eindeutig positiv und als Chance gesehen. Denn nicht zuletzt das AgroTech Valley Forum und das Deutsche Forschungsinstitut für Künstliche Intelligenz im Lokschuppen am ehemaligen Güterbahnhof, die forschen exzessiv an den Dingen, um die KI für uns auf jeden Fall nutzbar zu machen und die Rolle von Osnabrück und dem Osnabrücker Land als Agrarstandort auch in Zukunft zu sichern.
0: KI als Chance, ganz klar, so sehe es die Landwirtschaft. Auch in der Region Osnabrück, sagt Michael Steinkamp. Und auch wenn manche noch die Nase rümpfen, sehen Landwirte und die ganze Branche die Vorteile, zum Beispiel was die Fachkräfte angeht.
1: Europas Landwirte überaltern. Das Durchschnittsalter liegt bei über 55 Jahre. Und dieses daraus resultierende Fachkräfteproblem, das kann die KI schon lösen, wenn man zum Beispiel an Säroboter oder Erntemaschinen denkt. Außerdem wird der Einsatz von zum Beispiel Düngemittel sehr effizient, was aktuell als Folge des Iran-Krieges sehr bedrückend ist. Denn Düngemittel wird auch häufig durch die Straße von Hormuz transportiert.
0: Eine andere Sache, die die Landwirte in ganz Europa gerade massiv umtreibt, Freihandel. Die EU hat gerade ein Freihandelsabkommen mit Teilen Südamerikas ausgehandelt. Vielen Jahre Verhandlungen waren dafür notwendig. Die EU feiert das als Erfolg.
1: Ja, das Kontroverse bei dem Thema Freihandel und insbesondere Mercosur ist halt, dass zum Beispiel in Südamerika bestimmte Pestizide zugelassen sind, die in der EU schon lange nicht mehr verwandt werden dürfen. Und viele Landwirtinnen und Landwirte befürchten da halt Wettbewerbsnachteile, die zulasten ihrer Höfe gehen und sie stehen eher unter einem Preisdruck. Und da speist sich auf jeden Fall die Kritik daraus. Auf der anderen Seite sind Freihandelsabkommen wie das Mercosur-Abkommen für die EU nahezu überlebenswichtig, jetzt bei der sich verändernden Weltlage.
0: Da könnte es dann bei der Diskussion auch kontrovers zur Sache gehen. Erst wird auf dem Podium diskutiert mit Henning Müller, Vorsitzender des Vereins AgroTech Valley Forum e.V., mit Henrik Brinkmann vom Landvolk Osnabrück und Daniel Frey vom Team Europe Direct. Der ist dort den Sprecherdienst der EU-Kommission. Ja, und natürlich Michael Steinkamp vom Europe Direct, der wird auch dabei sein. Heute in Gerde in der Gaststätte Hölschermann, da geht's los ab 14 Uhr.

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1: Mit Simone Wölfel, Demo gegen Wehrdienst und Bund fördert Stadionumbau nicht. In Osnabrück wollen heute erneut Schülerinnen und Schüler den Unterricht verlassen, um gegen den Wehrdienst zu demonstrieren. Der Protest ist Teil einer bundesweiten Bewegung, die zuletzt bereits Anfang März auch in Osnabrück auf die Straße gegangen war. Auslöser ist die einige

0: der schwarz-roten Koalition auf einen zunächst freiwilligen Wehrdienst. Die Initiative Schulstreik gegen Wehrpflicht warnt vor einer möglichen Rückkehr zu einer allgemeinen Dienstpflicht. Die Jugendlichen fordern stattdessen stärkere Investitionen in Bildung, Ausbildung und Klimaschutz. Außerdem wollen sie nach eigenen Worten frühzeitig in politische Entscheidungen einbezogen werden, die ihre Zukunft betreffen. Der Umbau des Stadion Bremer Brücke wird deutlich teurer als geplant. Wie die Stadt dem NDR bestätigt hat, fehlen rund 8 Millionen Euro, nachdem eine beantragte Bundesförderung abgesagt wurde. Insgesamt soll die Modernisierung des VfL-Stadion etwa 67 Millionen Euro kosten. Rund die Hälfte davon trägt die Stadt selbst. Die übrigen Kosten sollen über einen Kredit finanziert werden, den der VfL Osnabrück an die Stadt zurückzahlen soll. Für diesen Kredit übernimmt die Stadt eine Bürgschaft. Die Stadt hatte sich im Januar um Mittel aus einem Bundesprogramm zur Sanierung von Sportstätten beworben. Nach der Absage prüft die Stadiongesellschaft jetzt, welche Folgen das für die Finanzierung und den Zeitplan des Umbaus hat. Die Hochschule Osnabrück zählt im aktuellen CHE-Ranking erneut zur Spitzengruppe in Deutschland. Besonders gut bewertet wurden die Bachelor-Studiengänge in Wirtschafts- und Rechtswissenschaften sowie soziale Arbeit. Studierende loben vor allem die allgemeine Studiensituation, die Organisation und die moderne Lernumgebung an den Standorten Osnabrück und Lingen. Auch die Uni Osnabrück erreicht im aktuellen CAE-Ranking Spitzenwerte. Auch hier gehören die Rechtswissenschaften bundesweit zu den bestbewerteten Studiengängen und liegen bei der allgemeinen Studiensituation auf Platz 2 unter den öffentlichen Universitäten in Deutschland. Die Wirtschaftsinformatik der Uni schafft es deutschlandweit in die Top 3. Grundlage des Rankings ist eine bundesweite Befragung von rund 120 Studierenden an 265 Hochschulen und Universitäten. Das Hauptzollamt Osnabrück hat im Rahmen einer bundesweiten Schwerpunktaktion die Kurier-, Express- und Paketbranche kontrolliert. Rund 50 Zöllnerinnen und Zöllner waren dafür in den Regionen Osnabrück, Emsland und Kloppenburg im Einsatz und befragten über 100 Beschäftigte zu ihren Arbeitsverhältnissen. Nach ersten Ergebnissen gibt es 19 Verdachtsfälle, die nun weiter geprüft werden. Darunter sind Hinweise auf mögliche Mindestlohnverstöße, Sozialleistungsbetrug, fehlende Meldungen bei der Sozialversicherung sowie illegale Beschäftigung von Ausländern ohne Arbeitserlaubnis. Die Ermittlungen richten sich jetzt vor allem gegen die betroffenen Arbeitgeber.
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2: Noch ist es locker bewölkt, aber am Nachmittag bestimmen dann dichtere Wolken das Wetter. Es bleibt aber trocken bei Höchsttemperaturen so um die 14 Grad. Aktuell sind es in Belm und Osnabrück 12 Grad, in Quakenbrück und Bad Rothenfelde sind es 13 Grad. In der Nacht ist es wolkig, frühmorgens liegen die Temperaturen bei 6 Grad. Morgen scheint dann am Vormittag noch die Sonne, ab Mittag zieht es dann aber immer mehr zu, aber es regnet nicht. Gegen Abend zeigt sich dann aber auch mal wieder die Sonne. Das alles bei Höchsttemperaturen um 18 Grad. Am Sonntag bekommen wir einen Sonne-Wolken-Mix. Regen gibt's nicht, die Höchstwerte liegen dann auch bei 19 Grad.
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2: Achtung auf der A1, Bremen Richtung Osnabrück, zwischen Osnabrück Nord und Osnabrück Hafen besteht immer noch Gefahr durch Gegenstände auf der Fahrbahn. Fahrt dort bitte ganz besonders vorsichtig. Dann auch bitte Achtung, A30 Bad Oeynhausen Osnabrück, zwischen dem Rastplatz Rottkamp Nord und Bissendorf. In beiden Richtungen besteht immer noch Gefahr durch Rehe auf der Fahrbahn. Fahrt dort bitte ganz besonders vorsichtig. Die Kreisstraße 347, die Osnabrücker Straße zwischen Hilter-Wellendorf und der K334, der Borgloher Straße, ist ab heute wegen Bauarbeiten voll gesperrt. Eine Umleitungsstrecke, die führt über Borglo. Dann habe ich noch die Blitzer im Landkreis, die uns der Landkreis auch gemeldet hat. Und die stehen heute unter anderem verstärkt in und um Bissendorf. Wenn ihr jetzt noch mehr Verkehrsmeldungen für uns habt, dann könnt ihr uns gerne anrufen und uns diese durchgeben. Das geht mit der Telefonnummer 0541 750 40 0 oder schickt uns eine WhatsApp an die Nummer 0157 88 533 187. Beide Nummern findet ihr auch auf osradio.de. Ich wünsche euch eine gute und sichere Fahrt.
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2: Mit Matthias Preis am Mikrofon am Freitag, kurz vor Mittag, 11:35 Uhr ist es.

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1: Und da gibt's ein bewegtes, buntes und vielfältiges Stadtfest. Der Geranienmarkt gehört zu den absoluten Highlights in Melle und zieht jedes Jahr tausende Besucherinnen und Besucher an. Und das aus gutem Grund. Freut euch auf leckeres Essen, ein buntes Bühnenprogramm, eine Ehrenamts- und Sportmeile sowie jede Menge weiterer spannender Stände mitten in der Meller Innenstadt. Fürs Shoppingerlebnis haben die Geschäfte bis 18 Uhr geöffnet. Zum krönenden Abschluss dann die große Open-Air-Party auf dem Rathausplatz, feiern, tanzen und den Tag gemeinsam ausklingen lassen. Das Stadtfest Meller Geranienmarkt, morgen am Samstag, das ist der 9. Mai, ab 10 Uhr in der Innenstadt von Melle.

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1: Ich bin Babit Büchner. Bis zu 1.000 Euro extra steuerfrei vom Arbeitgeber. Das klingt erstmal nach einer schnellen Entlastung wegen der hohen Energiepreise. Vorerst wird daraus aber nichts. Der Bundesrat hat die geplante Prämie überraschend gestoppt.
2: Die Länder kritisieren vor allem eins. Sie sagen, der Bund verteilt hier Geld, aber Länder und Kommunen sollen einen großen Teil der Rechnung zahlen. Genau darüber gibt's ohnehin schon länger Streit. Die Bundesregierung wollte Unternehmen eigentlich ermöglichen, ihren Beschäftigten bis Mitte nächsten Jahres steuerfrei bis zu 1.000 Euro extra zu zahlen. Jetzt landet das Thema wahrscheinlich erstmal im Vermittlungsausschuss. Dort müssen beide Seiten, also Bundestag und Bundesrat, einen Kompromiss suchen. Zoe Tassovali, Nachrichtenredaktion.
1: Künftig sollen Opfer häuslicher Gewalt ihre Peiniger mit einer Fußfessel auf Abstand halten können. Das hat der Bundestag heute beschlossen. Kommt der Täter zu nahe, wird das Opfer über ein Empfangsgerät gewarnt. Bundesjustizministerin Stefanie Hubig sagte, es sei eine Kernaufgabe des Staates, vor Gewalt zu schützen.
3: Wir als Gesellschaft, wir müssen Gewalt ächten und wir müssen sie sanktionieren. Wir müssen Frauen helfen, wenn ihnen Gewalt angetan worden ist. Und wir müssen Schutzräume für Frauen weiter ausbauen. Und ich bin froh, dass wir hier viel Überzeugung in diesem Punkt haben.
1: Familiengerichte können Täter mit dem Gesetz außerdem dazu verpflichten, an einem sozialen Trainingskurs oder einer Gewaltpräventionsberatung teilzunehmen. Seit Mitternacht gilt nach Moskaus Vorstellungen eigentlich eine Waffenruhe zwischen Russland und der Ukraine. Der ukrainische Präsident Selenskyj hat dem russischen Militär jedoch vorgeworfen, sich nicht daran zu halten. Seinen Angaben nach hat Russland bis in den Morgen mehr als 850 Drohnen eingesetzt. Gleichzeitig bestätigte er bei Telegram eigene Schläge gegen Ziele in Russland. In einer Bankfiliale in Rheinland-Pfalz gibt es eine Geiselnahme. Die Einsatzkräfte seien mit einem Großaufgebot im Kreis Ahrweiler vor Ort, hieß es von der Polizei. Sie geht von mehreren Tätern und Geiseln aus. Demnach laufen umfangreiche Maßnahmen. Die Lage sei derzeit statisch. Die Beamten wurden um 9 Uhr über den Vorfall informiert.
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4: Noch ist es wechselnd bewölkt, aber am Nachmittag zieht es dann immer mehr zu. Regnen wird es allerdings nicht. Die Höchsttemperaturen liegen bei 14 Grad. Aktuell sind es in Osnabrück, in Haßbergen und in Melle 13 Grad. In Fürstenau sind es 14 Grad. Nachts ziehen dann gelegentlich mal Wolken durch. Die Temperaturen liegen in den frühen Morgenstunden bei 6 Grad. Morgen ist es dann vormittags noch sonnig, ab mittags zieht es dann wieder zu, um dann auch abends wieder aufzulockern. Regen gibt es nicht, die Temperaturen, die steigen bis auf 18 Grad an. Übermorgen ist es dann wechselnd bewölkt und es bleibt trocken. Die Temperaturen, die steigen dann auch bis auf 19 Grad an.
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4: Immer noch Achtung auf der A30 Bad Oeynhausen-Osnabrück zwischen dem Rastplatz Rottkamp Nord und Bissendorf. In beiden Richtungen immer noch Gefahr durch Rehe auf der Fahrbahn. Fahrt dort bitte ganz besonders vorsichtig. Die Kreisstraße 347, die Osnabrücker Straße zwischen Hilterwellendorf und der K334 Borgloher Straße, ist ab heute wegen Bauarbeiten voll gesperrt. Eine Umleitungsstrecke ist dort ausgeschildert und führt über Borgloh. Dann habe ich noch die Blitzer im Landkreis. Und die stehen heute unter anderem verstärkt in und um Bissendorf. Wenn ihr noch mehr Verkehrsmeldungen für uns habt, dann könnt ihr gerne anrufen und uns diese durchgeben. Das geht mit der Telefonnummer 0541 750 400 oder schickt uns eine WhatsApp an die Nummer 0157 88 533 187. Beide Nummern findet ihr auch auf unserer Internetseite auf osradio.de. Ich wünsche euch eine gute und sichere Fahrt. Kommt gut an euer Ziel.
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4: Am Freitagmittag, 12.04 Uhr ist es, am Mikrofon Matthias Preiß.

Wie wollen wir in Zukunft wohnen? Bezahlbar, nachhaltig und lebenswert? Genau darum geht es in der neuen Sonderausstellung Zukunft bauen. Wie wollen wir wohnen und leben? Im Museum Industriekultur Osnabrück, MIK. Sie zeigt, warum Bauen heute eine der großen gesellschaftlichen Fragen ist. Was euch in der Ausstellung da erwartet, das hört ihr nach Depeche Mode Personal Jesus.

0: Es gibt Ausstellungsthemen, die liegen irgendwie auf der Straße. Themen, die gerade aktuell sind. Bei der Sonderausstellung im MIG, im Museum Industriekultur in Osnabrück, ist das so. Andererseits aber auch nicht, weil es ein Evergreen ist, worum es da geht. Es geht ums Bauen und Wohnen und letztendlich ums Leben. Zukunft bauen. Wie wollen wir wohnen und leben? Heißt sie dann auch, die Ausstellung. Wohnraum wird immer knapper und für viele Menschen kaum noch bezahlbar. Gleichzeitig belastet das Bauen durch hohen Rohstoffverbrauch, viel Abfall und schlechte Emissionswerte die Umwelt. Barbara Kahlert ist die Kuratorin der Ausstellung im MIG. Sie sagt, das MIG ist gerade genau der richtige Ort für so eine Ausstellung.
1: Wir sanieren unsere Gebäude aktuell selbst energetisch und erleben viele dieser Herausforderungen ganz konkret im eigenen Haus. Dabei wird auch deutlich, wie komplex das Ganze ist. Die Baubranche muss soziale Bedürfnisse erfüllen, wirtschaftliche Zwänge berücksichtigen und gleichzeitig klima- und naturschutzgerecht werden. Diese Anforderungen stehen oft im Widerspruch zueinander. Unsere Ausstellung greift genau dieses Spannungsfeld auf und zeigt vor dem Hintergrund der Geschichte, welche Wege es geben kann, diese Herausforderungen in Zukunft besser miteinander zu verbinden.
0: Ein Beispiel für zukunftsorientierte Stadtplanung ist dabei das sogenannte Magnum-Areal in Osnabrück an der Grenze der Stadtteile Fledda und Schinkel. Auf 15 Hektar ehemaligem Industriegelände soll da in den nächsten Jahren ein Zukunftsquartier für die Stadt entstehen. Das Gebiet stand über 150 Jahre im Zeichen der Stahlindustrie. Jetzt können Bürgerinnen und Bürger vor Ort nachvollziehen, wie Stadtentwicklung heute geht oder gehen kann. Wie aus einer Industriebrache ein neues, lebendiges Quartier entsteht.
1: In der Ausstellung zeigen wir, welche unterschiedlichen Interessen dabei zusammenkommen. Das ist Wohnen, Arbeiten, Klimaschutz, Mobilität und auch öffentliche Räume. Man versteht, dass so ein Projekt nicht einfach gebaut wird, sondern viele Abwägungen, Planung und auch Kompromisse erfordert. Außerdem wird deutlich, wie stark sich die Anforderungen an Städte verändert haben. Früher ging es vor allem darum, Flächen zu nutzen. Heute spielen hingegen Themen wie Nachhaltigkeit, Ressourcenschonung und Lebensqualität eine viel größere Rolle.
0: Die Ausstellung ist in drei Themenkomplexe gegliedert. Bei Wie bauen geht es um zukunftsfähige Ansätze für nachhaltiges und ressourcenschonendes Bauen. Womit bauen stellt vielversprechende innovative Baustoffe vor. Neben der Wiederentdeckung traditioneller Materialien wie Holz, Lehm und Hanf wird zunehmend recycelter Beton benutzt. Und wo und für wen bauen, rückt die sozialen, geografischen und kulturellen Aspekte des Bauens in der Vergangenheit und der Gegenwart ins Zentrum. In jedem Kapitel gibt es eine eigene Kinderspur mit altersgerechten Aktivstationen.
1: Mit der Kinderspur und der Mitmachbaustelle wollen wir den jüngeren Besuchern nicht nur etwas erklären, sondern sie aktiv mit einbeziehen. Sie sollen ausprobieren, eigene Ideen entwickeln und verstehen, denn ihre Meinung zählt. Gleichzeitig schaffen wir so früh ein Bewusstsein dafür, wie Städte entstehen und dass man sie mitgestalten kann. Das ist aus unserer Sicht die beste Grundlage für verantwortungsvolle Stadtplanerinnen und Stadtplanern von morgen.
0: In dem Mitmachraum mit Kinderbaustelle entstehen dann im Laufe der Ausstellung eine eigene Stadt nach den Vorstellungen der Kinder. Die Sonderausstellung Zukunft bauen, wie wollen wir wohnen und leben im Museum Industriekultur Osnabrück, MIG, läuft noch bis zum 1. November 2026. Die Ausstellung zeigt nachhaltige Wohnkonzepte und innovative Baustoffe im Magazingebäude.

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1: Mit Simone Wölfel. Knollmeiers Mühle bekommt ein neues Wasserrad und großer Andrang bei Berufsorientierungsmesse in der Halle Gartlage. An Knollmeiers Mühle im Nettetal wird das über 100 Jahre alte Wasserrad ersetzt. Es war zuletzt stark beschädigt. Der Mahlbetrieb musste im November eingestellt werden. In dieser Woche wurde das Mühlrad für die Erneuerung ausgebaut. Die Maßnahme kostet insgesamt rund 180.000 Euro und wird unter anderem von der Gemeinde Wallenhorst und dem Landkreis Osnabrück gefördert. Ein neues Rad aus rostfreiem Metall wird derzeit gefertigt und soll Ende August eingebaut werden. Danach soll der Mahlbetrieb wieder starten. Auch eine Kooperation mit der regionalen Bäckerinnung ist geplant. Die Berufsorientierungsmesse Ausbildung 49 ist heute mit großem Besucherandrang in der Osnabrücker Halle Gartlage gestartet. Mehr als 120 Unternehmen, Hochschulen und Institutionen

0: Institutionen präsentieren dort Ausbildungsplätze, duale Studiengänge, Praktika und Freiwilligendienste. Vor allem Schülerinnen und Schüler nutzen den ersten Messetag, um mit potenziellen Arbeitgebern ins Gespräch zu kommen und sich über berufliche Perspektiven in der Region zu informieren. Besonders gefragt sind laut Veranstalter individuelle Karrierewege und regionale Ausbildungsmöglichkeiten. Neben Infoständen bietet die Messe auch Mitmachaktionen, Vorträge und Bewerbungschecks. Morgen ist die Ausbildung 49 noch einmal von 10 bis 15 Uhr geöffnet. Der Eintritt ist frei. Zum ersten Mal bieten der Zoo Osnabrück und der Alvetta Zoo Münster eine gemeinsame Kombi-Jahreskarte an. Ab Montag können Besucherinnen und Besucher damit 365 Tage lang beide Zoos besuchen und tierische Erlebnisse in Niedersachsen und Nordrhein-Westfalen verbinden. Das Angebot ist personengebunden und auf 250 Karten limitiert. Ziel der Kooperation ist es, die Zusammenarbeit zu stärken und Besucherinnen und Besucher mehr Flexibilität beim Zoobesuch zu bieten. VfL Urgestein Başkim Aydini beendet nach der laufenden Saison seine Karriere als Profifußballer. Das hat der VfL Osnabrück jetzt bekannt gegeben. Der 33-jährige Aydini kommt in seiner Laufbahn auf insgesamt 388 Pflichtspiele und feierte 3 Meisterschaften in der dritten Liga. Für den VfL absolvierte Aydini in 2 Amtszeiten insgesamt 200 Pflichtspiele. Außerdem gewann er mit den Lila-Weißen 2009 und auch in dieser Saison die Meisterschaft in der dritten Liga und stieg jeweils in die zweite Bundesliga auf. Sein letztes Heimspiel an der Bremer Brücke bestreitet Aydini morgen gegen den SSV Ulm. Vor der Partie soll er offiziell verabschiedet werden.
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2: Noch ist es relativ locker bewölkt, aber am Nachmittag bestimmen dann später auch dichte Wolken das Wetter. Es bleibt aber trocken. Das alles bei Höchsttemperaturen um 14 Grad. Aktuell sind es in Osnabrück, in Bad Essen und in Glandorf 13 Grad. In Bersenbrück sind es 14 Grad. In der Nacht ist es wolkig, frühmorgens liegen die Temperaturen bei 6 Grad. Morgen scheint dann am Vormittag noch die Sonne, ab Mittag zieht es dann immer mehr zu, aber es regnet nicht. Gegen Abend zeigt sich dann auch die Sonne wieder bei Höchsttemperaturen um 18 Grad. Am Sonntag bekommen wir dann einen Sonne-Wolken-Mix, Regen gibt's nicht. Die Höchstwerte liegen dann auch bei 19 Grad.
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2: Achtung auf der A33 Osnabrück Richtung Bielefeld zwischen Dissen, Bad Rothenfelde und Dissen Süd. Dort steht ein defekter LKW auf dem rechten Fahrstreifen und dem Standstreifen. Fahrt dort bitte ganz besonders vorsichtig. Die Kreisstraße 347 Osnabrücker Straße zwischen Hilterwellendorf und der K334 der Borgloher Straße ist ab heute wegen Bauarbeiten voll gesperrt. Eine Umleitungsstrecke, die führt über Borgloh. Dann habe ich die Blitzer im Landkreis, die uns der Landkreis gemeldet hat. Und die stehen heute unter anderem verstärkt in und um Bissendorf. Wenn ihr jetzt noch mehr Verkehrsmeldungen für uns habt, dann dürft ihr uns gerne anrufen und uns diese durchsagen. Das geht mit der Telefonnummer 0541 750 40 0 oder schickt uns eine WhatsApp an die Nummer 0157 88 533 187. Beide Nummern findet ihr auch auf usradio.de. Ich wünsche euch eine gute und vor allem sichere Fahrt.
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2: Mit Matthias Preis am Mikrofon am Freitag, kurz nach Mittag. Es ist 12.35 Uhr.

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1: Und da blicke ich schon mal etwas in Voraus auf den kommenden Sonntag, also über dieses Wochenende hinaus. Da gibt es am Internationalen Museumstag, da hat das Diözesanmuseum Osnabrück einen ganz besonderen Gast. Käfer und Insekten sind im Museum ja eigentlich nicht willkommen, aber bei der Raupe Nimmersatt macht das Museum am Dom eine Ausnahme. Das kleine Tierchen hat sich ordentlich satt gefuttert und versteckt sich nun in einer der Vitrinen. An dem Tag, am 17. Mai ab 10 Uhr bis 17 Uhr, kann man die Raupe dann im Museum suchen. Dann von 10 bis 14 Uhr wird es im Forum am Dom die Gelegenheit geben, eine eigene Raupe zum Mitnehmen zu gestalten. Und ab 12.30 Uhr und 14.30 Uhr gibt es jeweils Führungen durch die Domschatzkammer und das Diözesanmuseum. Der internationale Museumstag mit besonderem Gast im Diözesanmuseum Osnabrück. Am Sonntag, das ist der 17. Mai, ab 10 Uhr im Diözesanmuseum am Domhof in Osnabrück.

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1: Ich bin David Büchner. Bis zu 1.000 Euro extra steuerfrei vom Arbeitgeber waren geplant, doch die Entlastungsprämie kommt vorerst nicht. Der Bundesrat stimmte dem vom Bundestag bereits beschlossenen Gesetzentwurf überraschend nicht zu. Grünen-Fraktionschefin Katharina Dröge wirft Bundeskanzler Friedrich Merz jetzt ein Scheitern seiner Krisenpolitik vor.
2: Wenn die eigenen CDU-Ministerpräsidenten die Krisenpolitik des Kanzlers stoppen, dann ist das ein Fiasko für Friedrich Merz persönlich. Es ist ein Fiasko für die gesamte Bundesregierung und auch für Lars Klingbeil als Finanzminister. Handwerklich haben die beiden es so schlecht gemacht, dass die eigenen Ministerpräsidenten gesagt haben, wir verweigern die Mehrheit.
1: Die Deutsche Industrie- und Handelskammer reagierte erleichtert. Der IHK-Präsident Peter Adrian bezeichnete das Veto der Länderkammer als erforderliche Notbremsung. Zum Schutz von Opfern häuslicher Gewalt hat der Bundestag eine Regelung zur elektronischen Fußfessel beschlossen. Neben den Koalitionsfraktionen Union und SPD stimmten auch die AfD und die Grünen zu. Die Linke enthielt sich.
3: Häusliche Gewalt treffe Frauen dort, wo sie sich eigentlich sicher fühlen sollten. Das können niemanden kalt lassen, so Justizministerin Hubig. Das beschlossene Gesetz besteht aus zwei Teilen. Darf sich ein Täter zum Beispiel seiner Frau oder Ex-Freundin nicht mehr nähern, kann er zum Tragen einer elektronischen Fußfessel verpflichtet werden. Kommt er der Frau trotz Verbot zu nahe, wird sofort Alarm ausgelöst und die Betroffene gewarnt. Außerdem sollen Familiengerichte Gewalttäter zu Maßnahmen wie Anti-Aggressionstrainings verpflichten können. Katrin Müller, Nachrichtenredaktion.
1: In Rheinland-Pfalz haben mehrere Täter in einer Bank Geiseln genommen. Die Einsatzkräfte seien in Sinzig mit einem Großaufgebot vor Ort, hieß es von der Polizei. Demnach handelt es sich bei einer der Geiseln um den Fahrer eines Geldtransporters. Die Lage sei derzeit statisch, hieß es. Und zum Sport. Nun ist es offiziell. In diesem Jahr springen erstmals auch die Frauen an allen vier Orten der Vierschanzentournee. Das teilte der Weltverband FIS mit. Die Wettbewerbe der Frauen finden jeweils am Qualifikationstag der Männer statt. FIS-Präsident Johann Elias nannte die Einführung der Tournee für Frauen einen wahren Meilenstein in der Geschichte des Skispringens.
0: Das Wetter bei uns in der Region.
4: Noch ist es relativ locker bewölkt, aber im Laufe des Nachmittags zieht es dann immer mehr zu. Regnen wird es allerdings nicht. Die Höchsttemperaturen liegen bei 14 Grad. Aktuell sind es in Osnabrück, in Rulle und Bad Iburg 13 Grad, in Neunkirchen sind es 14 Grad. Nachts ziehen dann gelegentlich mal Wolken durch, die Temperaturen liegen in den frühen Morgenstunden bei 6 Grad. Morgen ist es vormittags noch sonnig, ab mittags zieht es dann aber wieder zu, um dann auch abends wieder aufzulockern. Regen gibt es nicht. Die Temperaturen, die steigen bis auf 18 Grad an. Übermorgen ist es dann wechselnd bewölkt und es bleibt trocken. Die Temperaturen, die steigen dann sogar bis auf 19 Grad an.
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4: Achtung auf der A33, Osnabrück in Richtung Bielefeld. Zwischen Dissen und Bad Rothenfelde und Dissen Süd. Dort steht ein defekter LKW und der rechte Fahrstreifen ist gesperrt. Fahrt dort bitte ganz besonders vorsichtig. Dann auch bitte Achtung auf der A33 Bielefeld in Richtung Osnabrück zwischen Osnabrück-Lüstringen und Osnabrück-Widukindland. Dort liegen Metallteile auf der Fahrbahn. Auch dort bitte ganz besonders vorsichtig fahren. Dann die A33 Bielefeld in Richtung Osnabrück. Zwischen Hilter und Borklo Kloster Ösede haben wir 3 Kilometer Stau. Dort brauchen wir etwa 15 Minuten länger. Dann gibt es eine Baustelle, die Kreisstraße 347, die Osnabrücker Straße zwischen Hilter-Wellendorf und der K334, der Borkloer Straße, ist ab heute wegen Bauarbeiten voll gesperrt. Eine Umleitungsstrecke führt über Borklo. Dann habe ich die Blitzer im Landkreis und die stehen heute unter anderem verstärkt in und um Bissendorf. Wenn ihr jetzt noch mehr Verkehrsmeldungen für uns habt, die wir noch nicht gemeldet haben, dann dürft ihr uns gerne anrufen und uns diese durchgeben. Das geht mit der Telefonnummer 0541 750 400 oder schickt uns einfach eine WhatsApp an die Nummer 0157 88 533 187. Beide Nummern findet ihr auch auf unserer Internetseite auf usradio.de. Ich wünsche euch eine gute und vor allem sichere Fahrt.
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4: Am Freitagnachmittag, 13:05 Uhr ist es. Ich bin Matthias Preiß.

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1: Es ist schon wieder Freitag, es steht ein Wochenende bevor. Es ist zwar kein langes, aber auch an diesem Wochenende, da ist wieder viel los. Zum Beispiel in Osnabrück die Maiwoche. Aber damit wir auch einen Überblick bekommen und auch dann wirklich gut planen können, da holen wir immer den Event-Experten Werner Hülsmann zu uns ins Studio. Und der sagt uns jetzt, was am Wochenende hier bei uns in der Region so alles los ist. Aber erst noch Razorlight, Wire to Wire.

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1: Ja, und richtig, der kommt wie jede Woche um diese Zeit mit seinen Tipps fürs Wochenende.
2: So, jetzt sind wir auf Sendung, Leute. Alles klar? Mai, da ticken die Uhren anders. Maiwoche. Ne, wie wird unsere Oberbürgermeisterin sagen? Mal Zeit, sich wieder richtig einen reinzubettern. Ne, das kann man doch mal machen. Gut, Maiwoche. Es gibt nicht nur die Maiwoche. Die Maiwoche, die ja auch sehr stark geprägt wird vom VfL. Wir haben am Samstag das letzte Spiel gegen Ulm. 14 Uhr, da wird schon richtig gefeiert. Und danach wird sich Maiwoche und Lila-Weiß richtig vermengen. Und dann offiziell wird gefeiert am Sonntag darauf, nach dem letzten Spiel gegen Stuttgart 2. Dann kommt die Mannschaft und wird auf der Rathaustreppe gefeiert. Ich denke, da werden Tausende die Stadt bevölkern und den VfL, der ja wirklich eine ganz tolle Saison gespielt hat, hochleben lassen. Ich empfehle das Brückengeflüster meiner Kollegen aufgenommen, also über YouTube, über notz.de, über alle Kanäle eigentlich zu empfangen. War spannend, wie da der Trainer, wie Enox und Co. Und auch die Spieler Müller und Wagner da aufgetreten sind. Empfehle ich. Ich war live dabei. Ein Interview mit Alexander Illenseher, Marketing Osnabrück, Guppi, hier unserem Social-Media-Experten, und Frederik Hede vom Alando-Palais, der die Maiwoche maßgeblich auch mitgeprägt hat mit seinen Aktionen. Sendet OS Radio am Freitag um 22 Uhr, am Samstag 14 Uhr und am Sonntag sozusagen zur Zeit des Hochamts 10 Uhr, sozusagen, um auf die Maiwoche und auf den Osnabrücker Event-Sommer. Alexander Ilse hat ja wirklich auch nochmal definiert, Osnabrück ist eine Feierstadt und Guppi sorgt dafür, dass geklickt wird und die ganze Welt nach Osnabrück kommt. Leute, vermietet eure Wohnung. Osnabrück geht ab. So, wir spielen jetzt erstmal Musik, bevor wir uns hier zu Tode labern. Und zwar, die Original Rolling Stones haben extra zur Maiwoche eine neue Single rausgebracht. In the Stars aus dem Album Foreign Tongues. Das erscheint am 10. Juli. Da sind wir natürlich gespannt. Die Original Rolling Stones.

So, wir gucken nochmal auf die Maiwoche. Den Fassanstich nicht verpassen am Freitag. Da gehen wir natürlich hin. Was kann man Freitag sonst machen? Vielleicht Queen Mania im Europadorf. Wir haben Funkstelle 19 Uhr auf dem Marktplatz. The Funkies mit Jazz auch am Marktplatz. Also es geht jazzig los, was ich gut finde. Wir haben Betteroff und die singende Botschaft am Herrentagswall. Privacy und Sinnbild in der Georgstraße. Hinterher die ultimative Maidorf-Partyrunde im Alando Maidorf. Also das Maidorf ist im Ballhaus inzwischen. Ne? Vor Jahren noch auf der Maiwoche. Viele erinnern sich gerne. Ja, ich gucke nochmal weiter. Was haben wir denn sonst? Wir haben am Samstag, wo würde ich da hingehen? Ich bin übrigens auf Helgoland. Failers Up, Europadorf. Ja, kann man machen. Ne? Wir haben Frisch Blondiert. Die hatte ich neulich im Cocktail. Die spielen an der Georgstraße. An der Georgstraße. Wunderbar. Und danach Lucky Merlo. Den müsste ich mir eigentlich nochmal angucken. Vielleicht irgendwann mal. Und am Sonntag, wo ich immer noch weg bin, da haben wir natürlich Torshow, die Original Blues Company auf dem Marktplatz, früher immer zum Finale, diesmal sozusagen am ersten Sonntag. Ja, im Europadorf haben wir dann Linkin Park, Coverband und so weiter und so fort. Also es lohnt sich einfach, Maiwoche sage ich immer, treiben lassen, den Parcours selbst bestimmen, ja, einfach ein bisschen rumfragen, Leute treffen und so weiter und so fort. Wir dürfen eins nicht vergessen, wir haben das wunderbare Geranienfest in Melle. Leute, fahrt da mal hin, fragt an der Ampel, also der Weg wird euch gewiesen. Fragt zum Geranienfest und ganz stark, also ich werde es dieses Jahr wieder nicht schaffen, aber ich finde es sensationell, der Fenner Folkfrühling, der 28. Wieder ein super Programm. Mühleninsel ist sozusagen immer das Zentrum. Die Walpurgiskirche, da ist unter anderem Lüdi Olvre, die habe ich neulich noch beim Konzert Klaus Hoffmann in Berlin gesehen und so weiter und so fort. Das ist gut besetzt. Geht einfach mal auf die Fenner Folkfrühling Internetseite und seht zu, dass ihr nichts verpasst. So, ne, mit Blick auf den Vatertag spielen wir jetzt einfach nochmal auf vielfachen Wunsch. Also das ist ein toller Song. Wird ja auch hier von den Kollegen hier bei US Radio gemocht. Von Ray, Where's My Husband? Vatertag in Osnabrück. Und wer spielt da? Truckstop. Endlich mal eine richtig junge Band. In dem Sinne, Leute, bleibt gesund und munter. Bis demnächst an der Ampel. An der Ampel könnt ihr mich immer gerne ansprechen. Tschüss.

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1: Mit Simone Wölfel. Knollmeiers Mühle bekommt ein neues Wasserrad und großer Andrang bei Berufsorientierungsmesse in der Halle Gartlage. An Knollmeiers Mühle im Nettetal wird das über 100 Jahre alte Wasserrad ersetzt. Es war zuletzt stark beschädigt, der Mahlbetrieb musste im November eingestellt werden. In dieser Woche wurde das Mühlrad für die Erneuerung ausgebaut. Die Maßnahme kostet insgesamt rund 180.000 Euro und wird unter anderem von der Gemeinde Wallenhorst und dem Landkreis Osnabrück gefördert. Ein neues Rad aus rostfreiem Metall wird derzeit gefertigt und soll Ende August eingebaut werden. Danach soll der Mahlbetrieb wieder starten. Auch eine Kooperation mit der regionalen Bäckerinnung ist geplant. Die Berufsorientierungsmesse Ausbildung 49 ist heute mit großem Besucherandrang in der Osnabrücker Halle Gartlage gestartet. Mehr als 120 Unternehmen, Hochschulen und Institutionen präsentieren dort Ausbildungsplätze, duale Studiengänge, Praktika und Freiwilligendienste. Vor allem Schülerinnen und Schüler nutzen den ersten Messetag, um mit potenziellen Arbeitgebern ins Gespräch zu kommen und sich über berufliche Perspektiven in der Region zu informieren. Besonders gefragt sind laut Veranstalter individuelle Karrierewege und regionale Ausbildungsmöglichkeiten. Neben Infoständen bietet die Messe auch Mitmachaktionen, Vorträge und Bewerbungschecks. Morgen ist die Ausbildung 49 noch einmal von 10 bis 15 Uhr geöffnet. Der Eintritt ist frei.

0: ersten Mal bieten der Zoo Osnabrück und der Alvetter Zoo Münster eine gemeinsame Kombi-Jahreskarte an. Ab Montag können Besucherinnen und Besucher damit 365 Tage lang beide Zoos besuchen und tierische Erlebnisse in Niedersachsen und Nordrhein-Westfalen verbinden. Das Angebot ist personengebunden und auf 250 Karten limitiert. Ziel der Kooperation ist es, die Zusammenarbeit zu stärken und Besucherinnen und Besuchern mehr Flexibilität beim Zoobesuch zu bieten. VfL Urgestein Başkim Aydini beendet nach der laufenden Saison seine Karriere als Profifußballer. Das hat der VfL Osnabrück jetzt bekannt gegeben. Der 33-jährige Aydini kommt in seiner Laufbahn auf insgesamt 388 Pflichtspiele und feierte 3 Meisterschaften in der dritten Liga. Für den VfL absolvierte Aydini in 2 Amtszeiten insgesamt 200 Pflichtspiele. Außerdem gewann er mit den Lila-Weißen 2019 und auch in dieser Saison die Meisterschaft in der dritten Liga und stieg jeweils in die zweite Bundesliga auf. Sein letztes Heimspiel an der Bremer Brücke bestreitet Aydini morgen gegen den SSV Ulm. Vor der Partie soll er offiziell verabschiedet werden.
1: Das Wetter bei uns in der Region.
2: Noch ist es relativ locker bewölkt, aber am Nachmittag kommen dann dichte Wolken dazu. Es bleibt aber trocken. Die Höchsttemperaturen, die liegen dann so um 14 Grad. Aktuell sind es in Hilter 12 Grad, in Buhr 13 Grad und in Osnabrück und Merzen sind es 14 Grad. In der Nacht ist es wolkig, frühmorgens liegen die Temperaturen bei 6 Grad. Morgen scheint dann am Vormittag noch die Sonne, ab Mittag zieht es dann auch immer wieder mehr zu. Es regnet aber nicht, gegen Abend zeigt sich dann auch mal wieder die Sonne. Das alles bei Höchsttemperaturen um 18 Grad. Am Sonntag bekommen wir dann einen Sonne-Wolken-Mix, Regen gibt's nicht. Die Höchstwerte liegen dann auch bei 19 Grad.
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2: Achtung immer noch auf der A33 Osnabrück in Richtung Bielefeld zwischen Dissen-Bad Rothenfelde und Dissen-Süd. Dort besteht Gefahr durch einen defekten LKW und deswegen ist der rechte Fahrstreifen dort gesperrt. Fahrt dort bitte ganz besonders vorsichtig. Dann die A33 Bielefeld in Richtung Osnabrück zwischen Hilter und dem Kreuz Osnabrück Süd haben wir 5 Kilometer Stau, dort braucht ihr etwa 12 Minuten länger. Die Kreisstraße 347, die Osnabrücker Straße zwischen Hilter-Wellendorf und der K334 Borgloher Straße ist ab heute wegen Bauarbeiten voll gesperrt. Eine Umleitungsstrecke, die führt über Borgloh. Dann habe ich die Blitzer im Landkreis, die uns der Landkreis auch gemeldet hat. Und die stehen heute unter anderem verstärkt in und um Bissendorf. Wenn ihr jetzt noch mehr Verkehrsmeldungen für uns habt, die wir noch nicht auf dem Zettel hatten, dann dürft ihr uns gerne anrufen und uns diese durchgeben. Das geht mit der Telefonnummer 0541 750 400 oder schickt uns einfach eine WhatsApp an die Nummer 0157 88 533 187. Die Nummern, die findet ihr auch auf usradio.de. Ich wünsche euch eine gute und vor allem sichere Fahrt. Kommt gut an euer Ziel.
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2: Am Freitagnachmittag, 13.35 Uhr ist es. Ich bin Matthias Preiß.

0: Der VfL Osnabrück kann ganz entspannt in die letzten beiden Spiele in dieser dritten Ligasaison gehen. Seit dem letzten Wochenende ist alles klar. Der VfL ist aufgestiegen und auch noch Meister der dritten Liga. Morgen geht es an der Bremer Brücke dann gegen den SSV Ulm. Der steht weit unten in der Tabelle auf Platz 18. Eigentlich alles easy, oder? Ob Kalla Wefel auch ganz entspannt ist, das hört ihr am besten selbst in Kallas Einwurf zum Wochenende.
1: Herzlich willkommen zur 253. Folge von Kallas Einwurf am Freitag. Ja, bewegte Woche haben wir hinter uns, auch wenn das vielleicht gar nicht so richtig gemerkt hat, sind einige Entscheidungen gefallen. Zum Beispiel, was das Stadion angeht, da werden mal eben 8 Millionen erhoffte Zuschüsse nicht gewährt. Also keine sehr erfreuliche Nachricht. Und wenn man jetzt doch mit dem Bau beginnen will, dann muss man vielleicht langsam mal anfangen. Denn solange Donald Trump wie ein Berserker wild um sich schlägt weltweit, werden die Baukosten, so viel weiß sogar ich, garantiert nicht sinken. Nun hat der VfL ja im wahrsten Sinne des Wortes auch noch andere Baustellen. Zum Beispiel, wie geht jetzt die Kaderplanung weiter nach dem völlig unerwarteten Aufstieg, der ja ohnehin gar nicht hätte stattfinden dürfen, wenn man bis vor ein paar Wochen nur in den einschlägigen Foren und auch im Facebook-Forum vom VfL Osnabrück gelesen hätte. Dann war eigentlich schon damals klar, dass der VfL gar nicht aufsteigen könne, weil er sich durch sein soziales Engagement viel zu sehr von seinen sportlichen Aufgaben ablenken ließe. Der VfL sollte sich doch jetzt endlich mal auf das Fußballspielen besinnen und endlich aufhören mit dem ganzen Geschwafel über LGBTIQ+, Umwelt, Inklusion, Terre de Somme, dieses sogenannte gesellschaftliche Engagement und natürlich erst recht der Genderzwang, der bekanntlich schon zahlreiche Innenverteidiger beim Kopfballtraining entscheidend geschwächt hat, wenn der die das Ball auf ihn zuflog. Also hört endlich auf, mit diesem zwanghaften Druck fortschrittlich oder sonst was zu sein. Sozial engagiert, ekelhaft. Während andere Vereine noch altmodisch mit Taktik, Kondition und Spielaufbau sich beschäftigt haben, hat man hier bei uns an der Brücke offenbar viel zu oft Haltung gezeigt. Und Haltung, das weiß der digitale Stammtisch genau, ist im Profifußball gefährlich. Wer Regenbogenfarben sieht, der trifft ja nicht einmal mehr das leere Tor. Ist so. Und ich kann euch sagen, wäre der VfL nicht aufgestiegen, dann hätten diese Vögel genau so argumentiert. Der VfL ist abgestiegen nicht durch Sport, sondern durch Solidarität. Nicht durch Ergebnisse, sondern durch Engagement. Nicht durch Gegner, sondern durch Gemüse, Vielfalt und vermutlich eine geheime Inklusionsbeauftragte irgendwo im Strafraum versteckt. Und wenn ihr glaubt, es gäbe diese Leute nicht, lest in den Foren nach. Auch in Osnabrück und umzu rennen etliche Klapskalis rum. Wir von der Osnabrücker Rundschau jedenfalls bedanken uns für all die fachlich robusten Analysen aus der Abteilung Mein Weltbild mit Lesebestätigung und Gefällt mir Klick. Und halten fest, da der VfL nun aufgestiegen ist, war es eben trotz alledem. Wäre er nicht aufgestiegen, war es natürlich wegen alledem. Denn Fußball kann so unglaublich einfach sein, wenn man ihn nur entschlossen genug nicht verstehen will. Tja, und ich verstehe zum Beispiel überhaupt nicht, wie man sich darüber freuen kann, dass Preußen Münster absteigt aus der zweiten Liga und dass der SV Meppen in die dritte Liga aufsteigt. Was ist daran schlimm? Es wäre doch prima gewesen, wenn Münster zweiklassig geblieben wäre. Wir hätten ein wunderbares Derby. Und so hoffe ich natürlich, dass wenigstens Bielefeld und Braunschweig drin bleiben. Zwei alte Rivalen, gegen die es immer besonders viel Spaß gemacht hat, zu gewinnen. Und was den SV Meppen angeht, die werden wir diese Saison nicht mehr sehen. Aber wer weiß, vielleicht steigen die ja nächstes Jahr auch auf. Gut, dann sind wir längst in der ersten Liga, ist klar. Aber trotz alledem, wer da mal das Stadion besucht hat in Meppen, der weiß, dass das nichts anderes ist als die Bremer Brücke im vorpubertären Stadion. So, nun wisst ihr das. Ich freue mich jedenfalls riesig auf die nächste Saison. Ich freue mich auch riesig auf die nächsten Spieltage in der zweiten und ersten und dritten Liga. Wer steigt alles mit auf, wer steigt alles ab? Fantastisch. Ginge es nach mir, würde eine Saison sowieso nur aus den letzten 5 Spieltagen bestehen. Und unser VfL, der macht's langweilig. Morgen das Spiel, es geht um gar nichts. Es ist völlig egal, wie das Spiel enden wird. Interessant wird nur sein, wer auf dem Platz steht. Ich hoffe, dass Tesche aufläuft. Ich hoffe, dass Aldini aufläuft. Vor allem Aldini, der sich ganz rührend verabschiedet hat zum Sommer vom VfL. Das müsst ihr euch angucken. Ein 7-Minuten-Statement, das wirklich ans Herz geht. Einfach großartig. Was für ein toller Typ mit einer sehr bewegenden Familiengeschichte. Nun kann man sich bei unserem Trainer sicher sein, dass er auf all die Empfindlichkeiten und Befindlichkeiten am morgigen Tag sicherlich Rücksicht nehmen wird. Egal, wie das Spiel nun morgen ausgeht, es wird ein Spiel der VfL-Sinne. Es wird eines der wenigen Spiele, das bei aller Bedeutungslosigkeit in die Geschichte eingeht. Weil sich Publikum und Mannschaft zu Recht gegenseitig feiern werden für eine beispiellose Saison. Und ich hoffe, dass es 90 Minuten lang Standing Ovations gibt. Okay, Leute, ich melde mich wieder am Montag, freudetrunken, und genießt einfach diese wunderbare VfL-Zeit. Und ich sage Tschüss.

Es ist 13.51 Uhr für heute und auch für diese Woche ist OS Radio der Tag damit schon wieder fast durch. Gleich ab 14 Uhr ist dann Markus Oberholthaus bei OS Radio am Nachmittag für euch am Mikrofon. Bei dem geht es gleich um die Kritik an der Stadt Osnabrück, einen Teil der Kinderbibliothek in das Gebäude der ehemaligen Prelle-Shops zu verlegen. Die Kritik kam von der Initiative Haus des Wissens. Mit dem Sprecher dieser Initiative haben wir gesprochen. Gleich nach 14 Uhr das Ergebnis. Also bleibt auf jeden Fall dran. Ich verabschiede mich. Mein Name ist Matthias Preis. Ich wünsche euch einen schönen Freitagnachmittag und ein richtig angenehmes Wochenende. Wir hören uns wieder am Montag ab 14 Uhr bei OS Radio am Nachmittag. Bis dann.

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1: Ich bin Dirk Zeitler. Bis zu 1.000 Euro extra steuerfrei vom Arbeitgeber sollten möglich werden, doch die Entlastungsprämie kommt vorerst nicht. Der Bundesrat stimmte dem vom Bundestag bereits beschlossenen Gesetzentwurf überraschend nicht zu. Die Deutsche Industrie- und Handelskammer reagierte erleichtert. Der IHK-Präsident Adrian bezeichnete das Veto der Länderkammer als erforderliche Notbremsung. Grünen-Fraktionschefin Dröge sprach hingegen von einem Fiasko für die Bundesregierung und für Bundeskanzler Merz. Zum Schutz von Opfern häuslicher Gewalt hat der Bundestag eine Regelung zur elektronischen Fußfessel beschlossen. Auf Anordnung eines Gerichts sollen mögliche Täter, gegen die schon ein Annäherungsverbot verhängt wurde, künftig zum Tragen des Geräts verpflichtet werden können. Vor dem Votum warb Bundesjustizministerin Hubich im Bundestag noch einmal um Zustimmung mit Blick auf die Fälle von häuslicher Gewalt.
2: Und diese Gewalt, sie trifft überwiegend Frauen, dort, wo sie sich eigentlich sicher fühlen sollen. Das kann niemanden kalt lassen. Hier muss unser Rechtsstaat handeln, denn es ist seine Kernaufgabe, Menschen vor Gewalt zu schützen.
1: Familiengerichte können Täter mit dem Gesetz außerdem dazu verpflichten, an einem sozialen Trainingskurs oder einer Gewaltpräventionsberatung teilzunehmen. Tanken ist aktuell so günstig wie seit 2 Monaten nicht mehr. Laut ADAC kostet ein Liter Super E10 im bundesweiten Schnitt gerade knapp 1,98 Euro. Diesel sank etwas mehr und liegt bei rund 2,03 Euro.
3: Vor allem der gesunkene Ölpreis dürfte die Spritpreise zuletzt nach unten gedrückt haben. Trotzdem sagen Experten, der Tankrabatt kommt wohl noch immer nicht komplett bei den Autofahrern an. Denn eigentlich müsste Benzin durch die Steuersenkung sogar noch etwas günstiger sein. Dazu kommen große Unterschiede, je nach Stadt, Tankstelle und Uhrzeit. Besonders günstig ist Tanken oft am späten Vormittag. Mittags springen die Preise dagegen häufig erstmal wieder nach oben, bevor sie später erneut sinken. Zoe Tassovali, Nachrichtenredaktion.
1: In einer Bankfiliale in Rheinland-Pfalz gibt es eine Geiselnahme. Die Polizei geht dabei von mehreren Tätern und Geiseln aus. Bei einer Geisel handelt es sich um den Fahrer eines Geldtransportes, heißt es. Die Lage sei derzeit statisch. Die Einsatzkräfte seien in Sinzig mit einem Großaufgebot vor Ort, so die Beamten. Demnach laufen umfangreiche Maßnahmen.
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4: Das ist schon ein Schritt in die richtige Richtung irgendwie bei dem Wetter, auch bei uns in der Region. Es ist wieder sonniger heute. Es kann schon sein, dass die Sonne am Nachmittag noch mal ein kleines Nickerchen macht. Rechtzeitig zum Feierabend. Am frühen Abend aber wacht sie wieder auf. Aktuell haben wir 13 Grad in Osterkappeln, 14 Grad in Bad Lahr, in Wallenhorst und in Osnabrück. Und mehr als 14 Grad sind trotz der Sonne, die wir heute haben, nicht drin. In der Nacht kühlt es dann ab, 6 Grad. Morgen ist es bewölkt bis wolkig, also auch wieder sonnig. Vielleicht sogar noch ein bisschen sonniger als heute. Und es wird dann auch gleich mal wärmer, bis 18 Grad.
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4: Ja, ist ein bisschen was los. Ihr kriegt alles von mir, was 10 Minuten oder länger dauert. Es geht los auf der Autobahn 30 und zwar in Richtung Bad Oeynhausen zwischen dem Kreuz Lotte-Osnabrück. Und im Kreuz Osnabrück-Süd dauert es 10 Minuten länger. Da stockt der Verkehr. Ebenfalls stockenden Verkehr haben wir auf der A33. Zunächst mal in Richtung Bielefeld zwischen dem Kreuz Osnabrück-Süd und Hilter. Da dauert es 10 bis 15 Minuten länger. Und in der Gegenrichtung in Richtung Osnabrück zwischen Hilter und Haderberg dauert es 10 Minuten länger. Dann rein ins Stadtgebiet. Hier und da müsst ihr auch ein paar Minütchen mehr einplanen. 10 Minuten mehr einplanen müsst ihr auf der Hannoverschen Straße stadteinwärts zwischen dem großen Fledderweg und dem Wallring. Dann haben wir Bauarbeiten an der Kreisstraße 347. Die Osnabrücker Straße ist das im Südkreis. Die wird saniert, weiter saniert, der nächste Abschnitt. Die Straße ist von heute bis voraussichtlich Mittwoch gesperrt. Und zwar zwischen Hilter-Wellendorf und der Kreisstraße 334. Das ist die Borglower Straße in Hilter-Hankenberge. Ihr werdet umgeleitet über Hilter-Borglo. Geblitzt wird im Landkreis heute unter anderem in und um Bissendorf. Solltet ihr noch weitere Verkehrshinweise haben, Blitzer oder irgendwas anderes, meldet euch gerne bei uns und sagt Bescheid. 0541 750 400, das ist die OS Radio Telefonnummer. Könnt ihr auch eine WhatsApp schicken an die 0157 88 533 187. Beide Nummern gibt's im Netz.
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4: 14 und 4 Minuten. OS Radio wünscht gute und sichere Fahrt und einen schönen Nachmittag.
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4: Mit Markus Oberholthaus. Hallo, wir wollen jetzt die nächsten 4 Stunden zusammen verbringen. Ich hoffe, ihr wollt das auch. Ich auf jeden Fall. Und so langsam ins Wochenende gleiten. Ins Maiwochenwochenende. Ins erste Maiwochenwochenende auch. Denn die beginnt ja heute nachher ganz offiziell mit Eröffnung und Fassanstich und solchen Sachen mit dem guten alten Gambrinus. Was machen wir jetzt als erstes? Erstmal gratulieren wir, glaube ich. Und zwar Philip Bailey, Funk, Soul und R&B-Künstler, Sänger von Earth, Wind and Fire, seit 1972 schon. Den kennt ihr sicherlich auch aus seiner Zusammenarbeit mit Phil Collins aus den 80ern. Hier ist Philip Bailey, Easy Lover. Ich bin Markus Bolters, schönen guten Morgen.

0: Phil Collins und Philip Bailey, Easy Lover. Philip Bailey wird heute 75 Jahre alt. 14 Uhr und 10 Minuten, einen schönen Nachmittag wünsche ich euch. Habe ich eigentlich vorhin guten Morgen gesagt, um kurz nach 14 Uhr. Vielleicht die Macht der Gewohnheit, dass ich guten Morgen gesagt habe. Vielleicht habe ich aber auch schon an Udo Lindenberg gedacht, der jetzt gleich kommt, weil der ja jetzt so um diese Zeit, Tageszeit bekanntlicherweise erst aufsteht. Vielleicht sogar noch später, habe ich neulich in einem Interview mit seinem guten Freund Benjamin von Stuckrad-Barre gehört. Udo Lindenberg hat ja demnächst auch Geburtstag, bald, dauert nicht mehr lange, am 17. Mai. Und der wird sogar noch älter als Philip Bailey, den wir gerade gehört haben, der wird 80 Jahre alt. Junge, Junge, Junge. Udo kommt jetzt gleich mit Jan Delay und ganz anders. Und danach werden wir über die Kinder- und Jugendbibliothek in Osnabrück sprechen. Baum des Wissens, Haus des Wissens, das sind so Begriffe, die rumgegeistert sind in den Medien in den vergangenen Tagen. Haus des Wissens, das ist eine Initiative, die es schon seit längerem gibt, die sich für einen sogenannten dritten Ort einsetzt hier in Osnabrück. Es gibt einen Soziologen, der diesen Begriff mal geprägt hat und gesagt hat, der dritte Ort, der ist der Ort, wo wir uns treffen, wenn wir nicht arbeiten und wenn wir nicht zu Hause sind. Ich nenne dazu draußen eigentlich, aber es gibt eben auch Orte, wo man sich da auch treffen kann und soziale Integration betreiben kann, die Gemeinschaft fördert, den Austausch fördert. Das ist ein sogenannter dritter Ort und das kann zum Beispiel eine Bibliothek sein. Der Initiativkreis Haus des Wissens möchte so einen dritten Ort schon seit längerer Zeit in Osnabrücker Innenstadt. Jetzt gibt es einen sogenannten dritten Ort demnächst neu im ehemaligen Prelle-Shop hier in der Osnabrücker Innenstadt. Da soll dann ein Teil der Kinder- und Jugendbibliothek der Stadtbibliothek hinkommen und da soll es einen sogenannten Baum des Wissens geben. Von unten nach oben wächst man da quasi, die Jüngsten sind unten und dann geht es je nach Alter weiter nach oben in dem Gebäude. Der Initiativkreis hat sich, nachdem die Stadt Osnabrück diese Pläne vorgestellt hat, zu Wort gemeldet und gesagt, ja, ist ja irgendwie schon gar nicht so schlecht, aber so richtig toll finden wir das auch nicht, was ihr da vorhabt. Die Kritik daran, die gibt's gleich nach Jan Delay und Udo Lindenberg.
1: Ja, komm, hau rein das Ding.

0: Mark und Jan Delay. Einer von den beiden wird bald 80. Wer es weiß, kann nichts gewinnen.
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0: Eine Bibliothek ist heute längst mehr als nur noch ein Ort, wo man sich Bücher ausleiht und die mit nach Hause nimmt oder wo man sich Bücher ausleiht und die dann direkt vor Ort liest. Sie ist Treffpunkt, Lernort und für viele, vor allem junge Menschen und für einige von ihnen vielleicht sogar ein Stück zu Hause. Umso wichtiger ist deshalb die Frage, wie soll es mit der Kinder- und Jugendbibliothek der Stadtbibliothek in Osnabrück künftig weitergehen. Nach den aktuellen Plänen der Stadt soll sie an der Kranstraße entstehen. Ein Teil soll davon hin verlagert werden. Da, wo früher der Schreibwarenladen Prelle war, soll auf 3 Etagen eine Kinderbibliothek als Baum des Wissens entstehen. Seit das bekannt ist, gibt es aber hier und da Zweifel, ob das wirklich der richtige und der beste Standort ist. Das fragt zum Beispiel der Initiativkreis Haus des Wissens. Der setzt sich schon länger für einen sogenannten dritten Ort ein, wie es da sein soll, mit Kinder- und Jugendbibliothek. Die Initiative hätte lieber eine große Dauerlösung mit dem Umbau der Hauptschule Innenstadt, die ihr Gebäude am Standort an der Hakenstraße ja räumt. Oliver Vornberger vom Initiativkreis Haus des Wissens sagt, dass die Initiative sich schon freue, dass die Bibliothek sich vergrößert.
2: Aber es ist eigentlich in unseren Augen eher eine Lösung, die mehr so auf die Schnelle so ein bisschen kaschiert, dass in den Innenstädten Leerstände entstehen und vermeidet eben den großen Wurf, nämlich die große Lösung mit ein paar tausend Quadratmetern an der Hakenstraße. Die ist jetzt vermutlich unrealistisch geworden.
0: Ja, damit könnte Vornberger recht haben, denn die Räume an der Kranstraße sind langfristig angemietet worden. Es wird spekuliert für 30 Jahre. Für Oliver Vornberger ist der geplante Standort an der Kranstraße mit rund 500 Quadratmetern jedenfalls keine Lösung mit Zukunft, mit richtig langer Zukunft. Er sagt, das volle Potenzial einer modernen Kinder- und Familienbibliothek lasse sich an einem isolierten Standort für Kinder und Jugendliche, vor allem für Kinder, nicht wirklich ausschöpfen. Gleichzeitig würde damit auch die Chance verloren gehen, dass in das Gebäude an der Hakenstraße ein wirklich großes Haus des Wissens mit mehreren tausend Quadratmetern einzieht. Das hätte auch den Vorteil, das dort zu machen, weil das Gebäude der Stadt ja gehört.
2: Und sie müsste eben dieses Gebäude natürlich dann restaurieren und aufbereiten, sodass da so ein Begegnungszentrum entstehen kann. Und die Hakenstraße ist ja ein Gebäude über mehrere tausend Quadratmeter, was keine Mieteinnahmen verlangt, aber wird ja irgendwie Millionen kosten, um das entsprechend herzurichten. Wir begrüßen diese kurzfristige Aktion, sind aber weiterhin der Meinung, dass man nicht das große Ganze aus dem Auge verlieren sollte, nämlich nach Lösungen zu suchen, um ein Haus des Wissens zu realisieren.
0: Also wir hören auch raus, die Initiative hier durch Oliver Vornberger vertreten, ist sich schon bewusst, dass das ziemlich hohe Kosten mit sich brächte, das Schulgebäude umzubauen für ein großes Haus des Wissens. Für eine verschuldete Stadt wie Osnabrück ist das wohl auch mit ein Grund, es nicht so zu machen, wie es hier vorgeschlagen wird. Dennoch bleibt sie dabei, die Initiative, die Hakenstraße wäre für sie die bessere Lösung. Nicht nur, weil es genug Platz für eine moderne Kinder- und Jugendbibliothek gäbe. Oliver Vornberger von der Initiative Haus des Wissens sagt, das Gebäude habe das Potenzial, ein echter Ort der Begegnung für Menschen aus allen Alters- und Alltagsschichten zu werden.
2: Wenn ich jetzt die Kinder- und Jugendbibliothek am Markt da rausnehme, dann trenne ich natürlich die Eltern von den Kindern. Man kann jetzt nicht mehr gemeinsam als Erwachsene und Jugendliche an einen Ort gehen, wo man die Kinder dann in der Nähe hat, sondern man muss jetzt die Kinder in der Kranstraße abgeben und dann hat man selbst vielleicht einen Sprachkursus oder schaut sich in der Erwachsenenbibliothek um und das eben am Markt.
0: Oder man geht in der Stadt Erledigungen machen oder einkaufen. Dieser Hintergedanke steckt auch mit in den Plänen der Stadt. Das hat Vornberger ja vorhin auch schon angedeutet. Mehr Menschen in der Fußgängerzone sollen helfen, mehr Leben reinzubringen, wo immer mehr Leerstand ist. Übernächste Woche, am 19. Mai, wird der Rat der Stadt Osnabrück über die Pläne der Verwaltung entscheiden. Wie seht ihr die ganze Geschichte? Wie seht ihr das Ganze? Braucht die Stadt Osnabrück ein großes Haus des Wissens als neuen Ort? Was haltet ihr von den Plänen rund um den Ausbau der Kinder- und Jugendbibliothek? Wenn ihr eure Meinung loswerden wollt, schickt uns gerne eine Sprachnachricht auf Instagram oder auch auf WhatsApp an die 0157 auf WhatsApp 88 533 187. Die Nummer findet ihr natürlich auch auf osradio.de.

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1: Mit Simone Wölfel. Heute startet die Maiwoche in Osnabrück und der VfL bekommt morgen schon den Meisterpokal. Mit der offiziellen Eröffnung startet heute die 52. Osnabrücker Maiwoche. 10 Tage lang verwandelt sich die Innenstadt in eine große Open-Air-Bühne mit mehr als 100 Konzerten und Kulturaktionen bei freiem Eintritt. Erwartet werden wieder mehrere hunderttausend Besucherinnen und Besucher. Zum Auftakt eröffnet Oberbürgermeisterin Katharina Pötter das Stadtfest traditionell mit dem Fassanstich. Anschließend gibt es auf den verschiedenen Bühnen in der Innenstadt unter anderem Jazz, Rock und elektronische Musik. Neben dem Bühnenprogramm bietet die Maiwoche auch wieder internationale Streetfood-Stände und die traditionelle Maibowle. Das Stadtfest läuft noch bis zum 17. Mai. Der VfL Osnabrück bekommt bereits an diesem Wochenende offiziell den Meisterpokal der 3. Liga überreicht. Nach dem Heimspiel gegen den bereits abgestiegenen SSV Ulm soll die Mannschaft die Trophäe an der Bremer Brücke feiern können. Der VfL steht seit dem vergangenen Wochenende nicht nur als Aufsteiger in die 2. Bundesliga fest, sondern auch als Meister der 3. Liga. Möglich machte das unter anderem die Niederlage von Rot-Weiß Essen in Groß-Asbach und der anschließende Sieg der Osnabrücker in Wiesbaden. Überreicht wird der Pokal unter anderem von DFB-Vizepräsident Peter Freimuth. Kapitän Yannick Müller und Trainer Timo Schulz sollen die Trophäe entgegennehmen. Für den VfL ist es nach 2010 und 2019 bereits die 3. Meisterschaft in der 3. Liga. Damit sind die Lila-Weißen jetzt alleiniger Rekordmeister der Liga. Zum ersten Mal bieten der Zoo Osnabrück und der Allwetterzoo Münster eine gemeinsame Kombi-Jahreskarte an. Ab Montag können Besucherinnen und Besucher damit 365 Tage lang beide Zoos besuchen und tierische Erlebnisse in Niedersachsen und Nordrhein-Westfalen verbinden. Das Angebot ist personengebunden und auf 250 Karten limitiert. Erworben werden können die digitalen Jahreskarten ausschließlich online über die Shops der beiden Zoos. Ziel der Kooperation ist es, die Zusammenarbeit zu stärken und Besucherinnen und Besuchern mehr Flexibilität beim Zoobesuch zu bieten. Für die Handballer vom TV Bissendorf-Holte geht es morgen um den Klassenerhalt in der 3. Handballliga. Zum letzten Heimspiel der Saison empfängt der TV Bissendorf-Holte um 18 Uhr die HSG Varel. Die Ausgangslage ist klar. Bissendorf-Holte muss gewinnen und gleichzeitig auf Schützenhilfe im Parallelspiel zwischen Aalen und Minden hoffen. Trainer Timon Döring setzt dabei auf den Heimvorteil und die Unterstützung der Fans in der Handballarena an der Werscher Straße.
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1: Ja, die Sonne ist mal Kaffee trinken gegangen, jetzt am Nachmittag. Nachher, wenn alles leer ist und der Kuchen runter ist, dann ist sie wieder da. Und dann wird es auch wieder ein bisschen freundlicher. Also ist jetzt nicht so, dass es schlecht ist, aber es ist eben nicht sonnig. Immerhin trocken. Später noch ein bisschen mehr Sonne. An den Temperaturen wird das allerdings nichts mehr ändern. Wir haben jetzt so 14 bis 16 Grad im Nordkreis. In Bad Bergen sind es 16 Grad, in Barkum, bei Melle sind es auch 16 Grad. Es kommt aber aus Richtung Süden dann so eine kleine Wolkenfront, sodass es da dann auch vielleicht mal kühler wird. So wie zum Beispiel in Borkel und in Osnabrück, da sind es nämlich aktuell 14 Grad. In der Nacht 6 Grad der Tiefstwert, mal aufgelockert, mal ganz klar. Und morgen dann aufgelockert mit hier und da mal wolkigem Himmel, aber meistens Sonne. Und 16, 17, vielleicht auch 18 Grad.
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1: An der Kreisstraße 347, die Osnabrücker Straße in Hilter, wird weiter saniert. Der nächste Abschnitt ist dran. Die Straße ist von heute bis voraussichtlich Mittwoch zwischen Hilter-Wellendorf und dem Abzweig nach Borklo in Hilter-Hankmerge, der Borkloer Straße, gesperrt. Wer da unterwegs ist, der wird dann auch über Borklo umgeleitet. Geblitzt wird im Landkreis Osnabrück heute unter anderem in und um Bissendorf. Und Blitzer in Osnabrück steht im Stadtteil Schinkel an der Burschenstraße am Pflegeheim. Wenn ihr weitere Verkehrshinweise habt, sagt uns gerne Bescheid. 0541 750 400, das ist die OS Radio Telefonnummer. Oder schickt eine WhatsApp an die 0157 88 533 187. Beide Nummern findet ihr selbstverständlich auch auf osradio.de. Wir wünschen eine gute und eine sichere Fahrt und einen schönen Nachmittag.
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1: Ich bin Markus Bolthaus und ich wünsche euch natürlich auch ganz besonders und speziell und persönlich nochmal einen schönen Nachmittag. Wenn das Wetter gut ist am Wochenende oder an so Feiertagen wie jetzt kürzlich dem 1. Mai oder vielleicht auch wieder demnächst am 14. Mai, also am Vatertag an Christi Himmelfahrt, dann ist immer eine Menge los im Osnabrücker Nettetal. Das heißt, es ist nicht nur das Osnabrücker Nettetal, es ist ja so die sehr idyllische, schöne Verbindung zwischen Osnabrück-Haste und Wallenhorst-Rulle. Da ist dann immer eine Menge los. Am 1. Mai waren da viele Jugendliche wieder unterwegs mit dem Bollerwagen und vielleicht am Vatertag dann eben Väter mit dem Bollerwagen. Viele gehen da durch, manche machen aber auch Halt am Wochenende oder an solchen Tagen bei Knollmeiers Mühle, das ist ein beliebtes Ausflugslokal. Da ist aber auch tatsächlich eine Mühle, das heißt deswegen ja auch so, diese Mühle läuft schon seit über 100 Jahren. In den letzten Jahren allerdings nicht mehr so richtig gut, mehr schlecht als recht, deswegen musste das Mühlenrad ausgetauscht werden. Wir haben da auch in unseren Nachrichten schon drüber berichtet. Wir waren aber auch da und haben uns das angeguckt und haben uns erklären lassen vom Mühlenverein, vom Vorsitzenden Peter Kruse, der das Ganze betreibt, warum das nötig war, und haben auch mit dem Besitzer, mit Ansgar Knollmeier, gesprochen. Mehr dazu gleich.

0: Es waren wieder hunderte von Menschen unterwegs, vor kurzem am 1. Mai bei schönstem Wetter bei einer Mai-Tour im Osnabrücker Nettetal. Zwischen Osnabrück-Haste und Wallenhorst-Rohle ist das Nettetal sehr idyllisch gelegen an eben der Nette, dem kleinen Flüsschen. So wunderschön grün, so Auen, so Wiesenauen, da kann man dann einen Spaziergang machen oder mit dem Rad hergehen und einkehren, wenn man möchte, am Ausflugslokal an der Mühle, an Knollmeyers Mühle, so heißt das Ausflugslokal. Und da ist natürlich auch eine Mühle, deswegen heißt sie auch so, die Knollmeier-Mühle oder Knollmeyers Mühle. Was wahrscheinlich die Hunderten von Menschen nicht gesehen haben, dass die Mühle nicht mehr mahlt. Normalerweise funktioniert die und mahlt auch tatsächlich und da wird dann auch Brot draus gemacht, aber im Moment ist das nicht so richtig der Fall, denn die Mühle ist durch. Das heißt, das Mühlrad ist durch. Der Rost nagte zwischen Streben, brachen ab und mussten notdürftig instand gesetzt werden. Der laufende Mahlbetrieb war eben auch betroffen, wie ich gerade sagte. Der wurde im November sogar ganz eingestellt, mindestens vorerst, denn mit dem defekten Mühlrad ging es einfach nicht mehr. Also war klar für den Mühlenverein, wir müssen da investieren. Ja, und deswegen haben sie sich schon vor Jahren auf die Suche nach einem Sponsor für ein neues Mühlrad, ein neues Wasserrad gemacht. Am Ende war das Geld dank mehrerer Förder vorhanden, unter anderem durch die Gemeinde Wallenhorst und auch durch den Landkreis. Stolze 180.000 Euro hat der Ausbau des Wasserrads sowie der Neubau auch und Einbau da gekostet. Aber das musste einfach sein, sagt der Mühlenvereinsvorsitzende Peter Kruse.
1: Das Rad ist 120 Jahre alt oder über 120 Jahre alt und dementsprechend sind natürlich die Rostanfälle mehr und mehr geworden. So, und jetzt dementsprechend sind natürlich so viele Schaufeln kaputt und auch die Streben sind durch, dass es jetzt also richtig an die Substanz geht, dass es also nicht mehr sicher ist, dass man also die Mühle nicht mehr betreiben kann, ohne dass ein Schaden eintreten kann. Weil wenn so eine Speiche abbricht oder sonst irgendwas, das schlägt natürlich auf die Welle und dann ist alles, was innen schon überarbeitet ist, wäre dann mit defekt oder müsste wieder instand gesetzt werden, auf jeden Fall.
0: Ja, und das wird jetzt instand gesetzt oder ist instand gesetzt und zwar durch eine Fachfirma aus den Niederlanden. Die war jetzt in dieser Woche auch da mit einem dicken, fetten Kran und mehreren Mitarbeitern vor Ort und hat versucht, das Ding einzusetzen. Schließlich musste das Wasserrad in zwei Einzelteile verlegt und dann auf einen Lastwagen gehievt werden. Also das alte, das neue kommt ja später rein. Unter den Zuschauern, die das ungewöhnliche Ereignis mit dem Handy dokumentiert haben, gehörte auch Ansgar Knollmeier, dem die Mühle gehört und das Areal und der selbst seit Jahren aktiv dabei ist bei den Mühlenarbeiten. Der war sichtlich beeindruckt.
2: Ja, ist ein Erlebnis, das hat man nicht. Erlebt man nur einmal im ganzen Leben sowas, wenn überhaupt. Für die Mühle ist es wichtig, weil wir alleine durch das neue Wasserrad können wir viel besser mahlen mit viel weniger Energie, sprich also viel weniger Wasserkraft und solche Sachen. Und von der Qualität her werden wir eine ganz große Schraube nach oben drehen für die Mehlqualität.
0: Ja, und der Mahlbetrieb, der soll ja dann demnächst auch wieder fortgesetzt werden. Der soll eigentlich sofort wieder aufgenommen werden, wenn das neue Wasserrad aus rostfreiem Metall übrigens Ende August wieder eingesetzt wird. Geplant ist auch eine Zusammenarbeit mit der Osnabrücker Bäckerinnung. Das Ziel dabei ist, das im Nettetal gemahlene Mehl wird wieder zu Mühlenbrot gebacken und soll dann wieder Bäckereien auch in der Region Osnabrück mit Mehl aus dem Nettetal versorgen. Und zwar von Knollmeyers Mühle, die in die Jahre gekommen ist. Das Mühlrad jedenfalls. Deswegen kommt da ein neues rein. Hier, der Müller singt. Steve Miller Band, Abracadabra.

0: David Guetta, Ava Max und Glock, Glock, Glock, Glock, Alphaville. Das ist das Original Alphaville, Forever Young. Die sind auch hier mit involviert in diese aktuelle Version. 15.53 Uhr, gleich 16 Uhr, Nachrichten mit Dirk Zeitlau. Da geht es um die Geiselnahme in der Bank in Rheinland-Pfalz in Sinzig. Vor einer guten Stunde, als Dirk die letzten Nachrichten für euch hatte, um 15 Uhr, da hat es just, als er es vorgelesen hat, die Meldung gegeben, die Eilmeldung, dass die Geiselnahme beendet ist. Und deswegen gibt es da jetzt Neuigkeiten zu, gleich in den Nachrichten um 16 Uhr.
1: 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Barbra Streisand.

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1: Ich bin Dirk Zeitler. Die Geiselnahme in einer Bankfiliale im rheinland-pfälzischen Sinzig ist laut Polizei beendet. Zwei Personen, bei denen es sich wohl um Opfer handele, seien unverletzt angetroffen worden, sagte ein Polizeisprecher. Tatverdächtige seien nicht gefunden worden. Die Fahndung nach ihnen laufe. Der Zugriff erfolgte durch Kräfte des Spezialeinsatzkommandos. 3 Monate nach dem Start des neuen Wehrdienstes hat die Bundeswehr erste Rekruten über ihre neue Anwerbeoffensive gewonnen. Das teilte das Verteidigungsministerium mit. Demnach wurden Musterungen durchgeführt und Interessierte eingeplant oder bereits eingestellt. Genaue Zahlen nannte ein Sprecher nicht.
2: Seit Januar fragt die Bundeswehr 18-Jährige aktiv, ob sie Lust hätten auf einen Wehrdienst. Über 200.000 Briefe wurden schon verschickt. Junge Männer müssen antworten, Frauen können es freiwillig tun und das machen bislang nur sehr wenige. Die Quote liege bei nur rund 3%. Von den angeschriebenen Männern hätten etwa 86% den Fragebogen fristgerecht beantwortet. Diejenigen, die nicht reagieren, bekommen eine Erinnerung. Wer sich weiter nicht rührt, dem droht ein Bußgeld von 250 Euro. Unter dem Motto "Nie wieder Wehrpflicht" haben heute in über 100 Städten junge Menschen gegen den Wehrdienst protestiert. Thomas Bremser, Nachrichtenredaktion.
1: Der Streit um die geplante steuerfreie Entlastungsprämie von bis zu 1.000 Euro geht weiter. Nach dem Nein des Bundesrats melden sich jetzt Wirtschaft, Länder und Opposition zu Wort. Sie kritisieren die Bundesregierung scharf.
3: Die Tarifgemeinschaft der Länder spricht von einem klaren Warnschuss an den Bund. Die Länder sagen nämlich, die Bundesregierung verspricht zwar Entlastungen, aber zahlen sollen am Ende vor allem Länder und Kommunen. Arbeitgeberverbände begrüßen wiederum den Stopp und warnen davor, Unternehmen mitten in der Krise zusätzlich zu belasten. Und auch aus der Opposition kommt scharfe Kritik. Grünen-Fraktionschefin Dröge spricht von einem Fiasko für Kanzler Merz und dessen Krisenpolitik. Zoe Tassovali, Nachrichtenredaktion.
1: Die britischen Rechtspopulisten von Reform UK haben bei den Kommunal- und Regionalwahlen in Großbritannien stark abgeschnitten. Die Partei von Brexit-Vorkämpfer Farage gewann hunderte Mandate in kommunalen Gremien in England hinzu. Größter Verlierer ist die regierende Labour-Partei von Premierminister Starmer. Trotzdem wies Starmer Rücktrittsforderungen zurück.
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4: 14 Grad in Glandorf, 14 Grad in Bad Essen und 14 Grad in Osnabrück. Das sind zum Beispiel aktuelle Werte. Bersenbrück liegt da ein bisschen drüber mit 16 Grad. Das liegt aber auch daran, dass Bersenbrück geografisch ein bisschen drüber liegt, nämlich im Nordkreis. Aber, liebe Nordkreisler, wartet's ab. Ausgleichende Gerechtigkeit. Gleich wird's bei euch auch ein bisschen kühler. Dann kommen die Wolken nämlich auch zu euch noch etwas dichter. Regen gibt's aber heute nicht mehr. Keine Angst. Nirgendwo in der Region. Und noch besser wird's nachher am späten Nachmittag. Da kommt die Sonne nämlich noch mal raus. In der Nacht teilweise klar. 6, 7 Grad die Tiefstwerte. Morgen dann bis 17, 18 Grad. Das deutet darauf hin, dass es mehr Sonne gibt. Und genauso ist es auch. Es lockert öfter mal auf. Es ist leicht bewölkt bis wolkig. Guter Start ins Wochenende.
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4: Wir haben eine Baustelle, da wird saniert an der Kreisstraße 347 in Hilter. Das ist die Osnabrücker Straße. Die ist von heute bis voraussichtlich Mittwoch zwischen Hilter-Wellendorf und dem Abzweig Borkloer Straße gesperrt. Ihr könnt dann auch eine Umleitung über Borkloh nehmen, wenn ihr da unterwegs seid. Geblitzt wird im Landkreis heute unter anderem in und um Bissendorf, in Osnabrück im Stadtteil Schinkel an der Burschenstraße, etwa in Höhe des Pflegeheims und, wem sage ich das, am Schinkelberg in beide Richtungen. Die Alteingesessenen, die alten Hasen wissen das natürlich, ich sag's trotzdem nochmal, da wird auch geblitzt. Solltet ihr noch weitere Verkehrshinweise haben, sagt uns Bescheid. 0541 750 400, das ist die OS-Radio-Telefonnummer. Oder ihr könnt eine WhatsApp schicken an die 0157 88 533 187. Beide Nummern gibt's online.
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4: 16:04, wir wünschen eine gute Fahrt und einen schönen Nachmittag.
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4: Ganz genau, montags bis freitags. Was haben wir heute?
5: Freitag.
4: Ja, spürt ihr es auch.

0: Die House Martins aus dem Jahr 1986 mit ihrem Riesenhit Caravan of Love. Und dafür haben sie noch nicht mal ein Instrument gebraucht. Es sei denn, man sagt, die Stimme ist auch ein Instrument. Das Ganze ist a cappella aufgenommen worden. Also nur mit Geräuschen bzw. mit Stimmen. Das war schon was ziemlich Besonderes damals. Mittlerweile gibt es ja KI, damit kann jeder Musik machen. Das heißt, so ohne weiteres können nicht alle damit Musik machen. Es gibt auch zum Beispiel Kinder, die eine Behinderung haben oder eine schwere Krankheit haben, die noch nicht mal mit KI wirklich Musik machen können. Oh, okay, man kann Befehle eingeben, aber mit richtigen Instrumenten ist das nicht möglich. Da kann aber Technik oft helfen und in diesem Fall ist nicht die KI gemeint, sondern ein ganz besonderes Gerät. Die Kinderintensivpflege KidsCare in Osnabrück hat mit dem Motion Composer, nämlich ein Gerät, das Bewegungen in Musik oder Töne umwandelt. Und meine Kollegin Laura Niermann hatte die Gelegenheit, in dieser Woche den Motion Composer selbst mal auszuprobieren.
1: So klingt es, wenn ich vor dem Motion Composer herumspringe und dabei mit meinen Bewegungen eine Querflöte spiele. Und das macht richtig Spaß. Man kann sich relativ frei bewegen, man muss es eben nur vor dem Motion Composer machen. Das ist so ein weißes Gerät, etwas vergleichbar vielleicht mit einem Beamer. Nur, dass der Motion Composer gleich zwei Kameras hat. Die erinnern fast ein bisschen an Augen und so wirkt das Ganze eher freundlich als technisch oder beängstigend. Auch die Kinder bei KidsCare haben keine Scheu, sondern mindestens so viel Spaß wie ich, weiß Stefanie Böhmann. Sie ist nicht nur die pädagogische Leiterin vor Ort, sondern hatte auch die Idee, einen Motion Composer anzuschaffen.
2: Also die meisten reagieren sehr positiv darauf. Ich war sehr erstaunt, wie viele Kinder doch diesen Zusammenhang relativ schnell verstanden haben, dass wenn sie sich bewegen, dass die Musik kommt und wenn sie still sitzen, dass die Musik dann aufhört. Und was halt auch sehr schön zu sehen ist, wenn man mit mehreren im Wohnzimmer ist und den Motion Composer rausholt, dass man dann wirklich sehen kann, dass nicht nur die gerade vor dem Motion Composer sind und sich bewegen, Spaß haben, sondern auch die Kinder, die dabei zuhören.
1: Und dabei gibt es keine falschen Töne. Man kann also auch nichts falsch machen oder muss erstmal irgendetwas lernen, bevor man was Tolles aus den Boxen zu hören bekommt. Eine Bewegung reicht und schon hat man richtige Musik. Und es braucht auch nicht viel, denn man kann die Sensibilität des Gerätes steuern. Wenn ich davor herumhample, kann man sie etwas runterdrehen, aber viele der Kinder bei KidsCare können das nicht. Sie haben teils von Geburt an gleich mehrfache Behinderungen, benötigen teilweise Beatmung oder haben unheilbare Krankheiten. Doch mit dem neuen Gerät kann wirklich jeder mitmachen, denn es reichen schon Augenbewegungen. Die Musik, die ihr jetzt gerade im Hintergrund hört, zum Beispiel, wurde genau so erzeugt, mit Augenbewegungen vor dem Motion Composer. Gesteuert wird der über ein Tablet. Und da kann Stefanie Böhmann unterschiedliche Musikrichtungen, Instrumente oder auch Tiergeräusche eingeben. Da findet dann wirklich jeder seine eigenen Favoriten.
2: Ich finde die Querflöte immer sehr schön, weil ich früher auch selbst Querflöte gespielt habe. Aber sonst auch die Tiergeräusche, also auch vor allem für die Kinder. Die Lieblingstiere sind so, also der Löwe ist vor allem sehr weit vorne.
1: Ich glaube, da sind sich Kinder mit und ohne Behinderung wohl einig. Löwen sind bei den Lieblingstieren immer weit vorne mit dabei. Und es klingt ja auch cool. Nicht ganz so cool dagegen ist der Preis des Motion Composers. Der kostet rund 20.000 Euro. Da kindergerechte Ausstattungen nicht von Kommunen oder den Krankenkassen gezahlt werden, musste das Team von KidsCare auf Sponsorensuche gehen. Am Ende haben Privatpersonen, aber auch Unternehmen und Stiftungen die Anschaffung möglich gemacht. Mit dabei waren zum Beispiel die Friedel- und Gisela-Bohnenkamp-Stiftung und die Lauter-Stiftung des Landkreises. Für letztere war Christoph Rutemeier zur Scheckübergabe vor Ort und auch er hat den Motion Composer ausprobiert.
3: Ich bin total begeistert, hier auch sein zu dürfen von der Lauter Stiftung. Und wenn man sieht, was hier gemacht wird, auch für die Kinder, ist das einfach total gut. Und ich denke mal, die 3.500 Euro, die wir hier von der Lauter Stiftung stiften, ist genau an der richtigen Stelle. Und die Leute, die hier arbeiten, sind sowas von motiviert und eindrucksvoll haben die heute uns geschildert, die Arbeit. Ich bin begeistert.
1: Und begeistert ist man sicher auch beim Christlichen Kinderhospital Osnabrück. Weil das neben dem Bistum Osnabrück Träger von KidsCare ist, dürfen die jungen Patienten und Patientinnen der psychosomatischen Station den Music Composer auch mal ausprobieren.
0: Der Music Composer oder Motion Composer ist bei den Kindern von KidsCare natürlich besonders gut angekommen. Nicht nur bei den Erwachsenen, die wir gerade gehört haben, sondern vor allem bei den Kindern. Ist eine der ersten Einrichtungen hier bei KidsCare in Norddeutschland, die diesen Motion Composer hat. Und meine Kollegin Laura Niermann hatte die Gelegenheit, das Ding mal selbst auszuprobieren. 16:16 Uhr, hier ist OS Radio am Nachmittag mit Rolls Royce.

Ja, keine Angst, keine Angst. Ich bin da, ich bin da, ich bin da. Ich musste nur kurz das Fenster zumachen, weil die Luft hier so schlecht war, musste ich das kurz mal öffnen. So, jetzt ist ein bisschen frische Luft drin. Jetzt kann ich auch wieder durchpusten, um euch zu sagen, dass es gleich schon wieder 16:30 ist. Und da gibt es natürlich die Nachrichten aus der Region Osnabrück. Bis dahin noch ein bisschen Musik. Hier sind Madness zum Beispiel mit It Must Be Love. Schönen Nachmittag.

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1: Mit Simone Wölfel. Heute startet die Maiwoche in Osnabrück und der VfL bekommt morgen schon den Meisterpokal. Mit der offiziellen Eröffnung startet heute die 52. Osnabrücker Maiwoche. 10 Tage lang verwandelt sich die Innenstadt in eine große Open-Air-Bühne mit mehr als 100 Konzerten und Kulturaktionen bei freiem Eintritt. Erwartet werden wieder mehrere hunderttausend Besucherinnen und Besucher. Zum Auftakt eröffnet Oberbürgermeisterin Katharina Pötter das Stadtfest traditionell mit dem Fassanstich. Anschließend gibt es auf den verschiedenen Bühnen in der Innenstadt unter anderem Jazz, Rock und elektronische Musik. Neben dem Bühnenprogramm bietet die Maiwoche auch wieder internationale Streetfood-Stände und die traditionelle Maibowle. Das Stadtfest läuft noch bis zum 17. Mai. Der VfL Osnabrück bekommt bereits an diesem Wochenende offiziell den Meisterpokal der dritten Liga überreicht. Nach dem Heimspiel gegen den bereits abgestiegenen SSV Ulm soll die Mannschaft die Trophäe an der Bremer Brücke feiern können. Der VfL steht seit dem vergangenen Wochenende nicht nur als Aufsteiger in die zweite Bundesliga fest, sondern auch als Meister der dritten Liga. Möglich machte das unter anderem die Niederlage von Rot-Weiß Essen in Groß-Asbach und der anschließende Sieg der Osnabrücker in Wiesbaden. Überreicht wird der Pokal unter anderem von DFB-Vizepräsident Peter Freimuth. Kapitän Yannick Müller und Trainer Timo Schulz sollen die Trophäe entgegennehmen. Für den VfL ist es nach 2010 und 2019 bereits die dritte Meisterschaft in der dritten Liga. Damit sind die Lila-Weißen jetzt alleiniger Rekordmeister der Liga. Zum ersten Mal bieten der Zoo Osnabrück und der Allwetterzoo Münster eine gemeinsame Kombi-Jahreskarte an. Ab Montag können Besucherinnen und Besucher damit 365 Tage lang beide Zoos besuchen und tierische Erlebnisse in Niedersachsen und Nordrhein-Westfalen verbinden. Das Angebot ist personengebunden und auf 250 Karten limitiert. Erworben werden können die digitalen Jahreskarten ausschließlich online über die Shops der beiden Zoos. Ziel der Kooperation ist es, die Zusammenarbeit zu stärken und Besucherinnen und Besuchern mehr Flexibilität beim Zoobesuch zu bieten. Für die Handballer vom TV Bissendorf-Holte geht es morgen um den Klassenerhalt in der dritten Handballliga. Zum letzten Heimspiel der Saison empfängt der TV Bissendorf-Holte um 18 Uhr die HSG Varel. Die Ausgangslage ist klar. Bissendorf-Holte muss gewinnen und gleichzeitig auf Schützenhilfe im Parallelspiel zwischen Aalen und Minden hoffen. Trainer Timon Döring setzt dabei auf den Heimvorteil und die Unterstützung der Fans in der Handballarena an der Werscher Straße.
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2: Es ist bedeckt oder wolkig in der Region, aktuell um kurz nach 16:30. Es wird aber später im Laufe des Abends, späten Nachmittags, sagen wir mal besser, noch ein bisschen freundlicher werden. Da lockern die Wolken nochmal auf, bevor die Sonne untergeht, kommt sie nochmal raus. Die Temperaturen werden sich nicht mehr nach oben verändern. 14 Grad haben wir im Moment in Mischen, Oldendorf, Entschuldigung, nicht Oldenburg, sondern Oldendorf und in Ostern.

0: Osnabrück und in Schlichthorst bei Merzen sind es 16 Grad. In der Nacht geht es runter auf 6, 7 Grad. Da haben wir dann auch mal richtig sternklaren Himmel zwischenzeitlich, bevor es wieder leicht bewölkt wird. Und morgen leicht bewölkt oder wolkig, immer ist Sonne dabei, gegen Abend sogar richtig schön. Da kann dann auch mal der Himmel strahlend blau sein. Die Temperaturen liegen morgen bei maximal so 16 bis 18 Grad und der Wind frischt hier und da mal ein bisschen auf.
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0: Wir haben eine Meldung, eine Verkehrsmeldung für die Kreisstraße 347. Das ist die Osnabrücker Straße in Hilter. Da wird saniert die Fahrbahndecke. Der nächste Abschnitt ist dran und das ist der zwischen Hilter-Wellendorf und dem Abzweig Borkloer Straße nach Borklo. Das ist in Hilter-Hankenberge. Da ist deswegen von heute bis voraussichtlich Mittwoch gesperrt. Es gibt eine Umleitung, die führt auch über Borklo. Geblitzt wird im Landkreis heute unter anderem in und um Bissendorf. Dann haben wir einen Blitzer in Osnabrück-Schinkel an der Burschenstraße in Höhe des Pflegeheims. Und am Schinkelberg wird immer noch und immer wieder und andauernd geblitzt, und zwar in beide Richtungen. Solltet ihr noch weitere Verkehrshinweise haben, gerne melden, gerne Bescheid sagen, entweder per WhatsApp 0157 88 533 187, das ist die OS Radio WhatsApp-Nummer, oder ihr könnt anrufen 0541 750 400. Beide Nummern findet ihr auf jeden Fall auch in aller Ruhe zum Nachlesen nochmal auf osradio.de. Und OS Radio wünscht eine gute und sichere Fahrt. Um 16.35 Uhr geht es jetzt weiter mit Fleetwood Mac. Ich bin Markus Wolthaus. Hallo.

0: Das ist Standing in the Doorway von His Golden Messenger. His mit Doppel-S geschrieben. Warum, weiß ich auch nicht wirklich genau. His ist aber das englische Wort für Zischen und Rauschen. Vielleicht ist das möglicherweise der Grund. 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
0: Augen auf beim Autokauf, den Satz habe ich schon mal gehört. Oder Augen auf beim Eierkauf auch. Wenn man Eier kauft, da soll man auf den Stempel achten, der da drauf ist, der anzeigt, was da für eine Haltungsform hinter steckt, wo die Eier genau herkommt und die Betriebsnummer und sowas alles. Augen auf beim Trikotkauf könnte natürlich auch gelten. Vor allen Dingen jetzt, kurz vor der WM, wenn viele wieder Bock haben, sich neue Trikots zu kaufen. Und sich als Fan zu outen von der einen oder anderen Mannschaft, beziehungsweise dem einen oder anderen Land. Ob man nun aus dem Land kommt, das ist ja manchmal auch egal. Vielleicht mag man einfach das Trikot oder findet die Mannschaft besonders gut, weil da zum Beispiel Lionel Messi mitspielt. Also Argentinien, der Weltmeister in diesem Fall. Jetzt werden gerade wieder mannigfaltig Trikots angeboten, weil ja bald Fußball-Weltmeisterschaft ist. Die Verbraucherzentrale, die warnt allerdings die in Niedersachsen vor Trikots aus dem Internet. Da wird man ganz gerne mal abgezockt, wenn man nicht genau hinschaut. Ronny Thorau, was sind denn das so für Probleme, die Käufer eines WM-Trikots im Internet bekommen können?
2: Ja, besonders übel als Extremfall ist natürlich, wenn ich ein Trikot bestelle, bezahle und dann aber gar nichts geliefert bekomme. Manchmal kriege ich aber auch zwar etwas geliefert, aber es ist von schlechter Qualität oder vielleicht stark mit Schadstoffen belastet. Das merkt man dann manchmal erst später beim Tragen. Außerdem kann ich bei manchen Anbietern, vor allem aus dem Nicht-EU-Ausland, Probleme mit dem Zoll bekommen. Und hinterher kann es auch noch Probleme geben, wenn ich plötzlich auf eine Garantie poche oder Ware zurückgeben und erstattet bekommen möchte. Das ist bei unseriösen Anbietern dann kaum oder gar nicht durchzusetzen.
0: Probleme, wenn man eben nicht die Augen auf beim Trikotkauf hat im Internet. Jetzt vor der WM. Die Warnungen sind also offensichtlich nicht ganz unberechtigt von der Verbraucherzentrale. Jetzt will ich natürlich keine Probleme bekommen. Wie verhindere ich das möglicherweise?
2: Ja, am besten nur auf bekannt seriösen Shop-Seiten einkaufen oder mir nicht bekannte Shops einmal beim KI-unterstützten Fake-Shop-Finder der Verbraucherzentralen eingeben. Da bekommt man zum Beispiel ein rotes Licht, wenn eine Webseite ziemlich sicher ein Fake-Shop ist, wo ich dann vielleicht gar nichts geliefert bekomme. Selber checken kann man zum Beispiel auch das Impressum, ob da etwa ein Ansprechpartner in der EU angegeben ist. Aber oft sind Fake-Shops heutzutage auch sehr professionell aufgemacht. Ansonsten kann man seine leuchtenden Augen bei sehr günstigen Preisen noch als Alarmzeichen nehmen, denn super günstige WM-Trikots sind meist auch einfach zu schön, um seriös zu sein.
0: Zu schön, um wahr zu sein. Deswegen Augen auf beim Trikotkauf. Die Verbraucherzentrale Niedersachsen warnt vor Abzocke im Internet, wenn ihr jetzt Trikots kaufen wollt, mit Blick auf die Fußball-Weltmeisterschaft, die ja nur noch so guten Monat hin ist. Da kann es Probleme geben, da kann es Abzocke geben, aber es gibt eben auch Möglichkeiten, sich davor zu schützen. Wie das Ganze gehen kann, das hat uns ganz kurz Ronny Thorau verraten. Vielen Dank, Ronny.
2: Gerne. Tschüss.
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0: Der Bundesrat, die Vertretung der Bundesländer in Berlin am Regierungssitz, hat heute ihre 1065. Plenarsitzung. Der Bundesrat, der muss das, was der Bundestag schon beschlossen hat, noch durchwinken, damit das dann später zum Gesetz werden kann. Da lagen so einige Sachen auf dem Tisch heute beim Bundesrat. Er hat aber nicht alles durchgewunken. Also Public Viewing bei der Fußball-WM, das hat er durchgewunken, der Bundesrat, aber nicht die Entlastungsprämie, die die Regierung sich ausgedacht hat. Denn das ist ja Geld, das die Bundesländer auch bezahlen müssen. Und deswegen ist es keine große Überraschung, dass die diese Entlastungsprämie der Regierung gestoppt haben. Dazu erfahrt ihr gleich noch mehr und andere Nachrichten aus Deutschland, die gibt es gleich auch noch. Und zwar um 17 Uhr hier bei OS Radio.
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1: Ich bin Dirk Zeitler. Die geplante Prämie von bis zu 1.000 Euro zur Entlastung der Arbeitnehmer steht auf der Kippe. Der Bundesrat hat die Maßnahmen zur Abfederung der wegen des Iran-Kriegs drastisch gestiegenen Energiepreise vorerst gestoppt. Für die ohnehin schon kriselnde Bundesregierung bedeutet die überraschende Ablehnung eine weitere bittere Schlappe nur 2 Tage nach ihrem einjährigen Jahrestag. Ob die Prämie nun überhaupt noch eine Chance hat, ist fraglich. Der Bundesrat hat auch den Weg für Public Viewing Events während der anstehenden Fußball-WM freigemacht. Damit werden öffentliche Übertragungen von WM-Spielen auch nach 22 Uhr möglich.
2: Warme Sommernächte und gemeinsam Fußball schauen. Genau das dürfte bei der WM jetzt vielerorts möglich bleiben. Denn gerade bei diesem Turnier laufen viele Spiele mitten in der Nacht hier bei uns in Deutschland. Die Behörden vor Ort dürfen Public Viewings deshalb auch nach 22 Uhr erlauben, sollen dabei aber weiter auf den Lärmschutz achten. Heißt, Fußballstimmung ja, aber die Nachbarn sollen trotzdem nicht gestört werden. Die Vorrundenspiele der deutschen Mannschaft sind um 19 bzw. 22 Uhr. Zoe Tassovali, Nachrichtenredaktion.
1: 3 Monate nach dem Start des neuen Wehrdienstes hat die Bundeswehr erste Rekruten über ihre neue Anwerbeoffensive gewonnen. Das teilte das Verteidigungsministerium in Berlin mit. Demnach wurden Musterungen durchgeführt und Interessierte eingeplant oder bereits eingestellt. Genaue Zahlen nannte ein Sprecher nicht.
3: Seit Januar fragt die Bundeswehr 18-Jährige aktiv, ob sie Lust hätten auf einen Wehrdienst. Über 200.000 Briefe wurden schon verschickt. Junge Männer müssen antworten, Frauen können es freiwillig tun und das machen bislang nur sehr wenige. Die Quote liege bei nur rund 3%. Von den angeschriebenen Männern hätten etwa 86% den Fragebogen fristgerecht beantwortet. Diejenigen, die nicht reagieren, bekommen eine Erinnerung. Wer sich weiter nicht rührt, dem droht ein Bußgeld von 250 Euro. Thomas Bremser, Nachrichtenredaktion.
1: Die Geiselnahme in einer Bankfiliale im Rheinland-Pfälzischen Sinzig ist beendet. 2 Personen, bei denen es sich wohl um Opfer handele, seien unverletzt angetroffen worden, sagte ein Polizeisprecher. Tatverdächtige seien nicht gefunden worden. Die Fahndung nach ihnen laufe.
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4: Ja, so passend zum Wochenende hat sich das Wetter nochmal zusammengerissen. Nachdem wir ziemlich viel Regen in dieser Woche hatten, werden wir jetzt am Wochenende keinen Regen bekommen. So sieht es jedenfalls aus. Auch wenn es heute am Nachmittag wieder ein bisschen dichter bewölkt ist oder sogar bedeckt ist in der Region, es bleibt trocken und es wird nachher sogar nochmal ein bisschen auflockern, sodass die Sonne rauskommt. 14, 15 Grad, das sind die aktuellen Werte. 14 Grad in Hagen, Dissen und Osnabrück und 15 Grad in Bramsche. Es geht dann in der Nacht runter, in einer teils sternklaren Nacht, auf 6 Grad, bevor es dann morgen hochgeht auf 17, vielleicht 18 Grad, weil morgen öfter mal die Sonne scheint, als es heute der Fall ist. Es gibt Wolken, ja, es ist leicht bewölkt oder wolkig, aber die Sonne ist eben öfter mal da. Ab und zu auch mal eine frischere Windböe. Es gibt, was die Temperaturen angeht, dann nochmal eine leichte Steigerung am Sonntag. Da können es dann 19 bis 20 Grad werden. Was die Sonne angeht, sieht es ähnlich aus wie morgen.
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4: Da haben wir die Kreisstraße 347, das ist die Osnabrücker Straße in Hiltau, also im Südkreis. Die wird Stück für Stück saniert. Da ist jetzt der nächste Abschnitt dran, von heute bis voraussichtlich Mittwoch. Ist deswegen zwischen Hiltau-Wellendorf und dem Abzweig Borglower Straße in Hiltau-Hankmerge gesperrt. Wer da trotzdem her will, der muss die Umleitung über Borgloh nehmen. Die Blitzer habe ich noch, die stehen im Landkreis heute unter anderem in Bissendorf. Dann haben wir noch einen Blitzer bekommen an der A33 Richtung Osnabrück, kurz vor dem Kreuz Osnabrück Süd im Osnabrücker Stadtteil Schinkel. Da gibt es an der Burschenstraße weiterhin einen Blitzer am Pflegeheim und am Schinkelberg. Der ist festgenagelt worden, der Blitzerkasten. Der blitzt in beide Richtungen. Solltet ihr noch weitere Verkehrshinweise haben, sagt uns gerne Bescheid. 0541 750 400, das ist die US Radio Telefonnummer. Am schnellsten, am besten, am unkompliziertesten geht es aber wahrscheinlich per WhatsApp 0157 88 533 187. Das ist die WhatsApp-Nummer. Beide Nummern könnt ihr in Ruhe nochmal nachlesen auf unserer Internetseite.
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4: 17.04 Uhr, wir wünschen eine gute Fahrt und ich wünsche einen schönen Nachmittag. Hey!

0: Hier Mike Kantreit, barfuß am Klavier bei OS Radio, 17 Uhr und 11 Minuten am Freitagnachmittag. Wir wollen gleich über die Arbeit des Vereins Respekt e.V. sprechen. Respekt e.V. hat ein kleines Jubiläum gefeiert an der Bernhard-Overberg-Schule hier in Osnabrück in dieser Woche. Die waren da nämlich schon zum 5. Mal mit ihrem Sozialtraining, mit ihrem besonderen Programm, wo Kinder möglichst früh lernen sollen, Konflikte auf friedliche Art mit Diskutieren und Kompromisse finden zu lösen, damit es später nicht noch mehr doofe Erwachsene gibt, wie wir sie heutzutage teilweise haben, die dazu beitragen, die viel zitierte Verrohung der Gesellschaft noch weiter zu fördern. Das ist so ganz grob das Ziel dieses Sozialtrainings, das der Verein bundesweit anbietet. Und die war da jetzt zum 5. Mal eben an der Schule. Die Schulleiterin dort ist Kerstin Heidker. Und die sagt, was die da lernen, das ist ein Lernen fürs Leben auch.
1: Lernen mit Selbstbewusstsein, mit vernünftiger Sprache, aber auch mit guter Körpersprache. Klar und deutlich zu machen, halt stopp, hier ist meine Grenze und das möchte ich jetzt nicht mehr. Und das ist halt auch so ein bisschen der Kernpunkt dieses Programms.
0: Halt stopp, das möchte ich jetzt nicht mehr. Und wenn andere das doch möchten, dann muss man eben einen Weg finden, da rauszukommen. Darum geht's ganz grob bei diesem Sozialtraining. Wir waren da und haben zugeguckt, was da sonst noch so passiert. Gleich mehr nach Gottje.

0: Leon a little given and loving. Lerne ein bisschen geben und lieben. Das sollte eigentlich überall auch auf dem Lehrplan stehen. In allen Schulen, überall in Deutschland und auch auf der ganzen Welt, damit die viel zitierte Verrohung der Gesellschaft nicht weiter zunimmt. Also auf dem Lehrplan stehen natürlich Sachen, die auch wichtig sind. Das ist klar, Mathematik und Deutsch und vielleicht später dann auch eine Fremdsprache und Biologie und Erdkunde und was es so alles noch gibt. Das ist gut und richtig, damit man dann auch als selbstständiges Mitglied in die Gesellschaft entlassen werden kann, irgendwann später, und seinen weiteren Weg gehen kann. Aber es gibt eben auch andere Sachen, die wichtig sind, zum Beispiel learn a little, give it and love it. Oder man könnte es auch übersetzen, ganz grob und einfach, auf den deutschen Begriff Sozialtraining. Das gibt es tatsächlich auch vom Verein Respekt e.V., der macht das schon seit vielen, vielen Jahren, und zwar bundesweit. Und seit relativ vielen Jahren macht auch schon die Bernhard-Overberg-Schule in Osnabrück am Schüllerberg mit dem Sozialtraining, das es da seit 5 Jahren gibt. Das stand jetzt in dieser Woche wieder auf dem Stundenplan. Statt Mathe und Deutsch gab es dann in der Sporthalle Sachen wie Respekt, Konflikt und Konfliktlösung und Teamgeist.
1: So klingen Kinder, wenn Schule mal anders läuft. Nämlich nicht im Klassenzimmer, sondern in der Sporthalle. Und dort geht es nicht um Mathe oder Deutsch, sondern um etwas, das im Alltag oft mindestens genauso wichtig ist. Wie gehe ich eigentlich gut mit anderen um? An der Bernhard-Overberg-Schule in Osnabrück steht genau das gerade wieder auf dem Stundenplan. Zum 5. Mal läuft dort das Sozialtraining des Vereins Respekt e.V. Ein spielerischer Workshop rund um Respekt, Konflikte und Miteinander. Im Mittelpunkt steht die Frage, wie lösen Kinder Streit, ohne dass es laut oder handgreiflich wird? Wie setzt man Grenzen? Wie sagt man klar, was man will? Und wie findet man trotzdem gemeinsam eine Lösung? Schulleiterin Kerstin Heidker erklärt, warum das Projekt an der Schule fest verankert ist.
2: Der Wunsch kam zum größten Teil aus dem Kollegium, teilweise auch aus der Elternschaft. Es ist einfach unglaublich wichtig, gerade was den gewaltfreien Umgang untereinander betrifft, präventiv zu arbeiten und nicht erst zu warten, ich sag mal, bis das Kind in den Brunnen gefallen ist.
1: Dieses Training kommt nicht nur einmal vor. Viele Klassen erleben es gleich mehrfach, über Jahre hinweg. Warum das so wichtig ist, erklärt Tina Uphof vom Verein Respekt e.V.
3: Ja, um eine Auffrischung zu machen, um den Kindern dann nochmal so ein fehlendes Input zu geben, dass man am Ball bleibt, dass auch die Kinder dann nochmal darauf hingewiesen werden. Oh ja, da war doch mal was. Vor allem, wenn man jetzt auch die Klassen dann ein Jahr später erleben darf, sieht man natürlich auch die Weiterentwicklung.
1: Heißt also, nicht einmal hören, sondern immer wieder üben, damit es wirklich im Alltag ankommt. Und wie kommt das Ganze eigentlich bei den Kindern selbst an? Wir haben mal eine 4. Klasse gefragt, was ihnen besonders gefallen hat.
4: Dass wir zusammen gespielt haben.
5: Dass wir den Theater gemacht haben.
6: Dass wir bei der Plane schön im Team zusammengearbeitet haben.
7: Das Rollenspiel und das mit den Planen.
8: Dass wir so viel Teamarbeit gemacht haben.
9: Dass wir die Regeln nochmal durchgegangen sind, weil in unserer Schule, da ist es manchmal auch echt chaotisch.
1: Und wenn Kinder sagen, das macht Spaß und hilft uns im Alltag, dann ist das am Ende vielleicht genau die beste Rückmeldung überhaupt.
0: Das will ich aber auch sagen. Jan Molitor war das über das Sozialtraining an der Bernhard-Overberg-Schule in Osnabrück. Gab es jetzt schon zum 5. Mal ein Projekt des Vereins Respekt e.V., das von Lehrkräften und Eltern begleitet wird, die das auch ausdrücklich wünschen. 17.18 Uhr, hier ist OAS Radio am Freitagnachmittag. Und hier geht es jetzt weiter mit den Hot House Flowers. Thing of Beauty.

VfL Osnabrück im nächsten Jahr zur neuen Saison in der zweiten Liga dann nicht mit dem exakt gleichen Kader antreten wird wie jetzt in der dritten Liga in dieser Saison. Das ist nicht überraschend. Başkim Aydini zum Beispiel, VfL Urgestein, mit zweijähriger Pause beim VfL, als er bei Sandhausen gespielt hat zum Beispiel, hat gesagt, dass er seine Karriere beendet. Jetzt hat noch ein weiterer Spieler das angekündigt.

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1: Mit Simone Wölfel. Heute startet die Maiwoche in Osnabrück und der VfL bekommt morgen schon den Meisterpokal. Mit der offiziellen Eröffnung startet heute die 52. Osnabrücker Maiwoche. 10 Tage lang verwandelt sich die Innenstadt in eine große Open-Air-Bühne mit mehr als 100 Konzerten und Kulturaktionen bei freiem Eintritt. Erwartet werden wieder mehrere hunderttausend Besucherinnen und Besucher. Zum Auftakt eröffnet Oberbürgermeisterin Katharina Pötter das Stadtfest traditionell mit dem Fassanstich. Anschließend gibt es auf den verschiedenen Bühnen in der Innenstadt unter anderem Jazz, Rock und elektronische Musik. Neben dem Bühnenprogramm bietet die Maiwoche auch wieder internationale Streetfood-Stände und die traditionelle Maibowle. Das Stadtfest läuft noch bis zum 17. Mai. Der VfL Osnabrück bekommt bereits an diesem Wochenende offiziell den Meisterpokal der dritten Liga überreicht. Nach dem Heimspiel gegen den bereits abgestiegenen SSV Ulm soll die Mannschaft die Trophäe an der Bremer Brücke feiern können. Der VfL steht seit dem vergangenen Wochenende nicht nur als Aufsteiger in die zweite Bundesliga fest, sondern auch als Meister der dritten Liga. Überreicht wird der Pokal unter anderem von DFB-Vizepräsident Peter Freimuth. Kapitän Yannick Müller und Trainer Timo Schulz sollen die Trophäe entgegennehmen. Für den VfL ist es nach 2010 und 2019 bereits die dritte Meisterschaft in der dritten Liga. Damit sind die Lila-Weißen jetzt alleiniger Rekordmeister der Liga. Zum ersten Mal bieten der Zoo Osnabrück und der Allwetterzoo Münster eine gemeinsame Kombi-Jahreskarte an. Ab Montag können Besucherinnen und Besucher damit 365 Tage lang beide Zoos besuchen und tierische Erlebnisse in Niedersachsen und Nordrhein-Westfalen verbinden. Das Angebot ist personengebunden und auf 250 Karten limitiert. Erworben werden können die digitalen Jahreskarten ausschließlich online über die Shops der beiden Zoos. Ziel der Kooperation ist es, die Zusammenarbeit zu stärken und Besucherinnen und Besuchern mehr Flexibilität beim Zoobesuch zu bieten. Für die Handballer vom TV Bissendorf-Holte geht es morgen um den Klassenerhalt in der dritten Handballliga. Zum letzten Heimspiel der Saison empfängt der TV Bissendorf-Holte um 18 Uhr die HSG Varel. Die Ausgangslage ist klar. Bissendorf-Holte muss gewinnen und gleichzeitig auf Schützenhilfe im Parallelspiel zwischen Aalen und Minden hoffen. Trainer Timon Döring setzt dabei auf den Heimvorteil und die Unterstützung der Fans in der Handballarena an der Werscher Straße.
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2: Bevor die Sonne heute offiziell untergeht um 21 Uhr und 5 Minuten, kommt sie nochmal für ein gutes Stündchen oder vielleicht für anderthalb Stunden raus. Nämlich dann, wenn die Wolkendecke, die sich jetzt über der Region Osnabrück befindet, sich verzogen hat. Dann wird es nochmal ein bisschen heller und ein bisschen sonniger. Es wird allerdings sich ansonsten an der Großwetterlage oder Gesamtwetterlage nicht mehr viel ändern. Das heißt natürlich auch, es wird nicht mehr wärmer werden, auch wenn die Sonne nochmal rauskommt. 13 Grad haben wir derzeit in Westerhausen, 14 Grad in Glane und Osnabrück und 15 Grad in Ankum. In der Nacht geht es runter auf recht frische 6 Grad. Morgen wird es dann wärmer als heute, weil wir mehr Sonne haben werden. Bei 17 bis 18 Grad wird ungefähr der Höhepunkt erreicht sein. Dann am Sonntag geht es noch ein bisschen höher. Vielleicht knacken wir dann die 20 Grad Marke. Es gibt auch ein bisschen mehr Sonne. Es sieht insgesamt ähnlich aus. Nur ein bisschen wärmer wird es die Aussichten. In der Nacht auf Sonntag kann es leichten Regen geben. Am Sonntag ist es teils sonnig, teils bewölkt oder bedeckt mit leichten Regen und frischen Windböen. Das macht sich dann auch gleich wieder bei den Temperaturen bemerkbar. Nur noch 12 Grad und frischer geht es dann auch in der neuen Woche weiter.
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2: Mit einer Meldung für die Osnabrücker Straße. Das ist die Kreisstraße 307.

0: 40 in Hilter, der Gemeinde Hilter. Die Straße ist von heute bis voraussichtlich Mittwoch zwischen Hilter-Wellendorf und dem Abzweig Borglauer Straße, das ist die Kreisstraße 334 dann, in Hilter-Hankenberge gesperrt. Da wird die Straße saniert, die Straßendecke wird saniert. Ihr werdet da umgeleitet über Borglo. Geblitzt wird im Landkreis heute unter anderem in Bissendorf. Dann haben wir immer noch den Blitzer am Schinkelberg in beide Richtungen. Und es ist auch noch einmal der an der Burschen Straße im Stadtteil Schinkel gemeldet worden, und zwar am Pflegeheim. Solltet ihr noch weitere Verkehrshinweise haben, Blitzer oder irgendwas anderes, dann könnt ihr gerne noch Bescheid geben. Am besten, ihr schickt einfach eine WhatsApp an diese Nummer hier.
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0: Wir wünschen eine gute und sichere Fahrt. 17 Uhr und 35 Minuten. Der VfL Osnabrück ist Meister der dritten Liga. Er wird aufsteigen in die zweite Liga und er wird natürlich in der nächsten Saison mit einem etwas anderen Kader in der zweiten Liga antreten. Wer von denen, die da jetzt dabei sind, Leistungsträger auch sind, da möglicherweise nicht dabei ist, das können wir jetzt noch nicht sagen. Es wird ja immer mal wieder spekuliert. Es werden Namen genannt. Das sind dann die, die besonders aufgefallen sind in dieser Saison, die möglicherweise den Verein verlassen. Wir warten mal ab. Es ist ein bisschen klarer, welche Spieler auf jeden Fall nicht dabei sein werden seit dieser Woche. Başkan Aydini zum Beispiel, der gut 200 Spiele, wenn er jetzt morgen spielt, hat er glaube ich 200, im VfL-Trikot gemacht hat. 2 Jahre ist er mal bei Sandhausen gewesen. Der wird seine Karriere beenden, das hat er sehr emotional in einem Video bekannt gegeben auf Instagram. Und vor kurzem, ich glaube es ist, ja, weiß ich nicht, halbe Stunde her oder so ungefähr, hat ein weiterer Spieler das Ende seiner Karriere angekündigt, und zwar Robert Tesche. Letzte Woche hat er noch ein Tor geschossen, das einzige in dieser Saison. Er hat auch nicht mehr so oft gespielt. Robert Tesche hat das 3:2 gemacht beim Sieg in Wiesbaden. Jetzt hat er angekündigt, ich höre auf mit Fußballspielen. Also zumindest profimäßig. 38 Jahre ist er auch mittlerweile alt. Da darf man auch ganz gerne mal aufhören. Wobei sich viele wahrscheinlich gefreut hätten, wenn dieser sehr, sehr nette Kerl noch ein bisschen weitergemacht hätte. Einen kenne ich auf jeden Fall, der sich gefreut hätte. Kalla Wefel, denn er ist, glaube ich, ein ziemlicher Fan von Robert Tesche gewesen. Aber er kann das wahrscheinlich auch nachvollziehen, wenn Robert sagt, okay, ich habe jetzt keinen Bock mehr. Ich muss mal irgendwann auch die Schuhe an den Nagel hängen. Kalla Wefel kommt gleich mit seinem Einwurf vor dem Spiel in Ulm. 17:36 Uhr, ich bin Markus Oberholthaus, ihr habt OS Radio am...
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0: Ja, die Saison für den VfL Osnabrück ist eigentlich gelaufen. Das ist jetzt noch Schaulaufen, was passiert morgen gegen Ulm und dann beim letzten Spiel gegen VfB Stuttgart 2 in Groß-Asbach. Ich bin gespannt, wie viele Fans da hinfahren. Wahrscheinlich fahren da tatsächlich mehr hin, als man denken würde. Nach Groß-Asbach in der Nähe von Stuttgart in ein nicht so großes Stadion. Jetzt, morgen wird hier die Hütte brennen, da bin ich mir hundertprozentig sicher, denn es gibt ja den Meisterpokal. Und danach wird wahrscheinlich gefeiert. Trainer Timo Schulz hat in dieser Woche gesagt, bei einem Auftritt, erst Attacke auf dem Platz und dann Attacke auf der Maiwoche. Da geht es dann wahrscheinlich richtig zur Sache. Jetzt kommt ein Mann, der sicherlich innerlich auch mitfeiert und vielleicht auch ein bisschen Attacke macht, aber der auch ganz gerne mal ein bisschen schon über den Tellerrand hinausschaut und festgestellt hat, ja, es gibt beim VfL dann doch noch Baustellen, bei aller Freude über das, was erreicht wurde.
1: Herzlich willkommen zur 253. Folge von Kallas Einwurf am Freitag. Ja, bewegte Woche haben wir hinter uns, auch wenn das vielleicht gar nicht so richtig gemerkt hat, sind einige Entscheidungen gefallen. Zum Beispiel, was das Stadion angeht, da werden mal eben 8 Millionen erhoffte Zuschüsse nicht gewährt. Also keine sehr erfreuliche Nachricht. Und wenn man jetzt doch mit dem Bau beginnen will, dann muss man vielleicht langsam mal anfangen. Denn solange Donald Trump wie ein Berserker wild um sich schlägt weltweit, werden die Baukosten, so viel weiß sogar ich, garantiert nicht sinken. Nun hat der VfL ja im wahrsten Sinne des Wortes auch noch andere Baustellen. Zum Beispiel, wie geht jetzt die Kaderplanung weiter nach dem völlig unerwarteten Aufstieg, der ja ohnehin gar nicht hätte stattfinden dürfen, wenn man bis vor ein paar Wochen nur in den einschlägigen Foren und auch im Facebook-Forum vom VfL Osnabrück gelesen hätte. Dann war eigentlich schon damals klar, dass der VfL gar nicht aufsteigen könne, weil er sich durch sein soziales Engagement viel zu sehr von seinen sportlichen Aufgaben ablenken ließe. Der VfL sollte sich doch jetzt endlich mal auf das Fußballspielen besinnen und endlich aufhören mit dem ganzen Geschwafel über LGBTIQ+, Umwelt, Inklusion, Terre de Somme, dieses sogenannte gesellschaftliche Engagement und natürlich erst recht der Genderzwang, der bekanntlich schon zahlreiche Innenverteidiger beim Kopfballtraining entscheidend geschwächt hat, wenn der die das Ball auf ihn zuflog. Also hört endlich auf, mit diesem zwanghaften Druck fortschrittlich oder sonst was zu sein. Sozial engagiert, ekelhaft. Während andere Vereine noch altmodisch mit Taktik, Kondition und Spielaufbau sich beschäftigt haben, hat man hier bei uns an der Brücke offenbar viel zu oft Haltung gezeigt. Und Haltung, das weiß der digitale Stammtisch genau, ist im Profifußball gefährlich. Wer Regenbogenfarben sieht, der trifft ja nicht einmal mehr das leere Tor. Ist so. Und ich kann euch sagen, wäre der VfL nicht aufgestiegen, dann hätten diese Vögel genau so argumentiert. Der VfL ist abgestiegen nicht durch Sport, sondern durch Solidarität. Nicht durch Ergebnisse, sondern durch Engagement. Nicht durch Gegner, sondern durch Gemüse, Vielfalt und vermutlich eine geheime Inklusionsbeauftragte irgendwo im Strafraum versteckt. Und wenn ihr glaubt, es gäbe diese Leute nicht, lest in den Foren nach. Auch in Osnabrück und umzu rennen etliche Knapskalis rum. Wir von der Osnabrücker Rundschau jedenfalls bedanken uns für all die fachlich robusten Analysen aus der Abteilung Mein Weltbild mit Lesebestätigung und Gefällt mir Klick. Und halten fest, da der VfL nun aufgestiegen ist, war es eben trotz alledem. Wäre er nicht aufgestiegen, war es natürlich wegen alledem. Denn Fußball kann so unglaublich einfach sein, wenn man ihn nur entschlossen genug nicht verstehen will. Tja, und ich verstehe zum Beispiel überhaupt nicht, wie man sich darüber freuen kann, dass Preußen Münster absteigt aus der zweiten Liga und dass der SV Meppen in die dritte Liga aufsteigt. Was ist daran schlimm? Es wäre doch prima gewesen, wenn Münster zweiklassig geblieben wäre. Wir hätten ein wunderbares Derby. Und so hoffe ich natürlich, dass wenigstens Bielefeld und Braunschweig drin bleiben. Zwei alte Rivalen, gegen die es immer besonders viel Spaß gemacht hat, zu gewinnen. Und was den SV Meppen angeht, die werden wir diese Saison nicht mehr sehen. Aber wer weiß, vielleicht steigen die ja nächstes Jahr auch auf. Gut, dann sind wir längst in der ersten Liga, ist klar. Aber trotz alledem, wer da mal das Stadion besucht hat in Meppen, der weiß, dass das nichts anderes ist als die Bremer Brücke im vorpubertären Stadium. So, nun wisst das. Ich freue mich jedenfalls riesig auf die nächste Saison. Ich freue mich auch riesig auf die nächsten Spieltage in der zweiten und ersten und dritten Liga. Wer steigt alles mit auf, wer steigt alles ab? Fantastisch. Ginge es nach mir, würde eine Saison sowieso nur aus den letzten 5 Spieltagen bestehen. Und unser VfL, der macht's langweilig. Morgen das Spiel, es geht um gar nichts. Es ist völlig egal, wie das Spiel enden wird. Interessant wird nur sein, wer auf dem Platz steht. Ich hoffe, dass Tesche aufläuft. Ich hoffe, dass Aldini aufläuft. Vor allem Aldini, der sich ganz rührend verabschiedet hat zum Sommer vom VfL. Das müsst ihr euch angucken. Ein 7-Minuten-Statement, das wirklich ans Herz geht. Einfach großartig. Was für ein toller Typ mit einer sehr bewegenden Familiengeschichte. Nun kann man sich bei unserem Trainer sicher sein, dass er auf all die Empfindlichkeiten und Befindlichkeiten am morgigen Tag sicherlich Rücksicht nehmen wird. Egal, wie das Spiel nun morgen ausgeht, es wird ein Spiel der VfL-Sinne. Es wird eines der wenigen Spiele, das bei aller Bedeutungslosigkeit in die Geschichte eingeht. Weil sich Publikum und Mannschaft zu Recht gegenseitig feiern werden für eine beispiellose Saison. Und ich hoffe, dass es 90 Minuten lang Standing Ovations gibt. Okay, Leute, ich melde mich wieder am Montag, freudetrunken, und genießt einfach diese wunderbare VfL-Zeit. Und ich sage tschüss.
0: Tschüss, bis Montag, sag ich auch. Und tschüss sagen wir dann auch zu Başkan Aydini und zu Robert Tesche. Ich hab's vorhin gesagt, der hat auch ein Video gedreht, drehen lassen. Das ist auch zu sehen im Internet. Auf Instagram zum Beispiel. Guckt einfach mal nach und da könnt ihr dann hören und sehen, wie er sich verabschiedet von den VfL-Fans. Vielleicht ja morgen auch nochmal mit dem Tor. Vielleicht spielt er ja tatsächlich auch genau wie Başkan Aydini, so wie Kalla es gerade eben gewünscht hat. Marvin Gaye kommt jetzt mit Inner City Blues bei OS Radio. Und danach sag ich euch, wie es hier weitergeht bei uns und auch am Montag.

0: Marvin Gaye, der Inner City Blues bei OAS Radio um 17.51 Uhr. Gleich um 18 Uhr gibt es die Nachrichten aus Deutschland und der Welt. Da geht es nochmal um die Geiselnahme in der Bank in Sinzig in Rheinland-Pfalz. Die Täter von dort, die sind auf der Flucht und nach denen wird gerade gefahndet. Mehr dazu und andere Nachrichten gleich um 18 Uhr. Danach geht es weiter mit Gila Gila. Popmusik macht Laune mit Gila Marali und Peter Sauer. Da geht es um blaue Stunden, Comebacks und Liebeskummer. Und am Montag geht es hier aus diesem Studio weiter.
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2: Mal ehrlich, wer hat in letzter Zeit nicht irgendwann gedacht, wie soll man sich Wohnen eigentlich noch leisten? Zu teuer, zu wenig Platz und gleichzeitig soll Bauen bitte auch noch klimafreundlich sein? Gar nicht so einfach, ne? Genau darum geht es jetzt im MIG, im Museum Industriekultur hier bei uns in Osnabrück. Die neue Sonderausstellung, die heißt Zukunft bauen, wie wollen wir wohnen und leben? Und die packt ein Thema an, das uns alle betrifft, denn am Ende geht es nicht nur um Häuser. Es geht darum, wie wir künftig zusammenleben wollen. Die Ausstellung Zukunft bauen läuft noch bis zum 1. November im MIG. Was euch da genau erwartet, das hört ihr Montagmorgen in Startklar. Kallas Einwurf gibt es auch wieder und wir schicken euch nochmal zu Udo Jürgens. 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
0: Genau, dieser Markus Oberholthaus verabschiedet sich jetzt für heute und fürs Wochenende. Ich wünsche euch einen schönen Freitagabend. Treibt's nicht zu dolle auf der Maiwoche, so wie Timo Schulz, der Trainer des VfL Osnabrück, gesagt hat. Erst im Stadion Attacke und dann Attacke auf der Maiwoche. Und dann, wenn ihr wollt, dann hören wir uns wieder am Montag um kurz nach 6 hier bei OS Radio. Tschüss!

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1: Ich bin Dirk Zeitler. Die geplante Prämie von bis zu 1.000 Euro zur Entlastung der Arbeitnehmer steht auf der Kippe. Der Bundesrat hat die Maßnahme zur Abfederung der wegen des Iran-Kriegs drastisch gestiegenen Energiepreise vorerst gestoppt.
2: Die Tarifgemeinschaft der Länder spricht von einem klaren Warnschuss an den Bund. Die Länder sagen nämlich, die Bundesregierung verspricht zwar Entlastungen, aber zahlen sollen am Ende vor allem Länder und Kommunen. Arbeitgeberverbände begrüßen wiederum den Stopp und warnen davor, Unternehmen mitten in der Krise zusätzlich zu belasten. Und auch aus der Opposition kommt scharfe Kritik. Grünen-Fraktionschefin Dröge spricht von einem Fiasko für Kanzler Merz und dessen Krisenpolitik. Zoe Tassovali, Nachrichtenredaktion.
1: Zum Schutz von Opfern häuslicher Gewalt hat der Bundestag eine Regelung zur elektronischen Fußfessel beschlossen. In zweiter und dritter Lesung stimmten neben den Koalitionsfraktionen Union und SPD auch die AfD und die Grünen zu.
3: Häusliche Gewalt treffe Frauen dort, wo sie sich eigentlich sicher fühlen sollten. Das können niemanden kalt lassen, so Justizministerin Hubig. Das beschlossene Gesetz besteht aus zwei Teilen. Darf sich ein Täter zum Beispiel seiner Frau oder Ex-Freundin nicht mehr nähern, kann er zum Tragen einer elektronischen Fußfessel verpflichtet werden. Kommt er der Frau trotz Verbot zu nahe, wird sofort Alarm ausgelöst und die Betroffene gewarnt. Außerdem sollen Familiengerichte Gewalttäter zu Maßnahmen wie Anti-Aggressionstrainings verpflichten können. Katrin Müller, Nachrichtenredaktion.
1: Nach einer möglichen Geiselnahme in einer Bankfiliale im rheinland-pfälzischen Sinzig fahndet die Polizei nach den Tätern. Spezialkräfte hatten am Morgen nach einem Alarm in der Bank in dem Ort Position bezogen. Sie betraten nach etwa 6 Stunden das Gebäude und trafen einem Sprecher zufolge 2 Personen unverletzt an, bei denen es sich wohl um Opfer handele. Tatverdächtige seien nicht gefunden worden, die Fahndung nach ihnen laufe. Im Fall der in die Uniklinik Düsseldorf gebrachten Hantavirus-Kontaktperson vom Kreuzfahrtschiff Hondius kann den Ärzten zufolge noch keine Entwarnung gegeben werden. Wir haben keine Viren nachgewiesen, sagte der Bereichsleiter Tropenmedizin, Oberarzt Thorsten Feld. Die Kontaktperson könne dennoch infiziert sein, aber innerhalb der Inkubationszeit. Erst einmal sei es erfreulich, dass der klinische Zustand weiter gut und stabil sei.
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5: Und Gila Mali am Freitagabend hier.

0: Ich bin begeistert. H-Blocks, Mensch,
1: ein
0: was bringt's mir?
1: Ein richtiges Brett hier.
0: Für eine Band hier in die Sendung Gila Gila.
1: Bei Gila Gila.
0: Oh.
1: Ja, da hat am Ende noch Henning Wieland wahrscheinlich aus dem letzten Loch gepfeift.
0: Na,
1: gepfiffen.
0: Wieso? Also,
1: gepfiffen.
0: Gepfiffen, aber ich sag ganz ehrlich, ich muss sagen, das ist so, als wäre das gestern gewesen. Also, die waren ja 20 Jahre in der Versenkung.
1: Ja, kann man sagen. Rising High war ja ein Welthit damals, 90er, glaube ich, ne?
0: High, ja.
1: Und die ganze Skate-Bewegung.
0: Und dann treten sie wieder auf. Und ich freue mich so auf den Münster-Mega-Münster-Slam am 1. August.
1: Am 1. August vor dem Schloss in Münster. Genau, vor dem ehrenwerten Schlaunschen Schloss. Nein, das ist ja der wunderbare Botanische Garten, wo man dann vorher noch schön spazieren gehen kann.
0: Ja, ist echt schön an Münster.
1: Und die treten ja auf in einem wunderbaren Doppelpack mit einer Band aus Ebenbüren.
0: Die Band Donuts aus Ebenbüren, die hatten wir auch schon hier. Die CD haben wir auch schon gespielt, die neue. Und jetzt kommen Donuts und H-Blocks im Doppelpack. Das ist ja unglaublich.
1: Ja, und das neue Album von den H-Blocks geht ganz schön ab. Kann man nur empfehlen. Und übrigens, kleiner Fun-Fact, wir haben ja schon immer Long Distance Calling gespielt. Und von Long Distance Calling, einer der beiden Gitarristen, der Dave Jordan, der ist ein Roadie. Der macht die Roadie-Arbeit bei den H-Blocks.
0: Wow, was macht denn ein Roadie überhaupt?
1: Ja, der muss die Boxen hin und her fahren, der muss die Soundchecks machen, Gitarren stimmen. Mhm. Und das ist natürlich für den Dave Jordan eine tolle Sache, oder Dave Jordan eine tolle Sache, weil der wohnt ja in Münster und der hat eine Gitarrenwerkstatt. Da lebt er im Hauptberuf von und sonst spielt er die Gitarren zusammen mit seinem Kollegen Florian Fündmann bei Long Distance Calling, die wir schon öfters vorgestellt haben.
0: Super, so vernetzen sich die Musiker, ne, untereinander und helfen sich, unterstützen sich. Wow.

What's up, guys? Ich bin's, Tibelia Saka, auch Headless Diner auf Spotify genannt. Ich grüße alle Zuhörer von Jira Jila und natürlich auch die Moderatoren Jira Marali und Peter Sauer.

0: Wow, was für ein Übergang mit der Gitarre.
1: Ja, die spielt Tibelia Sacker auch selbst. Tibelia Sacker hat diesen Song mit 16 Jahren komponiert. Mhm. Der absolute Hammer, damals noch akustisch mit der Gitarre. Und jetzt hat sie eine Band zusammengestellt und hat jetzt diesen Song so bandmäßig als schönen Rockhit, würde ich mal sagen, so ein bisschen. Kennst du noch die Band Cranberries?
0: Cranberries,
1: mit
0: ja.
1: Zombie.
0: Ja, absoluter, ja.
1: Die hatten ja damals auch so eine super Sängerin, die auch richtig ins Ohr rockte. Wie die Tibelia Sacker das auch wunderbar macht. Die ist erst 19 Jahre alt.
0: 18
1: und
0: hattest du gesagt.
1: Gericht.
0: Sie kann auch 19 geworden sein. Wir wissen
1: richtig.
0: Ja nicht ihr genaues Geburtsdatum.
1: Richtig, richtig. Man vertut sich so ein bisschen im Jahr 2026, weil Tibelia Sacker hat kurz vor Weihnachten ihren 18. Geburtstag gefeiert. Und ich habe gerade wieder falsch gerechnet. Wir sind zwar schon im Jahre 2026 und wir sind jetzt schon Anfang Mai, aber wir sind natürlich noch nicht in der Weihnachtszeit.
0: Noch nicht, aber sie macht das wirklich ganz hervorragend, als wäre sie wirklich schon viel älter. Also von der Stimme, Wahnsinn.
1: Ja, muss ich auch sagen. Also sehr reif und sie tritt auch ganz cool auf. Sie macht jetzt gerade eine Lehre zur Hotelfachfrau zu Ende und danach hat sie Pläne. Sie will einen eigenen Club aufmachen oder eine Gastronomie mit Bühne, wo sie auch wieder jungen Leuten eine Chance geben will, aufzutreten oder auch anderen Leuten mit tollen Ideen. Das wäre eine ganz tolle Sache. Ja. Nachhaltig, gibt alles weiter und ich denke, wir werden noch viel von Tibelia Sacker und ihrem Bandprojekt hören.
0: Genau, weiter so.
1: Genau. Und was machst du so im Mai Schönes? Ist der Mai, der ist ja der Wonnemonat Mai.
0: Du, der Mai ist einfach der Mai. Ich weiß nicht genau, was ihn jetzt so großartig unterscheiden soll von anderen Monaten. Er ist einfach sehr beliebt bei Hochzeiten. Er ist beliebt bei wir haben viele Feiertage zwischendurch Mai und Juni. Ne? Also er ist einfach ein schöner Monat, ja. Aber ich könnte jetzt nicht sagen, dass ich jetzt irgendwas Besonderes mache. 1. Mai, gut, früher bin ich durch die Straßen gelaufen. Kennst du vielleicht auch noch als Jugendlicher, so wie Tibelia, die wird vielleicht das auch noch machen.
1: Tibelia, mit dem Bollerwagen.
0: Vielleicht, genau, haben wir auch schon hinter uns. Sehr
1: mit
0: viele
1: den
0: Jahre schon.
1: Getränken dabei, am 1. Mai, genau.
0: Ich weiß gar nicht, ob ich den Bollerwagen überhaupt dabei hatte, aber ich hatte auf jeden Fall mich dabei.
1: Da kommt ja bald auch noch FF.
0: Was war das?
1: Frohe Pfingsten.
0: Ach so, ja.

0: Ja, mit dem Arm aus dem Fenster.
1: Ich habe es gerade nachgespielt, hast du gesehen?
0: Cruisen, ja, du hast die Armbewegung.
1: Nur ganz ehrlich, ja, ich habe den Arm so aus dem Fenster, aber ich muss ganz ehrlich sagen, das ist nicht so meins, weil irgendwie
0: Arm aus dem Fenster ist nicht deins?
1: Nee, das ist, irgendwie ist das komisch. Ich lasse das Fenster manchmal so gerne auf, wenn die Sonne dann auf mich scheint. Ich habe witzigerweise kein Verdeck, ich habe auch kein Cabrio. Aber den Arm aus, ist Arm aus, also ich weiß nicht, Arm aus dem Fenster.
0: Ja,
1: mein Arm
0: darum,
1: ist nicht so lang.
0: Es geht darum, dass es cool aussieht. Bei manchen Leuten muss natürlich das passende Auto haben.
1: Ja,
0: am besten
1: genau.
0: So Ford Mustang oder sowas, Steve McQueen-mäßig.
1: Ferrari, aus Bullet. Mustang, alles meine Lieblings.
0: Oder ein schönes Coupé irgendwie von Ferrari oder so oder von BMW, irgendwie eine kleine Klasse.
1: Ja, gibt's so einige.
0: Genau, und
1: zu
0: das Wichtige ist ja, dass man dann den braunen Unterarm und den Oberarm hat und den Rest muss man natürlich dann am Strand oder beim Grillen erledigen. Und du hast ja schon erlebt, oder wir haben ja schon erlebt, dass ja auch schon die Grillzeit ja schon zu Ostern begonnen hat.
1: Gefühlt ja,
0: Du konntest gar nicht unterscheiden zwischen Osterfeuer und Grillluft, habe
1: so,
0: ich gehört.
1: So habe ich dir erzählt, genau.
0: Genau, wenn wir den Song gehört haben, da kommt ja so ein bisschen in die Urlaubsstimmung. Das war der neue Song von Respecta.
1: Ja, genau, wir haben die Band ja schon mal hier gehabt und wir
0: also
1: finden
0: den
1: ganz
0: Rapper,
1: klasse.
0: Den Rapper Respecta haben wir ja schon hier gehabt, genau. Und davor war der neue Song von Makani. Warum? Das war der neue Song von Makani, der heißt so. Und
1: warum?
0: Ist der junge
1: warum
0: Rapper
1: heißt er so?
0: Aus Münster, der Song heißt Warum.
1: Wir haben auf jeden Fall gute Künstler, junge Künstler.
0: Genau. Und wir freuen uns auch immer über das Feedback. Wir kriegen auch immer nette Grüße, wie zum Beispiel den folgenden.
2: Hier ist Andy, der Sänger der Band Headstands. Herzliche Grüße auch an Gila und Peter ins Studio. Sehr schön, dass ich euch mit neuer Musik besuchen darf. Diesmal gibt es Alternative Rock von Headstands, einer Band aus Ochtrup, gemixt mit ein bisschen Indie, ein bisschen Progressive, aber vor allen Dingen Rockmusik, die von Herzen kommt. Wir haben einfach total Bock, neue Musik zu schreiben, die muss in die Welt. Kleiner Funfact am Rande, der Gründer der Headstands und Gitarrist Licky hat vor einigen Jahren bei der Band Unheilig gespielt, nachdem dann der Graf das erste Mal das Ende verkündete, hat Licky die Headstands gegründet.
0: Ja, das sind tolle Herzensentscheidungen.
2: Wer wissen will, wie das klingt.
0: Ja, wer wissen will, wer das klingt.
1: Da bin ich sehr, sehr gespannt, ganz ehrlich.
2: Der Song Follow the Lane gehört deshalb zu unseren Favoriten, weil er es irgendwie schafft, Melancholie mit einer gewissen Leichtigkeit zu verbinden. Pack den Teufel bei den Hörnern. Tanz auf dem Vulkan. Es hilft nicht, immer zurückzuschauen, sondern schau nach vorne und ergreife die Chancen, die dir das Leben bietet. Wer seine Probleme ausblenden möchte, kann sogar zu dem Song schunkeln.

0: Headstands?
1: Die Headstands oder Headstands?
0: Also Headstands heißt ja. Die Band, genau, Headstands.
1: Von The Cox ehemalig, genau. Nein, aber er ist The doch noch
0: Cox,
1: parallel.
0: Genau, da macht ja immer noch der Andy Baustein zusammen ja. Mit seinem Kollegen John O'Rourke.
1: Ja,
0: an
1: gut,
0: der
1: dass du den Namen gut.
0: Er hat zuletzt ein wunderbares Konzert in der Atelierbar in Münster erlebt. Und Shamana war das erste Bandprojekt von Andy Baustein. Das ist schon ein paar Jahre her und die Band Shamana ist gerade so ein bisschen in der kreativen Pause. Nach 35 Jahren darf man das auch sein. Und das neue Projekt heißt eben Headstands.
1: Ja,
0: und da ist seit kurzem eben auch der Andy Baustein dabei. Und wie fandst du gerade den Song Follow the Lane?
1: Also er hat mich sehr so ins Träumen gebracht. Also hat er mich sehr auch berührt, weil ich davor auch die Worte von Andy Baustein sehr, ich sag mal, wirklich aufgenommen habe wie ein Schwamm. Das hat mich schon sehr beeindruckt, weil wir häufig ja auch in irgendwelchen Szenarien unterwegs sind und den Moment verpassen, eigentlich nach vorne zu schauen, beziehungsweise die Gegenwart zu genießen. Ich bin ja auch ein bisschen spirituell, habe ich ja schon mal in der letzten Sendung gesagt, unterwegs und denke einfach häufig, dass wir Menschen so viel Zeit verpassen, weil wir zu viel entweder hinten gucken oder nach zu weit ja. Nach vorne und einfach den Moment verpassen, den es eigentlich nötig ist, oder der nötig ist, um dann wirklich weiterzugehen, auch weil wir bleiben sonst stehen. Und das
0: genau, man muss irgendwann auch mal einen Cut machen.
1: Ja.
0: Man muss die Vergangenheit wirklich gehen lassen, ne?
1: Ja.
0: Losgehen genau. Lassen.
1: Die Vergangenheit ist schon vor einer Sekunde gewesen, sozusagen. Yeah. Das ist ja auch der Clou. Die Vergangenheit fängt nicht erst gestern an, sondern wirklich in der letzten Sekunde.
0: Und das Besondere ist eben die Gegenwart, den Augenblick zu genießen.
1: Ja, und diese Musik ist wie ein, wie gesagt, so ein Moment, den ich gar nicht, den kann ich gar nicht loslassen, aber der berührt mich immer wieder. Also wenn man Musik hört, das ist ja so, als würdest du immer wieder neu, so wie eine Kerze, die immer wieder angeht oder ein bisschen stärker flackert. Sagen wir mal, angeht wäre schlecht, sondern die ist dann wirklich an, aber die leuchtet dann nochmal so ganz stark.
0: Oh, das ist ein wunderbarer Vergleich, muss ich auch sagen. Das ist also, das geht mir jetzt wiederum ans Herz, das mit der Kerze und mit der Musik. Also Musik ist voll mein Leben, also... seit ich denken kann, ist Musik genau der Wegbegleiter, der immer da ist, wenn es einem gut geht, aber auch wenn es einem schlecht geht,
1: genau.
0: Der keine Fragen stellt, der nichts bewertet, der nichts auf die Goldwaage legt,
1: ja.
0: Der nichts in Rechnung stellt und der einem vor allen Dingen hat mir die Musik auch nie wehgetan.
1: So.
0: Und das gibt es ja auch Musik, die zu unterschiedlichen Zeiten ja auch unterschiedlich einen beeinflusst.
1: Ja.
0: Und da gibt es zum Beispiel den Steve Hogarth, von der Band Marillion. Marillion ist eine von meinen Lieblingsbands, seit ich denken kann. Und gerade die Phase mit Steve Hogarth finde ich noch viel besser als damals mit Fish, dem alten, ehemaligen Marillion-Sänger. Und Steve Hogarth hat jetzt noch Zeit, bald kommt das neue Marillion-Album. Ich habe gehört, noch dieses Jahr, wir freuen uns schon drauf. Die gehen jetzt zum ersten Mal diesen Sommer auch auf große Tournee durch Deutschland. Und Sänger Steve Hogarth hat vorher noch ein bisschen Zeit gehabt und hat mal eben kurz noch mal so ein eigenes Solo-Doppelalbum gemacht, wo er mit akustischer Gitarre sich selbst die Songs noch mal mit seiner eigenen poetischen Ader noch mal neu instrumentiert und neu singt. Und dieses Album ist jetzt erschienen, liegt uns auch vor und es hat einen ganz besonderen Titel. Ich weiß gar nicht, wie man den Englisch aussprechen soll. Du bist ja hier auch so ein bisschen... Die Lehrerin.
1: Ich kann gut lesen. Ach komm.
0: Genau.
1: Wir sind alle Lehrer und Schüler und das sollten wir nie vergessen.
0: Sollen wir, also...
1: Steve Hogarth.
0: Genau.
1: Hogarth.
0: Und der Albumtitel, genau. Wie spricht man den denn auf Englisch aus?
1: Also das ist ja SBQR, das sind ja so ist ja lateinisch SBQR. Auch.
0: Ja.
1: Live from Salacinopol Roma. Siehst du, das sind diese ganzen, da kommen jetzt diese ganzen Zahlen hier, ne? Die möchte ich jetzt nicht vorlesen. Aber
0: genau.

0: Das ist dieser, der Kranz, dieser von Cäsar oder so.
1: Dieser römische Kranz und sowas alles. Und
0: genau, Siegeskranz und so weiter. Wir sind ja alle Gewinner, nicht Sieger. Sieger sind Verlierer.
1: Genau.
0: Aber das ist ein anderes
1: Thema.
0: Wir sind
1: alle Gewinner und afraid of sunlight.
0: Und Gewinnerinnen. Genau. Übrigens, Gewinner, da müssen wir wieder.
1: Gewinner und Gewinnerinnen.
0: Müssen wir nicht.
1: Und, Gewinnende und Gewinnendem und Gewinnendas.
0: Wir sind auf jeden Fall jedenfalls Lehrer und Lehrerinnen, Schüler und Schülerinnen.
1: Lehrer und
0: und heute
1: Gelehrte und
0: ja, bei dieser Band, wie gesagt,
1: die genau. Marillion ist die Band und Steve Hogarth ist der Sänger und das neue Album liegt jetzt gerade vor. Das ist aufgenommen, deswegen auch der lateinische Titel, das ist aufgenommen im Sala Sinopoli in Roma.
0: Hatte ich gerade auch irgendwie vorgelesen, aber bei dir klingt es immer ein bisschen
1: Und Steve Hogarth hat da einige tolle Songs aus seiner Marillion-Zeit und aus seiner Solo-Zeit und einer meiner absoluten Lieblingssongs. Da bricht schon so ein bisschen die Stimme, weil ich schon mich schon freue gleich auf die Performance. Hört mal gleich selbst rein, dann wisst ihr, was ich meine. Und der Song heißt Afraid of Sunlight.

0: Annalena.
1: Wie wunderschön. Oh, ich bin total, also total berührt und irgendwie, es macht voll gute Laune. Also ich bin hier die ganze Zeit am Mitschwingen und Mitsingen gefühlt. Ja, wow, Wahnsinn.
0: Das ist die große Kunst der Singer-Songwriterin Marlena, dass sie einen Song hat, der am Anfang erst so ein bisschen unter die Haut geht, Herz und Seele anspricht und dann sich verändert, in die Beine geht, das Herz wieder öffnet und gute Laune macht. Und das alles in knackigen 2,5 Minuten. Ein Wunderwerk von Marlena. Vielen herzlichen Dank für den Song Abschied. Und apropos Abschied, wir sind dann natürlich noch längst nicht am Ende.
1: Nein, wir haben noch Zeit.
0: Genau. Kennst du noch den Singer-Songwriter Ecke Kurz?
1: Natürlich.
0: Ecke Kurz, woher kennst du ihn noch?
1: Ja, ich habe irgendwie einen Song mit diesen Geranien, wo das war für Blumen, Chrysanthemen.
0: Ich hab's nicht vergessen. Chrysanthemen, ja. Richtig.
1: War auch mit Abschied, das war doch dieser Art Friedhofs.
0: Genau, da haben wir noch überlegt, gerätselt, wer da verabschiedet werden sollte.
1: Ja.
0: Und es gibt jetzt eine Fortsetzung, also für mich gibt es eine inhaltliche Fortsetzung, für ihn wahrscheinlich ist das ein Neuanfang jedenfalls. Ja. Es gibt eine neue Single von ihm und die heißt Was soll ich dir sagen?

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1: Ja, wunderbar, dass du das gesagt hast, lieber Ecki Kurz, Singer-Songwriter aus Münster.
2: Oh, wie schön. Ja, Schönheit.
1: Das ist alles ausgesprochen, was so wichtig ist. Ne? Man weiß gar nicht, wenn man neue Menschen kennenlernt, wenn man als Mann eine Frau kennenlernt oder kennenlernen möchte, kann man ja heute fast alles falsch machen auf Anhieb. Ist, glaube ich, schwieriger geworden heute, oder?
2: Das weiß ich gar nicht so
1: genau. Oder umgekehrt.
2: Wieso als Mann? Als Frau kann man ja auch
1: viel.
2: Als Frau wird ja erwartet, dass Frauen jetzt auch sozusagen die Initiative ergreifen. Ich meine, ich gehöre sowieso zu den Frauen, die immer die Initiative ergreifen.
1: Du bist voll
2: aber
1: da.
2: Ich bin Venus Widder, aber nee, egal, das ist
1: Venus Widder.
2: Nein, das ist Astrologie. Das darf man vernachlässigen.
1: Ist das nicht diese erotische Göttin?
2: Ja, ja, die hat ja jeder im Horoskop. Ne? Aber Horoskope, wie gesagt, das ist auch nur ein Konzept, das ist alles, das darf man nicht so ernst nehmen. Nee, das sind die Frauen, die impulsiv, die ein bisschen so, die Initiative eben ergreifen. Und da ist ja nicht jede Person so. Und das ist ja auch bei Männern. Du bist ja wahrscheinlich auch einer von den Männern, die abwarten wollen, wann sie wie was sagen können vielleicht.
1: Oder manchmal zu früh was sagen oder zu viel Gefühl reinpacken.
2: Aber das ist doch gut. Gefühle sind doch immer gut.
1: Manchmal auch Vorfreude. Ist seit meiner Kindheit so eine Negativeigenschaft. Manche Leute denken immer, ich würde schon zu viel erwarten vielleicht auch. Ne?
2: Ja, aber das ist dann dein Glaubenssatz. Ne? Ja. Du weißt ja, psychologisch gesehen, wir sind auch alle limitiert durch unsere eigenen Glaubenssätze. Das heißt, das, was du denkst, was man dir eingepflanzt hat in dein Gehirn als in der Kindheit, das ist dann deine Erwartung, die du denkst, dass du die Erwartung hast, dass andere denken, dass du so viel Erwartung hast. Vielleicht stimmt das aber gar nicht.
1: Wenn du denkst, dass du denkst, dass du denkst,
2: dass, du hast zu viel Erwartung, das denkst du selber. Das, was die anderen denken über dich.
1: Okay, ich denke da mal kurz drüber nach und
2: brauchst du gar nicht.
1: 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Am 31. Mai wunderbar machen kann, denn am 31. 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
3: 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Ich weiß, dass auch der sehr unterhaltsam ist. Gute Musik gibt's auch wieder. Was will man mehr?

0: Ja. Andy Baustein.
1: Wow, wir lieben es.
0: Charmaine. Damals bei Shamana. Bei dem Album Outside, das ist schon ein paar Jahre her. Progressive Rock vom Feinsten und Walking on a Thin Life Wire. Walking on a Thin Life Wire. Das ist schon ein Titel und er singt das ziemlich gut. Wir müssen leider aus Zeitgründen uns jetzt schon verabschieden, mitten genau. In der Musik. Wir werden nochmal zu gegebenen Anlass natürlich den Song nochmal komplett spielen. Wir sagen schon mal vielen Dank fürs Zuhören, sagen Gila Marali.
1: Und Peter Sauer. Und ich freue mich so auf die nächste Show mit dir. Diese hier war der Burner wieder mal. Und ich glaube in vier Wochen...
0: Ich hoffe, die Hörer und Hörerinnen sehen das auch so, dass ja, das der Burner war.
1: Das weiß ich nicht.
0: Ich habe natürlich jetzt die Venus beide im Kopf und andere Sachen.
1: Den Mars wollte ich bei dir noch rausfinden.
0: Genau, das werden wir bei der nächsten Ausgabe
1: vielleicht kriegen.
0: Die Mondmission ist ja erfolgreich geglückt. Vielleicht bald die Mars-Mission. Auf jeden Fall beim nächsten
1: die Mond, genau.
0: Gila. In der nächsten Ausgabe seid uns gut gewogen. Euch alles Gute.
1: Alles Liebe, alles Gute.
0: Wochenende.
1: Ciao.

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1: Ich bin Dirk Zeitler. Die geplante Prämie von bis zu 1.000 Euro zur Entlastung der Arbeitnehmer steht auf der Kippe. Der Bundesrat hat die Maßnahmen zur Abfederung der wegen des Iran-Kriegs drastisch gestiegenen Energiepreise vorerst gestoppt. Beschlossen hat die Länderkammer dagegen neue Regeln für die staatlich geförderte private Altersvorsorge.
2: Neu ist vor allem, Sparer können künftig selbst entscheiden, wie viel Risiko sie eingehen wollen. Es gibt sichere Modelle mit vollständiger Garantie, aber auch Varianten mit weniger Absicherung und dafür höheren Renditechancen. Der Staat unterstützt das Ganze weiter mit Zuschüssen. Besonders Familien profitieren zusätzlich über Kinderzulagen. Zoe Tassovali, Nachrichtenredaktion.
1: Deutschland hinkt 5 Wochen vor Inkrafttreten der europäischen Asylreform bei den Vorbereitungen zur Umsetzung des Vorhabens hinterher. Die EU-Kommission fordert die Bundesregierung und weitere Mitgliedsländer unter anderem dazu auf, dringend Kapazitäten für Asylgrenzverfahren etwa an Flughäfen aufzubauen. 15 andere EU-Staaten hätten in diesem Bereich inzwischen die notwendigen Maßnahmen getroffen. Zum Schutz von Opfern häuslicher Gewalt hat der Bundestag eine Regelung zur elektronischen Fußfessel beschlossen. In zweiter und dritter Lesung stimmten neben den Koalitionsfraktionen Union und SPD auch die AfD und die Grünen zu.
3: Häusliche Gewalt treffe Frauen dort, wo sie sich eigentlich sicher fühlen sollten. Das können niemanden kalt lassen, so Justizministerin Hubig. Das beschlossene Gesetz besteht aus 2 Teilen. Darf sich ein Täter zum Beispiel seiner Frau oder Ex-Freundin nicht mehr nähern, kann er zum Tragen einer elektronischen Fußfessel verpflichtet werden. Kommt er der Frau trotz Verbot zu nahe, wird sofort Alarm ausgelöst und die Betroffene gewarnt. Außerdem sollen Familiengerichte Gewalttäter zu Maßnahmen wie Anti-Aggressionstrainings verpflichten können. Katrin Müller, Nachrichtenredaktion.
1: Nach einer möglichen Geiselnahme in einer Bankfiliale im rheinland-pfälzischen Sinzig gehen die Ermittler derzeit von mindestens einem Täter aus, der auch Beute gemacht hat. Der Mann soll einen Mitarbeiter eines Geldtransportunternehmens gegen 9 Uhr abgepasst und ihm einen Behälter mit Bargeld abgenommen haben, wie die Polizei mitteilte. Anschließend habe er 2 Personen in einem separaten Raum in der Volksbank eingeschlossen. Vermutlich hat er noch vor dem Eintreffen der Polizei die Bank verlassen.
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5: Hallo und herzlich willkommen hier auf Unifunk Osnabrück auf OS Radio 104,8. Heute sind wir im Studio wieder Vera und Caro.
6: Hallo.
5: Wir freuen uns auf eine tolle Stunde mit Themen. Unter anderem geht es um Kaffee. Ich bin sehr gespannt. Und jetzt geht es erstmal los mit Weit weg von Volkshilfe. Ich habe diesmal leider keinen tollen Spruch für euch, aber vielleicht als kleinen Funfact am Rande. Gestern war Radiotag in Russland, wen es interessiert. Naja, jetzt erstmal Musik im Radio mit Weit weg von Volkshilfe. Bis gleich.

0: Das war weit weg von Volkshilfe, aber wir sind ganz nah dran bei euch hier auf OS Radio. Jetzt geht es wieder um ein sprachliches Thema. Ich interessiere mich ja sehr für so Dinge wie Sachen ausgesprochen werden oder Grammatik und so Zeugs. Und diesmal soll es um Plural, also Mehrzahl von Wörtern gehen. Und da will ich dich direkt fragen, Caro, weil auf WhatsApp gibt es ja diesen, es gibt ja einen Status, wo man immer guckt, was Leute aktuell machen. Die posten da ja so Sachen. Wie würdest du die Mehrzahl von so einem Status nennen?
1: Statusse, tatsächlich.
0: Ah, okay. Ja, ich sag auch immer anders und ich sage auch gerne so Staaten. Ich nenne es immer so. Was haben die Leute gerade in den Staaten? Zeig mal eben. Aber die richtige Mehrzahl ist natürlich ist Status. Also es kommt aus der U-Deklination im Lateinischen. Also ein bisschen Angeberwissen. Es ist auch nicht Stati, könnte man auch denken, es ist Status. Mhm. Ja, die Mehrzahl von Radio ist natürlich Radios, aber ich finde es auch immer interessant, wenn man denkt so, man könnte ja auch sagen Radien. Oder Radius ist ja was anderes, also da muss man auch vorsichtig sein. Was denkst du denn, ist die Mehrzahl von Atlas?
1: Atlanten.
0: Ah, das weißt du. Ja. Okay, sehr gut. Und von Lexikon?
1: Lexika.
0: Okay. Oh. Von Schal?
1: Schals?
0: Richtig.
1: Okay.
0: Von Zirkus?
1: Oh, Zirki?
0: Nein, leider nicht. Zirkusse einfach.
1: Zirkusse, okay.
0: Ich finde, da könnte man auch einfach Zirken sagen.
1: Ja.
0: Finde ich auch gut. Und von Publikum?
1: Publikum einfach auch? So.
0: Ja, Publika tatsächlich.
1: Publika.
0: Auch lateinisch.
1: Okay.
0: Von Krokus?
1: Krokusse.
0: Richtig. Ich würde da auch intuitiv eher so Kroken sagen.
1: Ja, okay.
0: Naja, also vielleicht habt ihr ja was mitgenommen und vielleicht fallen euch auch noch andere Beispiele ein. Das war's aus der sprachlichen Ecke heute. The Spines kommt jetzt.
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1: Ja, das war das allseits bekannte Cotton Eye Joe. So, und jetzt will ich euch ein paar oder einen speziellen Tipp geben für Langeweile, weil es kann ja sein, dass man während der Feiertage im Mai oder am Wochenende mal Langeweile hat oder in der Uni oder auch sonst wo. Deswegen könnte man ja auch das Spiel Wikispedia spielen, das habe ich letztens entdeckt. Und da geht es einfach darum, dass man sich Begriffe aussucht, zum Beispiel richtig komische und die eigentlich gar nichts miteinander zu tun haben. Zum Beispiel Mitochondrium und Schlacht von Stalingrad. Und dann geht man halt beim ersten Artikel los. Und man muss halt vom einen Begriff zum anderen kommen, aber man darf nur Wikipedia-Artikel nutzen und in dem Wikipedia-Artikel dann auf die blau geschriebenen Links zum nächsten Artikel kommen und muss dann immer so vom einen Artikel zum nächsten und in so wenig wie möglich Schritten zum anderen Begriff kommen. Genau, das finde ich einfach eine total lustige Idee. Habe es auch selbst mal ausprobiert, und zwar vom Katzenklo zum Deutschen Radiopreis zu kommen. Und ich war fasziniert, wie schnell das ging, weil ich bin vom Katzenklo direkt auf Helge Schneider gekommen, weil Helge Schneider hat wohl mal ein Lied über ein Katzenklo gesungen. Und dann zum WDR, dann zum Hörfunk, dann zur Liste von Hörfunkpreisen und dann schon zum Deutschen Radiopreis. Also richtig einfach.
2: Genial.
1: Ja, also könnt ihr ja mal ausprobieren. Ein lustiges Wissensspiel, wo man ganz viele Begriffe kennenlernt und sich weiterentwickelt. Jetzt kommt, Est-ce que tu mets, ein französisches Lied, das mir sehr gefällt.

0: Das war Kaleidoskop von Pizera und Jaus. Hat uns beiden auch sehr gefallen, glaube ich. Jetzt soll es mal um Tiere gehen. Sorry, Stimme ist heute irgendwo woanders. Ja, weil ich finde das Thema einfach interessant. So, womit identifiziert man sich? Wovor hat man Angst? Ich habe auch letztens gelesen, in der Grafschaft Bentheim, ich glaube, es sind 57 Schafe von einem Wolf oder einem Wolfsrudel gerissen worden. Das fand ich einfach richtig heftig und das ist auch so meine Angstquelle. Wenn ich jetzt sage, ich gehe in den Wald, dann habe ich total viel Angst vor so Wölfen und Wildschweinen. Also das ist so, wenn ich an Tiere denke und Angst, ist das so mein Szenario. Vor welchen Tieren hast du Angst, Caro?
1: Also tatsächlich vor diesen dicken, schwarzen Spinnen, die jetzt im Sommer immer gerne mal reinkrabbeln. Und ja, sonst in Deutschland sind Wildschweine halt ja auch wirklich so eine sehr reale Gefahr im Wald.
0: Ja, das stimmt total. Mhm. In Australien oder Asien und so gibt es natürlich noch ganz andere wilde Tiere. Aber hier in Deutschland, ich glaube, wir können uns auf Wildschweine einigen.
1: Ja, Wildschweine.
0: Und Wölfe.
1: Und Wölfe.
0: Okay, dann eine andere wichtige Frage ist immer, womit identifiziert man sich, wenn man ein Tier wäre? Oder was würden andere sagen? Und bei mir ist es, geht's so in die Vogelrichtung. Also ChatGPT sagt, ich wäre ein Rabe. Ja. Ansonsten wurde ich auch schon oft als Ente und Storch klassifiziert. Also und ich bin auch ziemlich zufrieden, weil ich mag Vögel, also denke ich, das passt mir.
1: Ja.
0: Womit würdest du dich denn identifizieren, Caro?
1: Ich glaube mit einer Ragdoll-Katze. Das ist so eine Katzenart, die sind sehr flauschig und soft. Und wenn man die hochhebt, dann lassen sie sich einfach so hängen. Und ich glaube, das passt ganz gut zu mir. Ich bin so ein recht gechillter, ruhiger Mensch.
0: Ja.
1: Und flauschig.
0: Ich hätte gesagt, zu dir passt auch so ein Panda-Bär oder so.
1: Ja.
0: Ja, und jetzt noch zum Schluss eine Frage, welche Tiere haben wir ganz, ganz doll lieb oder welche mögen wir total gern?
1: Ah, meine Katze Nori, die verrückte. Ja. Und du?
0: Ah, ich bin mir gar nicht so sicher. Vielleicht auch Vögel einfach. Ich habe auch gedacht, so Papagei, also wenn ich mir ein Haustier holen würde, dann vielleicht ein Papagei.
1: Das sind auch schön.
0: Ansonsten einfach gesellige Hunde mal ab und zu. Irgendwas Freundliches, das zu meiner Energie passt.
1: Auf jeden Fall.
0: Naja, wir hoffen auf jeden Fall, La Cintura von Alvaro Soler passt jetzt zu eurer Tier- oder Menschenenergie. Viel Spaß und bis gleich.

0: Ja, liebe Hörer, das war La Cintura. Und La Cintura heißt auch, hat mir gerade meine liebe Mitmoderatorin gesagt, dass es bunte Farben heißt. Wir wollen jetzt über, oder
1: Gemälde. Ich weiß, irgendwie sowas.
0: Auf jeden Fall, was mit Farben. Wir wollen jetzt über ein Thema reden, was nicht ganz so farbig ist, sondern Kaffee. Hat jetzt ja nicht, ist ja nicht so für seine bunte Farbe bekannt, aber es ist ja somit die beliebteste Frühstücksdroge, die wir hier in Deutschland haben. Und ich frage mich immer gerne, wo kommt das eigentlich her, was ich so in meinem Alltag habe? Und was meinst du, was könnte der Ursprungsort von Kaffee sein?
1: Also ich glaube, es gibt doch solche Pflanzen, oder? Kaffeepflanzen?
0: Ja, es gibt Kaffeepflanzen, genau.
1: Ich habe mir so gedacht, die wohnen so... Wo

0: Pflanze gestoßen. Deren Ziegen haben dann von diesem Strauch etwas gegessen und sind dann bis in den Abend rumgehüpft. Und die Hirten dachten sich dann irgendwann, okay, was kann das sein? Und haben es dann auch mal probiert. Und dann sind die halt auch sehr wach geworden. Und angeblich hat halt auch einer von diesen Hirten, der das nicht mochte, dann diese roten Beeren ins Feuer gespuckt. Und dann haben sie wohl so ein tolles Aroma entfaltet. Und dann dachten die sich, okay, vielleicht sollten wir das mal ein bisschen rösten. Und so ist dann angeblich der Kaffee entstanden. So, die Herkunft des Kaffees ist auch viel so im Osmanischen Reich und halt auch so im arabischen Raum gewesen. Und dann kam der Kaffee mit der Zeit halt durch arabische Händler im 16. Jahrhundert auch nach Europa. Die haben hier Kaffeehäuser aufgemacht. Und ja, was sind denn so deine Lieblingscafés hier so in Osnabrück, Vera?
1: Ich vergesse es immer wieder, beziehungsweise ich glaube, ich war gar nicht so viel. Also ich war beim Sophies, das hat mir ganz gut gefallen. Ja. Dann waren wir zusammen, wie hieß es, Flauschi oder so?
0: Ja, Kaffee Fluffig oder so. Ich verwechsel mich das auch immer.
1: Okay. Ja, und ansonsten gibt es doch diesen einen, wo es günstig Kaffee gibt. Jäger?
0: Ja, der grüne Jäger. Genau. Also das ist so der...
1: Ich glaube, so eher so Basic-Orte. Ihr kennt bestimmt noch bessere.
0: Mhm. Ja, genau. Die mag ich auch sehr gerne. Ich bin jetzt momentan auch ein bisschen neuerdings ein Fan von Barista geworden. Mhm. Da habe ich die neue Röstung jetzt zu Hause. Und ich finde es auch toll, dass man in deren Kaffeehaus verschiedene Röstungen sich machen lassen kann. Also man kann immer mal was Neues probieren, wenn man dort eine Tasse Kaffee trinkt. Und ja... Egal, wie ihr eure Tasse Kaffee mögt, ihr lieben Zuhörer, das nächste Lied ist jetzt Coffee in My Head.
1: For your head, glaube ich, oder?
0: For your head.
1: Oder in my head oder überall. Kaffee überall. Hier ist auch gerade Kaffee.
0: Ja, wir haben schon auch Kaffee.
1: Wir wollten eigentlich so einen ASMR-Sound machen, aber jetzt geht's nicht, weil schon ausgetrunken.
0: Mist.

0: Das war Synchronize von Milky Chance. Jetzt, wo wir ein bisschen über die Herkunft von Kaffee geredet haben, wollen wir mal ein bisschen über Faktenwissen von Kaffee reden. Und ich dachte, wir trinken ja beide gerne Kaffee. Und ich wollte dich jetzt einfach mal so ein paar interessante Sachen fragen.
1: Okay.
0: Und zwar war es eine Zeit lang auch so, dass Kaffee, als er gerade hier nach Europa kam, auch teils verboten wurde, weil der ja eine anregende Wirkung hat. Und dann wurden in den Kaffeehäusern oftmals so neue Ideen ausgetauscht von der Aufklärung und deswegen wurde er oft verboten.
1: Mhm.
0: Heute dürfen wir ja eigentlich alle Kaffee trinken, aber kannst du dir vorstellen, welche Religion vielleicht noch heute ein Kaffeeverbot hat?
1: Welche Religion?
0: Ja. Es ist aber auch wirklich, ich habe mir das schwierigste Frage angefangen.
1: Keine Ahnung, ich rate jetzt einfach mal Hinduismus, weil die so entspannt sind.
0: Okay.
1: Ich weiß es nicht.
0: Vielleicht, könnte gut sein, aber ich glaube, das kommt eher vom vom Meditieren. Tatsächlich sind die Mormonen in den
1: USA. Okay, also, okay.
0: Ja, es ist so eine. Sie sind an sich Christen, aber es ist so eine Unterkategorie von Christen. Die haben ein paar Sachen anders und die haben tatsächlich auch ein Kaffeeverbot.
1: Wahnsinn.
0: Ja, genau, genau. So. Aber es geht nicht um den Koffein, was ich jetzt erst gedacht hätte, aber es geht einfach so um den Kaffee an sich. Die dürfen auch keinen Tee trinken. Ja. Genau. Die nächste Frage wäre jetzt: Welches Land meinst du, konsumiert am meisten Kaffee?
1: Am meisten Kaffee. Wo sind die Menschen am schlappsten und am bösesten drauf?
0: Am bösesten?
1: also ich glaube, so, ich sag jetzt einfach mal Großbritannien.
0: Ah, fast. Ich glaube, die haben sehr viel Teekonsum. Es ist tatsächlich Finnland, aber man denkt es wirklich nicht.
1: Hey, Finnland ist doch sogar das glücklichste Land der Welt.
0: Vielleicht wegen dem Kaffee.
1: Oh.
0: Vielleicht wegen dem Kaffee.
1: Schade, Marmelade.
0: Ja, die letzte Frage ist jetzt ein bisschen interessant. Wie viel meinst du, kostet der teuerste Kaffee der Welt?
1: Pro was?
0: Also pro Pfund. Pro Pfund Kaffeebohne.
1: Keine Ahnung. 200 Euro?
0: Fast. $600 tatsächlich.
1: Oh, okay.
0: Wahnsinn. Und also pro Pfund. Und das Interessante ist, dass der aus Indonesien kommt und dort wird der von einer bestimmten Wildkatzenart gefressen. Die Bohnen, die Früchte werden von der Wildkatzenart gefressen, dann wieder ausgeschieden und dann wird er gewaschen, geröstet. Der heißt Kopi Luwak. Das soll eine ganz besondere Geschmacksexplosion sein durch diese Magensäure von den Katzen. Ja, was meinst du, würdest du eine Tasse Kopi Luwak probieren?
1: Nee, danke. Also hört sich nicht sehr appetitlich an, tatsächlich.
0: Ja, ich glaube auch bei Katzenkacken-Kaffee bin ich raus.
1: Ja, ich frage mich, wer den trinkt und ob der beliebt ist, aber naja.
0: Ich weiß nicht, vielleicht so ein Ding wie mit Kaviar. Also
1: ja, genau, stimmt.
0: Es wird erst toll, wenn man es sich leisten kann.
1: Okay, ich hoffe, ihr habt heute
0: kein Kopi Luwak getrunken.
1: Und könnt jetzt auch gut schlafen heute Abend.
0: Ja, genau. Ja, das nächste Lied ist Paris Paloma, Good Boy. Bye.

0: Das war Good Boy von Paris Paloma. Und wir haben jetzt ja schon ein bisschen über lustige Kaffeefakten geredet. Und jetzt würde mich interessieren, wie bereitest du deinen Kaffee zu Hause gerne zu?
1: Okay, ich kann auch mit den Fachbegriffen und so gar nicht umgehen. Das bitte, Leute, bitte habt
0: Geduld.
1: Ja, ich kann nicht reden heute. Also, ich benutze einfach so einen normalen Kaffeefilter, so aus Plastik. Und dann tue ich so ein Filterpapier rein und dann ein bisschen Pulver, so ein paar Löffel halt. Ja. Ich weiß gar nicht genau, wie viel, ich achte nicht drauf. Mhm. Und dann gieße ich halt heißes Wasser rein. Und dann tue ich noch einen Schluck Milch rein.
0: Okay, also der gute alte Filterkaffee.
1: Genau.
0: Genau, also ich glaube, das ist auch so das Typischste, was wir hier in Deutschland haben. Der Filterkaffee oder halt, manche haben ja auch so eine French Press zu Hause, die das dann so runterdrücken. Und kennst du so welche Kaffeespezialität trinkst du am liebsten, wenn du im Café bist?
1: Cappuccino tatsächlich.
0: Okay, ja, ich auch. Ich finde, da ist auch nicht zu viel Milch drin. Bei so einem Latte Macchiato ist es manchmal sehr, sehr milchig.
1: Ja, finde ich auch.
0: Dann schmeckt man den Kaffee gar nicht mehr so. Und kennst du Kaffeespezialitäten aus anderen Ländern? Hast du da schon mal was probiert oder von gehört, auf Reisen vielleicht?
1: Da müsste ich jetzt länger überlegen. Fällt mir gerade nichts ein.
0: Okay, alles gut. Ich habe tatsächlich mal bei einer syrischen Familie Kaffee getrunken. Und wie das denn oft ist, so in sehr gastfreundlichen Kulturen, das war dann gleich so, okay, wir laden dich zum Kaffee ein, dann war man zum ganzen Abendessen da. Der Kaffee da wurde so in der Pfanne geröstet, dann kam Wasser drauf und dann noch so Gewürze dazu. Das war so ein sehr starker Kaffee mit Gewürzen drin. Das war auch sehr interessant. Meine Tante hat mir auch mal erzählt, dass der Kaffee in Israel ähnlich zubereitet wird. Und was ich noch interessant fand, das habe ich zu Hause selber mal ausprobiert, das ist vietnamesischer Eierkaffee. Kriegt man hier gewöhnlicherweise nicht. Das ist Kaffee mit Kondensmilch und einem Eigelb, das wird vermischt, also einem rohen Eigelb. Und dann kommt da Espresso drauf. Man findet es erstmal seltsam, aber es gibt so eine ganz, ganz leckere, cremige Textur von dem Milchschaum.
1: Und das trinkt man dann oder wie konsumiert man das?
0: Ja, also man kann es löffeln oben wie so ein Pudding, man kann es auch trinken. Mhm. Genau, das kann man entscheiden. Ich habe es meistens so gelöffelt. Das war wie so ein kleines Dessert. Das war sehr, sehr lecker. Ja, und kennst du den beliebten Brotkaffee?
1: Brotkaffee? Ja, sag mir was. Aber ich wüsste jetzt gerade nicht. Nee.
0: Okay. Brotkaffee ist tatsächlich, wenn man einfach das Kaffeemehl direkt in die Tasse macht, dann kommt heißes Wasser drauf und dann lässt man das da aber auch drin. Und ja, das ist recht beliebt. So, ich kenne es so bei älteren Damen, weil es nicht viel Ärger macht. Und es heißt in Amerika aber auch Cowboy Coffee, weil die Cowboys das da haben. Und ich habe es noch nicht so getrunken, aber angeblich, also in der Türkei gibt es wohl auch ein paar ältere Ladies, also ein paar Wahrsagerinnen, die dann aus dem Kaffeebrot deine Zukunft lesen können.
1: Oh.
0: Ja, okay. Wir haben jetzt ja keinen Brotkaffee hier, aber wir haben in unseren Kaffeebechern noch ein bisschen Milchschaum über.
1: Und warte, soll ich den aufmachen?
0: Ja, mach einmal auf. Und jetzt können wir mal tauschen. Und jetzt sagen wir jetzt einfach gegenseitig die Zukunft aus unserem Milchschaum heraus.
1: Okay, also bei mir, ich würde auffallen. Darf ich anfangen?
0: Ja, fang an.
1: Also es ist halt. In der Mitte ist so ein Loch frei. Es ist ja drumherum ist Schaum und es gibt so ein silbernes großes Loch in der Mitte, so wie der Planet Saturn so umrundet ist von so einer Scheibe. Ich würde davon ausgehen, dass du eine sehr starke Bitte hast und du musst dein Umfeld wertschätzen und in der Mitte deine Erfüllung finden. Keine Ahnung.
0: Okay, das war richtig deep. Okay. Jetzt muss ich mir mal Mühe geben. Ich sehe hier sehr, sehr feinen Milchschaum mit ein paar größeren Blasen dazwischen. Und ich würde daraus lesen, dass du ein sehr tiefgründiger Mensch bist, der sich für sehr viele verschiedene Themen interessiert und dass du aber auch so größere Themen hast, die dich ausmachen. Und das wären so Radio und all diese Dinge. Und ja, ich sehe hier auch natürlich ein bisschen Silber vom Becher durchscheinen. Ich würde sagen, das ist der Silberstreif am Horizont, dass du wahrscheinlich ganz viel Freude und Erfolg jetzt bei deinen beruflichen Tätigkeiten haben wirst.
1: Oh wow, es tut mir jetzt fast leid, weil meine Analyse war ja arm dagegen. Warte, ich gucke nochmal, ob ich noch irgendwas sehe.
0: Das war voll Kontrolle.
1: Okay, wir wollen euch auch nicht nerven. Vielleicht könnt ihr, das ist vielleicht auch sehr eher so eine Sache für Silvester oder so.
0: Ja, Kaffeeschaum lesen ist nicht so giftig wie Bleigießen.
1: Na gut, jetzt erstmal nochmal ein bisschen Normalität und ein bisschen Musik. Someone to You von Benners kommt jetzt.

0: Das war Someone to You von Banners. Und jetzt neigt sich unsere schöne Sendung ja schon wieder dem Ende entgegen. Sehr schade. Ich hoffe, ihr konntet was mitnehmen. Und jetzt wollten wir nochmal zum Abschluss unsere finalen Weisheiten für die nächsten Tage mit euch teilen.
1: Ja, ich hoffe, dass egal wie ihr euren Kaffee trinkt, dass ihr ein wunderschönes Wochenende haben werdet, liebe Zuhörer. Und ja, wenn ihr wollt, vielleicht holt euch doch mal eine schöne Tasse hier in einen der tollen Cafés in Osnabrück und genießt sie. Ich hoffe, das Wetter wird gut, dass ihr ein bisschen Sonnenschein habt.
0: Ja, genau. Lokale Industrie unterstützen. Und auch, es ist ja auch Maiwoche, also vielleicht geht ihr ja auch raus und genießt das tolle Wetter mit tollen Bands draußen und bei guter Musik. Und ich habe mich in letzter Zeit mit den grünen Fingern nochmal beschäftigt. Das haben wir ja schon mal beim Osnabrück, beim Unifunk erwähnt. Und das sind ja diese Freiraumachsen, also diese Naturräume, diese Grünflächen, die es in Osnabrück gibt und die in die Stadt reinragen. Und die feiern dieses Jahr 100-jähriges Jubiläum und deswegen, da habe ich mir nochmal meine Weisheit an euch, wer jetzt sozusagen, wenn ihr keinen grünen Daumen für Pflanzen zu Hause habt, dann geht halt raus in die grünen Finger spazieren.
1: Sehr gut.
0: Genau, also rausgehen, die Natur genießen, was draus machen.
1: Ja.
0: Und dann hören wir uns an nächste Woche, selbe Uhrzeit, selber Ort, wieder auf US Radio 104,8 hier beim Unifunk. Ich freue mich schon.
1: Tschüss.
0: Tschüss. Und jetzt nochmal alle Energie rauslassen mit Chöre von Mark Forster.

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1: Ich bin Dirk Zeitler. Wer online einkauft oder über ein neues E-Auto nachdenkt, für den gibt es jetzt einige Änderungen. Der Bundesrat hat heute neue Regeln für Verbraucherkrediten zugestimmt und gleichzeitig den Weg für die neue staatliche E-Auto-Förderung freigemacht.
2: Künftig gelten strengere Regeln, auch für kleine Online-Kredite oder jetzt kaufen, später bezahlen Angebote. Anbieter müssen genauer prüfen, ob sich Kunden das überhaupt leisten können. Damit soll vor allem verhindert werden, dass Menschen den Überblick über ihre Rechnungen verlieren und sich verschulden. Gleichzeitig kann die neue E-Auto-Prämie jetzt wie geplant rückwirkend ab Januar beantragt werden. Zoe Tassovali, Nachrichtenredaktion.
1: Deutschland hinkt 5 Wochen vor Inkrafttreten der europäischen Asylreform bei den Vorbereitungen zur Umsetzung des Vorhabens hinterher. Die EU-Kommission fordert die Bundesregierung und weitere Mitgliedsländer unter anderem dazu auf, dringend Kapazitäten für Asylgrenzverfahren aufzubauen. 15 andere EU-Staaten hätten in diesem Bereich inzwischen die notwendigen Maßnahmen getroffen. 3 Monate nach dem Start des neuen Wehrdienstes hat die Bundeswehr erste Rekruten über ihre neue Anwerbeoffensive gewonnen. Das teilte das Verteidigungsministerium in Berlin mit. Demnach wurden Musterungen durchgeführt und Interessierte eingeplant oder bereits eingestellt. Genaue Zahlen nannte ein Sprecher nicht.
3: Seit Januar fragt die Bundeswehr 18-Jährige aktiv, ob sie Lust hätten auf einen Wehrdienst. Über 200.000 Briefe wurden schon verschickt. Junge Männer müssen antworten, Frauen können es freiwillig tun und das machen bislang nur sehr wenige. Die Quote liege bei nur rund 3%. Von den angeschriebenen Männern hätten etwa 86% den Fragebogen fristgerecht beantwortet. Diejenigen, die nicht reagieren, bekommen eine Erinnerung. Wer sich weiter nicht rührt, dem droht ein Bußgeld von 250 Euro. Thomas Bremser, Nachrichtenredaktion.
1: Nach einer möglichen Geiselnahme in einer Bankfiliale im rheinland-pfälzischen Sinzig gehen die Ermittler derzeit von mindestens einem Täter aus, der auch Beute gemacht hat. Der Mann soll einen Mitarbeiter eines Geldtransportunternehmens abgepasst und ihm einen Behälter mit Bargeld abgenommen haben, wie die Polizei mitteilte. Anschließend habe er 2 Personen in einem Raum in der Volksbank eingeschlossen. Vermutlich hat er noch vor dem Eintreffen der Polizei die Bank verlassen.
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5: Herzlich willkommen zu einer neuen Ausgabe der Sendung Trackwelle hier bei OS Radio 104,8. Ich freue mich, dass ihr wieder eingeschaltet habt und heute wird es eine Sendung der Frauen sein, denn ich habe 3 Singer-Songwriterinnen mitgebracht und jeweils 3 Alben, A4 Songs, und wir starten mit der ersten Sängerin und die heißt Nina June, sage ich mal. Ich hoffe, dass man sie so ausspricht. Sie ist eine niederländische Sängerin und Singer-Songwriterin und hat am 27. März ihr neues Album Sealskin Anthem of a Woman via Red Ribbon Music veröffentlicht. Und damit schafft sie ihren ganz eigenen Soundtrack für all die verschiedenen und komplexen Facetten der Weiblichkeit. Sealskin Anthem of a Woman ist mit seinen 10 Songs ein Album über Vielschichtigkeit und das Frausein in all seinen Dimensionen. Der Titel steht für Verwandlung, das Abstreifen und Wiedererlangen von Hüllen, während wir verschiedene Rollen und Lebensphasen durchlaufen. Das Album feiert weibliche Stärke, Verletzlichkeit und vielschichtige Identitäten. Und wir starten ganz locker und flockig mal mit 2 Songs am Stück. Der erste Track heißt The Lighthouse und der andere Someone to Lose. Am Mikrofon ist Lars Petermann, wie immer. Und jetzt gibt's Musik von Nina June. Viel Spaß!

Hier ist OS Radio 104,8 mit Musik von Nina June aus den Niederlanden. Und ja, gerade gehört den Song Someone to Lose und davor gab es The Lighthouse. Ja, und wer sich mit Singer-Songwriter so ein bisschen auskennt, mit Singer-Songwriting, es gibt eine Sängerin in Amerika, die heißt Shawn Colvin, einer meiner Lieblings-Singer-Songwriterin, die es überhaupt gibt. Und die klingt so ein bisschen ähnlich wie Nina June, finde ich. Also die haben sehr viel Ähnlichkeit. Wer weiß, von wem ich erzähle, der wird mir vielleicht recht geben. Ja, eröffnet wie das Album vom Titeltrack Sealskin. Ist ein Prolog, den hören wir heute leider nicht. Ist ein instrumentales Klavierstück. Zart eingespielt und das Ganze erzählt von einer mythischen Figur, die im Meer lebt. Sie versucht, sich anzupassen und der Rolle gerecht zu werden, die von ihr an Land erwartet wird, doch wird so nur unglücklich. Auf der Suche nach Freiheit bricht sie schließlich mit diesen Erwartungen. Und für diese besondere Geschichte hat Nina June auch das Meer in dem Dorf aufgenommen, in dem sie geborgen wurde. Ja, und wir hören noch zwei Songs. Der eine Track hat einen etwas längeren Titel. Der heißt What's Love Without a Broken Heart? Und danach gibt's den Song Beautiful Mess.

Hier ist OS Radio 104,8 und das ist Musik von Nina June, eine Sängerin aus Holland, die mich sehr begeistert hat, muss ich ganz ehrlich sagen. Also wer das Album super findet, der sollte sich das auf jeden Fall mal streamen und kaufen. So, wir bleiben, wie gesagt, bei einer Frau. Ich habe ja heute drei Frauen im Angebot. Also die Frauen dürfen sich heute nicht beschweren, dass sie zu kurz kommen. Und die norwegische Singer-Songwriterin Juni Habel veröffentlichte am 10. April ihr neues Album Evergreen in Your Mind, das via Koke Plate erscheinen wird. 3 Jahre nach dem Durchbruch ihres Albums Car Wings aus dem Jahr 2023 präsentiert Habel 11 neue Songs, die weiterhin von Zartheit und Intimität geprägt sind. Ihre Stimme steht erneut im Mittelpunkt, klar, warm und verletzlich. Doch innerhalb dieser feinen Klanglandschaft öffnen sich neue Räume, die sich zwischen Stille, zurückhaltender Folkpoesie und einem subtil stärkeren Groove, der dem Album eine neue Dynamik verleiht, bewegen. Und wie diese Dynamik klingt, diese neue Dynamik, das erfahren wir jetzt in den nächsten Tracks. Und die heißen zum einen Another High und danach gibt es den Track I'd Like to See It. Hier ist Musik von Juni Habel.

Das ist Juni Habel aus Norwegen, aus ihrem neuen Album Evergreen in Your Mind, hier bei OS Radio 104,8. Am Mikrofon ist übrigens Lars Petermann und ihr hört die Sendung Trackwelle. Ja, und neben diesen verschiedenen musikalischen Räumen findet Evergreen

Also ich habe noch keine Geräusche gehört aus dem Alltag auf diesem Album, beim Durchhören dieses Albums. Vielleicht hört ihr welche in den nächsten zwei Songs. Und zwar ist das einmal Pearl Cloud Song. So heißt der nächste Track. Und dann gibt es den Track Tessa. Viel Spaß.

zarte Stimmchen von Nina, von Juni Habel. Tessa hieß der Song und den Song, den wir gerade davor gehört haben, hieß Pearl Cloud Song. Hier ist OS Radio 104,8. Am Mikrofon ist Lars Petermann und ihr hört die Sendung Trackwelle. Die brandneue Ausgabe im Mai. Ja, und jetzt kommen wir zur dritten Frau, zum dritten Album heute Abend. Und die Künstlerin, die geht nochmal zurück nach Holland. Da kommt sie nämlich auch her, aus den Niederlanden. Die niederländische Künstlerin Kiki Annette veröffentlichte am 17. April dieses Jahr ihr Debütalbum End Scene, das Ganze via Zip Records, und liefert damit ein Werk, das zugleich Liebesbrief und Warnung ist. Zwischen Glamour und Herzschmerz entfaltet sich eine besondere Klangwelt, geschärft durch präzise Texte und eine beunruhigende emotionale Schärfe. Kiki Annette ist bekannt für ihre eindringliche Stimme und ihre szeniatischen Lyrics. Ihre liebsten Inspirationsquellen sind dabei Verzweiflung und das französische Kino. Tränen sind kein Muss, aber sehr willkommen. Ja, gut, weinen muss man jetzt nicht bei den Songs, aber hört einfach mal rein und bildet euch selber eine Meinung. Der erste Track, den wir hören, heißt Saint, und danach gibt's den Track Errors.

Ja, das ist Kiki Annette aus den Niederlanden hier bei OS Radio 104,8. Und es ist wirklich eine sehr charismatische Sängerin, hat viel Charakter, bringt sie mit. Und ja, ist wirklich was ganz Besonderes, muss ich sagen. Ja, ihr neues Album heißt And Scene und Szene, auf gut Deutsch gesagt. Und darauf erschafft Kiki Annette eine atmosphärische Szenerie aus gespenstischen Hotelzimmern, samtenen Theatervorhängen und flüchtigen Phantomen, die sich wie im Film anfühlen. Ähnlich wie filmische Momentaufnahmen sind die Szenen-Songs stilisiert, intensiv und doch von einer rohen Ehrlichkeit durchzogen. Im Zentrum steht dabei die Sehnsucht nach Verbundenheit, nach Klarheit und nach Freundlichkeit, die nicht an Bedingungen geknüpft sind. Und produziert wurde das Album übrigens gemeinsam mit Cameron Lang in den The Famous Gold Watch Studios in Berlin. Höre und staune. So, wir machen weiter mit zwei Songs, die haben ähnlich kurze Titel, die haben alle kurze Titel auf diesem Album. Und die heißen Icarus und Marlene.

0: So, das war Musik aus Holland und das war's auch schon wieder mit der Sendung Trackwelle. Die ist vorbei, aber ich habe noch einen Schmankerl für euch. Und ja, es kommt wieder von einer Frau. Also heute war wirklich die Sendung der Frauen und ich hoffe, ihr Frauen da draußen seid mir auch dankbar, dass ich euer Geschlecht mal ein bisschen hervorheben durfte. Nein, ich habe noch eine Single mitgebracht, die ich richtig erfrischend finde. Könnte meinetwegen auch ein Sommerhit 2026 werden. Es ist eine junge Dame aus Deutschland, aus Niedersachsen, kommt aus Siedenburg und heißt Yara Rosenquarz. Und die macht sich im deutschen Schlagerpop breit mittlerweile und hat jetzt, wie gesagt, ihre erste Single-Auskopplung gemacht aus ihrem kommenden Album, was dieses Jahr noch rauskommen wird. Den Titel kann ich leider nicht sagen, weil ich ihn gar nicht weiß. Aber die Single, die wir jetzt noch gleich hören werden im Anschluss, heißt Endlos Gold. Und ja, also für alle, die Schlagerpop mögen, ist das auf jeden Fall eine ganz tolle Nummer. Ist, wie gesagt, eine erfrischende Musikerin aus unserem wunderschönen Niedersachsen. Und da sollte man nochmal reinhören und sich den Song auch mal streamen und rauf und runter hören und das Ganze unterstützen. Ja, wie gesagt, die Sendung ist zu Ende. Wir können uns wiederhören in 4 Wochen, dann wieder von 20 bis 21 Uhr. Gerne könnt ihr auch mal auf meiner Homepage vorbeigucken, auf www.lars-petermann.de. Falls ihr Fragen zur Sendung habt oder Kritik, Änderungswünsche und so weiter, das Ganze geht dann an info@osradio.de und das wird dann an mich weitergeleitet. Ich wünsche euch ein schönes, tolles Wochenende. Ich hoffe, das Wetter bleibt auch ein bisschen wärmer. Und ja, wenn ihr mögt, dann wieder in 4 Wochen. Und jetzt noch dranbleiben, denn jetzt gibt's Yara Rosenquarz mit Endlos Gold. Am Mikrofon verabschiedet sich Lars Petermann und er sagt Tschüss, macht's gut, ciao.
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1: Ich bin Dirk Zeitler. US-Präsident Trump hat nach eigenen Angaben Russland und die Ukraine von einer ab morgen geltenden dreitägigen Waffenruhe überzeugt. Diese werde die Aussetzung aller Kampfhandlungen sowie den Austausch von 1000 Gefangenen jeder Seite umfassen, schrieb Trump auf seiner Plattform Truth Social. Eine Bestätigung aus Moskau oder Kiew gab es zunächst nicht. Die umstrittene Riester-Rente bekommt einen Nachfolger. Der Bundesrat hat heute neue Regeln für die staatlich geförderte private Altersvorsorge beschlossen. Ziel ist es, wieder mehr Menschen zum privaten Sparen für die Rente zu motivieren.
2: Neu ist vor allem, Sparer können künftig selbst entscheiden, wie viel Risiko sie eingehen wollen. Es gibt sichere Modelle mit vollständiger Garantie, aber auch Varianten mit weniger Absicherung und dafür höheren Renditechancen. Der Staat unterstützt das Ganze weiter mit Zuschüssen. Besonders Familien profitieren zusätzlich über Kinderzulagen. Zoe Tassovali, Nachrichtenredaktion.
1: Das US-Verteidigungsministerium hat damit begonnen, neue Akten zu UFOs zu veröffentlichen. Es sei die erste Veröffentlichung bisher geheimer Akten zu nicht identifizierten anomalen Phänomenen. Das teilte das Pentagon in Washington mit.
3: Auf der Pentagon-UFO-Webseite sind nun rund 160 Dateien über außerirdische Phänomene für jedermann zugänglich. Es gibt viele Schwarz-Weiß-Aufnahmen von unbekannten Flugobjekten, viele davon auch schon ziemlich alt. Das amerikanische Volk solle sich selbst ein Bild davon machen, was man an nicht identifizierten Luftphänomenen, Flugobjekten und möglichem außerirdischen Leben über die Jahre gesammelt habe, erklärte Präsident Trump und wünschte viel Spaß dabei. Aus den USA, Tina Eck.
1: Nach einer möglichen Geiselnahme in einer Bankfiliale im rheinland-pfälzischen Sinzig gehen die Ermittler derzeit von mindestens einem Täter aus, der auch Beute gemacht hat. Der Mann soll einen Mitarbeiter eines Geldtransportunternehmens abgepasst und ihm einen Behälter mit Bargeld abgenommen haben, wie die Polizei mitteilte. Anschließend habe er zwei Personen in einem Raum in der Volksbank eingeschlossen. Vermutlich hat er noch vor dem Eintreffen der Polizei die Bank verlassen.
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Ja, herzlich willkommen zu einer weiteren Ausgabe der Sendung Walking with Shadows. Harte Klänge, die polarisieren und provozieren. Eine Sendung von und mit Andreas Kienel. Und wir fangen an mit einem etwas längeren Stück. Das ist auch sehr instrumental. Und letzte Woche war es vielleicht noch aktuell. Jetzt haben es die meisten vermutlich schon wieder vergessen, weil die Medien, die geben uns ja immer vor, womit wir uns zu beschäftigen haben. Und heute möchte ich nochmal dieses ganze Wahlthema musikalisch aufkommen lassen und deshalb zwei Stücke zu Anfang. Dadurch ist mein Krautrock-Block, der noch kommen soll, etwas kürzer geworden. Aber ich glaube, was jetzt kommt, das dürfte auch sehr erfreuen. Und wir fangen natürlich an mit Tangerine Dream, Song of the Whale und das ganze Part 1 From Dawn. Und das geht auch etwas länger. Underwater Sunlight heißt das Album aus dem Jahr 1986. Das lohnt sich komplett. Aber hier jetzt nur das erste Stück.

Unglaublich, der Song ist auch schon 40 Jahre alt. Tangerine Dream waren das mit dem Titel Song of the Whale, Part 1 from Dawn aus dem Jahre 1986 von dem Album Underwater Sunlight. Ja, wir machen weiter und bleiben noch ein wenig bei dem Wal. Weiß eigentlich jemand, wo er sich gerade befindet? Ich hatte auch irgendeinen Sensor bekommen. Wahrscheinlich liest man in den nächsten Wochen noch was davon. Würde mich mal interessieren, wie es da weitergeht. Aber wir machen jetzt musikalisch zu dem Thema noch einen. Hinterher Twice a Man mit dem Titel Across the Ocean. Und der Titel, der ist noch älter, der ist 42 Jahre alt. Aus dem Jahre 1984 kommt jetzt dieses Prachtstück. Und dann hören wir uns wieder.

Ich versuche gerade mit der neuen Software rauszufinden, wann denn die Nullstelle kommt. Denn da kam noch 20 Sekunden, nachdem der Song zu Ende war und der lief immer noch weiter. Ob die da so für dieses Ramp oder das Ausfaden da was gesetzt haben, ich weiß es nicht, aber das ist nur technisches Blabla. Das waren Twice a Man mit dem Titel Across the Ocean aus dem Jahre 1984. Und wir schwenken jetzt ein wenig um in die sogenannte neue deutsche Welle und prinzipiell in die richtige neue deutsche Welle. Und nicht in den Punk- und New Wave-Bereich, den es ja etwas vorher gab, sondern da, wo sich dann auch so diese ganzen Sachen, die dann bei Dieter Thomas Heck liefen, dann auch gezeigt und vorgespielt wurden. Und zwar kommen wir jetzt zu Fräulein Menke und einem Titel, den man wahrscheinlich so noch nie gehört hat oder selten gehört hat oder gar nicht. Ich weiß es nicht. Fürstenhochzeit im Exil. Und ich sag später, wer diesen Song geschrieben hat oder wer daran beteiligt war. Und ihr könnt euch ja mal den Spaß machen, mal genau zuzuhören und euch vorzustellen, dass nicht sie singt, sondern stattdessen ein Mann singt. Und dann mal raten könntet, wer das denn sein könnte oder wer das hätte aussehen können, aus welcher Feder das Ganze stammt. Ich finde, man hört das sehr deutlich raus. Aber hier jetzt erstmal Fräulein Menke, Fürstenhochzeit im Exil.

Ja, es könnte mit der Lautstärke zusammenhängen, dass dieses Fade-Out kommt. Aber egal, so viel zum Thema Technik. Das war Fräulein Menke mit dem Titel Fürstenhochzeit im Exil aus dem Jahre 1982. Und jetzt möchte ich lösen. Wer verbirgt sich dahinter? Ja, viele dieser Songs von Fräulein Menke wurden komponiert oder auch geschrieben oder was auch immer von einem Harry Gutowski. Den kennt man ja auch aus von der Band Duesenberg. Er hat auch Solo-Sachen rausgebracht. Aber Harry Gutowski, der ist dann letztendlich auch viel bekannter geworden, weil er sowohl bei Duesenberg, da hat er auch gesungen, dann aber bei Joachim Witt, der übrigens auch bei Duesenberg war damals, eben die ganze NDW-Zeit begleitet hat. Und genau diese beiden, Joachim Witt und auch Harry Gutowski, haben diesen Song komponiert und geschrieben. Und wenn man sich vorstellen würde, Joachim Witt singt den gerade auch vom Text her, hätte man sagen können, ja, ein typisches Joachim Witt-Stück. Das war die Auflösung. Wir machen weiter. Leider auch wieder mit einer Sache, die dann nicht ganz so schön erfreulich ist. Am 9. April diesen Jahres ist ja leider Mario Adorf verstorben. Und da habe ich mir mal überlegt, dann nehmen wir mal was ganz Altes von ihm. Also früher hat man ihn vielleicht nicht so gemocht. Er hat ja schließlich damals da in so einem Winnetou-Film nicht ganz sauber, so eine ganz saubere Aktion durchgezogen, sag ich mal ganz vorsichtig. Aber später hat man ihn dann immer mehr gemocht und Kia Royale und was danach alles noch kam, das fanden wir alle ganz toll. Und dann war auch ein kleiner Liebling und jetzt ist er leider gestorben. Aber hier jetzt mal ein Song aus einer Zeit, wo er auch noch ganz heftige Filme drehte oder mitspielte, und zwar der Film Deadlock. Und hier kommt die Titelmelodie von Can, ist im Jahre 1970. Und da bei Can war ja auch der Schlagzeuger Jackie Liebezeit dabei, der ja ebenfalls auch bei Joachim Witt mitwirkte. Aber ich will nicht abschweifen, das Stück ist sehr kurz. Can, Deadlock, gibt es jetzt.

Ja, ein relativ kurzes Stück von Can aus dem Jahre 1970, der Song Deadlock zum gleichnamigen Film. Die Titelmusik war das. Und wie gesagt, das Ganze ist so ein Film von Roland Klick. Ist angelehnt an einen Western, allerdings schon mit Maschinenpistolen und spielt auch in der Wüste. Man sollte sich den anschauen, der ist auch sehr, sehr düster und verstörend. Sehr schönes Ding, aber im Prinzip alle Filme von Roland Klick, genau wie Supermarkt oder White Star, kann man nur empfehlen. Es gibt sogar eine Box, da sind viele von diesen Filmen drin. Sollte man sich als Filmliebhaber definitiv zulegen. Ja, und hiermit ist auch zugleich jetzt mein Krautrock-Block eingeläutet. Wie gesagt, das waren jetzt Can. Und wir machen es weiter mit einem Projekt, das ist recht frisch, 2015. Aber manche Leute können halt von diesem geilen Sound nicht lassen und machen in dem Stil weiter. Und hier kommt jetzt ein sogenannter Justin Robertson's Deadstock 33s. Und der Titel heißt Sacred Bone und ja, geht dann so 4,24, das ist schon noch normale Titellänge und dann hören wir uns auch schon wieder. Viel Spaß damit.

Jetzt muss ich diesen Bandwurm wieder durchsagen. Das Projekt heißt Justin Robertson's Deadstock 33s und der Titel Sacred Bone aus dem Jahre 2015. Kennengelernt habe ich den Song in einer Sendung auf 1 Live von Klaus 4. Die Sendung, die nennt sich, glaube ich, inzwischen einfach nur 4 oder war es damals noch Raum und Zeit? Ich glaube, es war 4. Ja, und das könnte ich jetzt als Anlass nehmen, das nächste Stück zu spielen. Das geht auch in den Bereich Krautrock. Denn es gibt auch eine, ich nenne sie erstmal Osnabrücker Band mit dem Namen St. Otten. Und die machen ja sehr schöne elektronische Sounds, die dann eben auch so in den Bereich Krautrock gehen. Oder dann werden auch Songs gecovert von Giorgio Moroder, Donna Summer oder auch Duff. Und was wir noch alles haben. Aber eben auch Sachen, die, sage ich mal, sehr nach Krautrock klingen. Und das hat damals der Klaus 4 als Anlass genommen, einen Song anzupreisen in seiner Sendung. Und er sagte, es ist Kraut und man kann danach tanzen. Und das habe ich dann mal als Anlass genommen, jetzt einen Song auszuwählen. Der nennt sich einfach Tanz das Kraut. Und das Ganze in der Dornsler Kraut Version. Und da spricht auch Klaus Vier. Also wenn ihr gleich bei dem Song zuhört, nicht, dass ihr aus Versehen meint, ihr seid auf dem falschen Sender. Ihr seid immer noch auf OS Radio 104,8 und nicht auf 1 Live. Aber wie gesagt, die Moderation von Klaus Vier, die ist unverkennbar. Aber das hört ihr gleich selbst. Hier jetzt aus dem Jahre 2026, also richtig frisch, St. Otten tanzt das Kraut.

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Ja, der Song ist noch richtig warm. Aus dem Jahre 2026 waren das St. Otten aus Osnabrück mit ihrem Titel Tanz das Kraut. Und mitgesungen, mitgesprochen hat im Hintergrund als quasi Moderation oder Hommage an den ganzen, an die ganze Krautrock-Bands, kein geringer als Klaus Vier. Und ich bin auch ein riesiger Klaus Vier-Fan. Und er ist wahrscheinlich einer der wenigen Moderatoren, wo man sich freut, wenn die Musik endlich vorbei ist und er wieder moderiert. Und wir machen jetzt weiter und bleiben noch so ein wenig in dem Bereich Krautrock und gehen jetzt auch zu einem Projekt oder einem Musiker, der normalerweise mehr so düstere elektronische Musik macht, der auch unter anderem für die Titelmelodie meiner Sendung verantwortlich ist. Und auch er hat sich dann immer mal gedacht, ich habe so viele Projekte am Laufen, jetzt brauche ich eigentlich auch noch ein Krautrock-Projekt. Und ich weiß jetzt nicht genau, wer es gegründet hat, ob es Dirk Evans selbst war oder ob er gefragt wurde und mitmachte. Aber die Band Motorik, die es jetzt gibt, bestehen aus drei Personen. Eine davon ist eben Dirk Evans. Und hier gibt es jetzt vom Album aus dem Jahre 2024, das Album heißt 5, den Titel Syndrome. Und der geht auch etwas länger und der knallt richtig gut. Und ich wünsche euch viel Spaß und dreht ruhig mal das Radio etwas lauter.

Ja, auch ein recht frisches Stück aus dem Jahre 2024. Der Titel heißt Syndrome und das Projekt Motoric. Man kann sie live im Kulttempel Anfang Juni erleben. Nur leider habe ich da eine Parallelveranstaltung, die ich auch gerne besuche. Sonst wäre ich da auf jeden Fall hingefahren. Hoffentlich kriege ich nochmal eine Chance, die live zu sehen. Schade, schade, kann man nur sagen. Wie gesagt, wir machen aber jetzt weiter mit Sachen, die ich ja sonst früher so nach einer halben Stunde gespielt habe. Und die gehen jetzt immer mehr so in den Hintergrund, weil ich natürlich auch dem Sender hier nicht die ganzen Zuhörer vergraulen möchte. Aber so ein bisschen Industrial Power Electronics darf natürlich nicht fehlen. Und dann bauen wir jetzt mal ein paar Häuser auf hier. Black House, White House oder was wir da so haben. Wir fangen jetzt an mit Black House und dem Titel What Do You Know About Me? Das Ganze geht noch nicht mal 2 Minuten aus dem Jahr 1985 und dann hören wir uns wieder.

Das habe ich selber umgebügelt. Und da habe ich vergessen, die Hintergrundmelodie zu starten. Das ging so schnell. Das war ein Black House, What Do You Know About Me aus dem Jahr 1985. Und es ging noch nicht mal 2 Minuten. Da war ich etwas abgelenkt. Ja, wir machen weiter. Wenn wir Black House spielen, dann spielen wir auch White House. Und das ist dann auch der letzte Song für die heutige Sendung. Und hier gibt es jetzt den Titel Why You Never Became a Dancer aus dem Jahre 2003. Es könnte aber auch 80er sein. White House hat sich da nicht so stark verändert. Die wurden sogar noch richtig heftig. Dann ab 2000 ging es dann nochmal richtig zur Sache. Ja, und damit war es das auch schon wieder für die heutige Sendung. Das war wieder eine Ausgabe der Walking with Shadows, harte Klänge, die polarisieren und provozieren. Eine Sendung von und mit Andreas Kienel hier auf OS Radio 104,8. Und wir hören uns dann wieder in 4 Wochen. Das müsste nach meiner Rechnung der 5.6. sein. Wieder 21 Uhr, wieder Freitag. Und dann schauen wir mal, was wir dann spielen. Aber jetzt White House und damit soll es das gewesen sein. Und tschüss.

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1: Ich bin Ursula Winkler. US-Präsident Trump hat nach eigenen Angaben Russland und die Ukraine von einer ab morgen geltenden dreitägigen Waffenruhe überzeugt. Sie werde die Aussetzung aller Kampfhandlungen sowie den Austausch von 1000 Gefangenen jeder Seite umfassen, schrieb Trump auf seiner Plattform Truth Social. Der ukrainische Präsident Zelensky bestätigte die Vereinbarung. Auch aus Moskau gab es laut staatlicher russischer Nachrichtenagentur TASS eine Bestätigung der Waffenruhe. In der Pflegeversicherung droht in den kommenden 2 Jahren eine Finanzlücke von mehr als 22,5 Milliarden Euro. Das geht aus Äußerungen von Bundesgesundheitsministerin Wagen in der Rheinischen Post hervor. Bis Mitte des Monats will sie deshalb Vorschläge für eine Pflegereform vorlegen.
2: Dass die Menschen immer älter werden, ist nur ein Grund dafür, dass die Pflegekassen am Stock gehen. Hauptursache dürfte sein, dass vor fast 10 Jahren die Pflegestufen umgestellt worden sind. Leistungen gibt es seitdem häufiger und früher. Laut Ministerin Wagen hat sich die Zahl der Menschen, die als pflegebedürftig eingestuft werden, seitdem verdoppelt. Es werden auch Gruppen erfasst, von denen das damals niemand gedacht habe, etwa viele Kinder und Jugendliche mit ADHS. Um die Finanznot der Kassen zu lindern, werden vermutlich Leistungen gekürzt oder gestrichen. Thomas Bremser, Nachrichtenredaktion.
1: Der Bundesrat hat den Weg für Public Viewing Events während der anstehenden Fußball-Weltmeisterschaft freigemacht. Damit werden öffentliche Übertragungen von WM-Spielen auch nach 22 Uhr möglich.
3: Warme Sommernächte und gemeinsam Fußball schauen. Genau das dürfte bei der WM jetzt vielerorts möglich bleiben. Denn gerade bei diesem Turnier laufen viele Spiele mitten in der Nacht hier bei uns in Deutschland. Die Behörden vor Ort dürfen Public Viewings deshalb auch nach 22 Uhr erlauben, sollen dabei aber weiter auf den Lärmschutz achten. Heißt, Fußballstimmung ja, aber die Nachbarn sollen trotzdem nicht gestört werden. Die Vorrundenspiele der deutschen Mannschaft sind um 19 bzw. 22 Uhr. Zoe Tassovali, Nachrichtenredaktion.
1: Zum Fußball. Dem SC Paderborn geht im engen Aufstiegsrennen der zweiten Liga scheinbar die Luft aus. Das 2:2 am Abend im Heimspiel gegen den Karlsruher SC war die 4. sieglose Partie in Serie. Arminia Bielefeld erlitt im Abstiegskampf einen deutlichen Rückschlag. Beim 1. FC Kaiserslautern verloren die Bielefelder mit 0:2.
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1: Ich bin Ursula Winkler. US-Präsident Trump hat nach eigenen Angaben Russland und die Ukraine von einer ab morgen geltenden dreitägigen Waffenruhe überzeugt. Diese werde die Aussetzung aller Kampfhandlungen sowie den Austausch von 1000 Gefangenen jeder Seite umfassen. Das schrieb Trump auf seiner Plattform Truth Social. Kiew und Moskau bestätigten die Vereinbarung.
2: Trump hatte die Präsidenten der Ukraine und Russlands, Zelensky und Putin, jeweils persönlich um die Waffenruhe gebeten. Er sei sehr froh, dass sie zugestimmt hätten, schrieb Trump. Hoffentlich sei dies der Anfang vom Ende eines sehr langen und tödlichen Krieges. Die Verhandlungen für ein endgültiges Kriegsende gingen weiter. Jeden Tag käme man näher ans Ziel, meinte Trump. Tatsächlich aber waren die Verhandlungen zuletzt ins Stocken geraten. Tina Eck, USA.
1: Nach dem vorläufigen Aus der Entlastungsprämie durch den Bundesrat hält Finanzminister Klingbeil an Finanzhilfen für die Bürger fest. Man werde mit den Bundesländern weiter im Gespräch bleiben, sagte er bei einem Besuch in Kanada. Die Länderkammer hatte die geplante steuerfreie Beschäftigtenprämie von 1.000 Euro gestoppt.
3: Wir haben als Bundesregierung für diese Entlastungsprämie geworben und wir sind uns auch einig, dass wir etwas für die Menschen machen wollen. Und dieser Weg wird weitergehen. Nochmal, die Hand ist ausgestreckt. Das Ziel muss doch sein, dass man sich da jetzt nicht im Klein-Klein zerlegt, sondern dass man jetzt schnell an die Bürgerinnen und Bürger ein Signal sendet. Wir wollen euch unterstützen mit den Ländern, mit den Arbeitgebern, mit den Gewerkschaften zusammen. Müssen Lösungen gefunden werden. Das steht für mich im Mittelpunkt.
1: Finanzminister Klingbeil. Bundesumweltminister Schneider bereitet ein Verbot von Einweg-E-Zigaretten vor. Er werde noch in diesem Jahr ein entsprechendes Gesetz vorlegen. Die Einweggeräte sollen dann in Deutschland nicht mehr verkauft werden dürfen. Schneider begründete das angestrebte Verbot mit der Gefahr von Bränden, die von den Einweg-E-Zigaretten ausgehen. Sie würden häufig einfach über den Hausmüll entsorgt und führten dann zu Bränden in den Müllentsorgungsanlagen. Nachfüllbare Geräte sollen von dem geplanten Verbot nicht betroffen sein. Zum Fußball. Borussia Dortmund hat sich am Abend mit einem Heimsieg gegen Eintracht Frankfurt vorzeitig die Vizemeisterschaft in der Bundesliga gesichert. Der BVB gewann mit 3:2 gegen Eintracht Frankfurt.
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2: Ich bin Ursula Winkler. US-Präsident Trump hat nach eigenen Angaben Russland und die Ukraine von einer ab heute geltenden dreitägigen Waffenruhe überzeugt. Sie werde die Aussetzung aller Kampfhandlungen sowie den Austausch von 1000 Gefangenen jeder Seite umfassen, schrieb Trump auf seiner Plattform Truth Social. Er sei Kreml-Chef Putin und dem ukrainischen Präsidenten Zelensky sehr dankbar, dass sie zugestimmt hätten. Kiew und Moskau bestätigten die Vereinbarung. Die umstrittene Riester-Rente bekommt einen Nachfolger. Der Bundesrat hat neue Regeln für die staatlich geförderte private Altersvorsorge beschlossen. Ziel ist es, wieder mehr Menschen zum privaten Sparen für die Rente zu motivieren.
3: Neu ist vor allem, Sparer können künftig selbst entscheiden, wie viel Risiko sie eingehen wollen. Es gibt sichere Modelle mit vollständiger Garantie, aber auch Varianten mit weniger Absicherung und dafür höheren Renditechancen. Der Staat unterstützt das Ganze weiter mit Zuschüssen. Besonders Familien profitieren zusätzlich über Kinderzulagen. Auch Selbstständige können die staatlich geförderte Altersvorsorge nutzen. Hintergrund ist die Sorge, dass die gesetzliche Rente allein für viele Menschen später nicht mehr reichen wird. Zoe Tassovali, Nachrichtenredaktion.
2: Das US-Verteidigungsministerium hat damit begonnen, neue Akten zu UFOs zu veröffentlichen. Es sei die erste Veröffentlichung bisher geheimer Akten zu nicht identifizierten anomalen Phänomenen. Das teilte das Pentagon in Washington mit.
4: Auf der Pentagon-UFO-Webseite sind nun rund 160 Dateien über außerirdische Phänomene für jedermann zugänglich. Es gibt viele Schwarz-Weiß-Aufnahmen von unbekannten Flugobjekten, viele davon auch schon ziemlich alt. Das amerikanische Volk solle sich selbst ein Bild davon machen, was man an nicht identifizierten Luftphänomenen, Flugobjekten und möglichem außerirdischen Leben über die Jahre gesammelt habe, erklärte Präsident Trump und wünschte viel Spaß dabei. Neben dem Pentagon sind auch die NASA, das FBI und verschiedene Geheimdienste an der UFO-Dokumentation beteiligt. Tina Eck, USA.
2: Zum Fußball. Borussia Dortmund hat sich am Abend vorzeitig die Vizemeisterschaft in der Bundesliga gesichert. Der BVB gewann zu Hause mit 3:2 gegen Eintracht Frankfurt. Die Hessen müssen nun um die Qualifikation für den Europacup fürchten.
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1: Ich bin Ursula Winkler. In der Ukraine und in Russland läuft inzwischen die Zeit, in der eine von US-Präsident Trump vermittelte dreitägige Waffenruhe greifen soll. Dabei war nicht sofort klar, ob die Kampfhandlungen tatsächlich bereits eingestellt wurden. Trump hatte die Waffenruhe und einen Gefangenenaustausch unerwartet und sehr knapp vorher angekündigt. In Moskau ist heute die traditionelle Militärparade zum Tag des Sieges der Sowjetunion über Hitler-Deutschland geplant. Nach dem überraschenden Nein des Bundesrats zur geplanten steuerfreien Entlastungsprämie will die Bundesregierung jetzt nach Lösungen suchen. Sie hält weiter an dem Plan fest, Beschäftigte wegen der hohen Energiepreise zusätzlich zu entlasten.
2: Die Bundesregierung bedauert das Nein des Bundesrats und will jetzt zusammen mit den Ländern nach einer Lösung suchen. Vor allem die SPD hält aber weiter an der Prämie fest und sagt, die 1.000 Euro wären für Millionen Beschäftigte ein wichtiges Zeichen gewesen. Das sieht auch der Sozialverband Deutschland so. Gerade bei den aktuell hohen Alltagskosten wie Mobilität oder Energie hätte das vielen Menschen wirklich geholfen, heißt es. Ob und wann die Prämie am Ende jetzt kommt, wird sich erst noch zeigen. Zoe Tassovali, Nachrichtenredaktion.
1: Aus Protest gegen eine mögliche Rückkehr zur Wehrpflicht sind bundesweit Zehntausende Schülerinnen und Schüler auf die Straße gegangen. Unter dem Motto Schulstreik gegen die Wehrpflicht gab es in vielen Städten Demonstrationen. Die Bundeswehr hat derweil bereits erste Rekruten gewonnen, wie das Verteidigungsministerium mitteilte.
3: Seit Januar fragt die Bundeswehr 18-Jährige aktiv, ob sie Lust hätten auf einen Wehrdienst. Über 200.000 Briefe wurden schon verschickt. Junge Männer müssen antworten, Frauen können es freiwillig tun und das machen bislang nur sehr wenige. Die Quote liege bei nur rund 3%. Von den angeschriebenen Männern hätten etwa 86% den Fragebogen fristgerecht beantwortet. Diejenigen, die nicht reagieren, bekommen eine Erinnerung. Wer sich weiter nicht rührt, dem droht ein Bußgeld von 250 Euro. Thomas Bremser, Nachrichtenredaktion.
1: Zum Fußball. Borussia Dortmund hat sich am Abend vorzeitig die Vizemeisterschaft in der Bundesliga gesichert. Der BVB gewann zu Hause mit 3:2 gegen Eintracht Frankfurt. Die Hessen müssen um die Qualifikation für den Europacup fürchten.
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1: Ich bin Ursula Winkler. In der Ukraine und in Russland läuft inzwischen die Zeit, in der eine von US-Präsident Trump vermittelte dreitägige Waffenruhe greifen soll. Dabei war nicht sofort klar, ob die Kampfhandlungen tatsächlich bereits eingestellt wurden. Trump hatte die Waffenruhe und einen Gefangenenaustausch unerwartet und sehr knapp vorher angekündigt. In Moskau ist heute die traditionelle Militärparade zum Tag des Sieges der Sowjetunion über Hitler-Deutschland geplant. In der Pflegeversicherung droht in den kommenden 2 Jahren eine Finanzlücke von mehr als 22,5 Milliarden Euro. Das geht aus Äußerungen von Bundesgesundheitsministerin Wagen in der Rheinischen Post hervor. Bis Mitte des Monats will sie deshalb Vorschläge für eine Pflegereform vorlegen.
2: Dass die Menschen immer älter werden, ist nur ein Grund dafür, dass die Pflegekassen am Stock gehen. Hauptursache dürfte sein, dass vor fast 10 Jahren die Pflegestufen umgestellt worden sind. Leistungen gibt es seitdem häufiger und früher. Laut Ministerin Wagen hat sich die Zahl der Menschen, die als pflegebedürftig eingestuft werden, seitdem verdoppelt. Es werden auch Gruppen erfasst, von denen das damals niemand gedacht habe, etwa viele Kinder und Jugendliche mit ADHS. Um die Finanznot der Kassen zu lindern, werden vermutlich Leistungen gekürzt oder gestrichen. Thomas Bremser, Nachrichtenredaktion.
1: Der Bundesrat hat den Weg für Public Viewing Events während der anstehenden Fußball-Weltmeisterschaft freigemacht. Damit werden öffentliche Übertragungen von WM-Spielen auch nach 22 Uhr möglich.
3: Warme Sommernächte und gemeinsam Fußball schauen. Genau das dürfte bei der WM jetzt vielerorts möglich bleiben. Denn gerade bei diesem Turnier laufen viele Spiele mitten in der Nacht hier bei uns in Deutschland. Die Behörden vor Ort dürfen Public Viewings deshalb auch nach 22 Uhr erlauben, sollen dabei aber weiter auf den Lärmschutz achten. Heißt, Fußballstimmung ja, aber die Nachbarn sollen trotzdem nicht gestört werden. Die Vorrundenspiele der deutschen Mannschaft sind um 19 bzw. 22 Uhr. Zoe Tassovali, Nachrichtenredaktion.
1: Zum Fußball. Borussia Dortmund hat sich am Abend vorzeitig die Vizemeisterschaft in der Bundesliga gesichert. Der BVB